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1: Ich bin David Riemer. US-Präsident Trump hat dem Iran mit einem beispiellosen Wirtschaftskrieg gedroht. Hintergrund sind fehlende Erfolge bei den Verhandlungen mit Teheran. Jedes Land, das den Iran unterstützt, müsse mit gewaltigen wirtschaftlichen Konsequenzen rechnen. Das schrieb er auf seiner Plattform True Social. Wie genau er die Führung in Teheran in die Knie zwingen will, schrieb er allerdings nicht. Versicherer schätzen, dass in Deutschland viele Millionen Arbeitsstunden durch Hitze verloren gehen. Der Hauptgeschäftsführer der deutschen gesetzlichen Unfallversicherung Fassauer weist auch auf ein erhöhtes Unfallrisiko hin. Ab 30 Grad gäbe es etwa 8% mehr Arbeitsunfälle als bei Temperaturen zwischen 10 und 15 Grad, sagte er.
2: Die Zahl dieser Hitzetage hat sich seit den 1950ern etwa verdreifacht, rechnet der Experte vor. Für jemanden auf einem Gerüst, an einer Maschine oder hinter dem Steuer könne nachlassende Konzentration schwerwiegende Folgen haben. So verzeichnen die Versicherer an Hitzetagen auch deutlich mehr Unfälle auf dem Arbeitsweg. Und allein im Jahr 2023 seien schätzungsweise 37 Millionen Arbeitsstunden durch Hitze verloren gegangen. Die Versicherer fordern einen besseren Hitzeschutz. Ursula Winkler, Nachrichtenredaktion.
1: 4 Jahre nach den Anschlägen auf die Nord Stream Pipelines ist ein zweiter Verdächtiger gefasst worden. Das teilte die Bundesanwaltschaft in Karlsruhe mit. Es handelt sich um einen ukrainischen Taucher, der schon einmal in Polen festgenommen war. Diesmal wurde er in Kroatien gefasst.
3: Die polnische Justiz hatte den deutschen Auslieferungsantrag im vergangenen Herbst abgelehnt und den Ukrainer freigelassen. Jetzt ging er den Ermittlern in der kroatischen Küstenstadt Pula erneut ins Netz. Die Bundesanwaltschaft will ihn nach Deutschland überstellen lassen. Der ausgebildete Taucher soll Teil der Gruppe gewesen sein, die im September 2022 Sprengsätze an den Gaspipelines platzierte. Einer seiner mutmaßlichen Komplizen wurde kürzlich am Oberlandesgericht Hamburg angeklagt. Ob und wann es dort zum Prozess kommt, ist aber noch unklar. Aus Karlsruhe, Jacqueline Melcher.
1: In Teilen Deutschlands haben Unwetter mit Starkregen und Sturmböen schwere Schäden angerichtet. Betroffen waren unter anderem Rheinland-Pfalz, Thüringen und Bayern. Im Norden von Rheinland-Pfalz wurden 2 Menschen durch einen umstürzenden Baum schwer verletzt. Im brandenburgischen Fürstenwalde Spree soll es einen Tornado gegeben haben. Ein Dach wurde abgedeckt und Bäume stürzten um. Nach derzeitigem Kenntnisstand wurden hier keine Menschen verletzt.
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1: Zum Wetter die aktuelle Vorhersage des Deutschen Wetterdienstes. In der restlichen Nacht ziehen von der Mitte Schauer Richtung Osten. Auch an den Alpen regnet es. Im Rest meist trocken. Die Werte liegen in der Früh zwischen 17 und 10 Grad. Tagsüber zunächst überwiegend trocken, später ziehen dann im Nordwesten Schauer auf, die sich bis zum Nachmittag auf die ganze Nordhälfte ausweiten. Im Süden und Südosten ab dem Nachmittag teils kräftige Gewitter. Im Rest wechselnd bewölkt und meist trocken, 20 bis 28 Grad maximal.
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1: Ich bin David Riemer. US-Präsident Trump droht dem Iran mit einem beispiellosen Wirtschaftskrieg. Hintergrund sind fehlende Erfolge bei den Verhandlungen mit Teheran. Auch Länder, die den Iran unterstützen, müssten mit gewaltigen wirtschaftlichen Konsequenzen rechnen. Das schrieb Trump auf seiner Plattform True Social.
2: Der Frust ist groß. Der Iran lässt sich nicht in die Knie zwingen und Trump gehen langsam Druck und Drohungen aus. Nun verkündet er einen gewaltigen Wirtschaftskrieg, eine ökonomische Apokalypse für den Iran. Eine verheerende Wirtschaftsoperation mit Maßnahmen historischen Ausmaßes. Vermutlich denkt er an eine Ausweitung der sowieso schon bestehenden Sanktionen und weitere drastische Wirtschaftsblockaden. Alle Verbündeten der USA müssten mitspielen, fordert Trump, sonst drohten auch ihnen gewaltige wirtschaftliche Konsequenzen. Aus den USA, Tina Eck.
1: Wegen der geringen Füllstände der Gasspeicher warnt der Verbraucherzentrale Bundesverband vor steigenden Preisen für Gaskunden. Niedrige Speicherstände könnten die angespannte Lage auf den Energiemärkten im kommenden Winter weiter verschärfen. Das sagte eine Sprecherin. Die deutschen Speicher sind im Moment zu gut 50% gefüllt. Vor einem Jahr waren es knapp 67%. Gaskunden sollten prüfen, ob ihr Vertrag über den Winter hinaus eine Preisbindung vorsieht. Weniger als 7 Stunden Schlaf pro Nacht? Experten zufolge ist das auch für Erwachsene zu kurz. In Deutschland trifft das aber auf 4 von 10 Menschen zu. Das zeigt eine Untersuchung des Robert-Koch-Instituts.
3: Vor allem Männer haben hierzulande kurze Nächte. Besonders auffällig ist die Gruppe der 45- bis 64-Jährigen. Hier schläft mehr als jeder zweite Mann, weniger als die empfohlenen mindestens 7 Stunden. Die Wochenenden sind erholsamer. Hier schläft nur jede 5. Frau und jeder 4. Mann zu wenig. Auf Dauer kann Schlafmangel den Forschern nach ungesund werden. Die Studie zeigt Zusammenhänge mit Bluthochdruck und einem höheren Risiko für Adipositas, Diabetes, Herz-Kreislauf-Probleme oder psychische Erkrankungen. Ursula Winkler, Nachrichtenredaktion.
1: In Teilen Deutschlands haben Unwetter mit Starkregen und Sturmböen schwere Schäden angerichtet. Betroffen waren unter anderem Rheinland-Pfalz, Thüringen und Bayern. Im Norden von Rheinland-Pfalz wurden 2 Menschen durch einen umstürzenden Baum schwer verletzt. Im brandenburgischen Fürstenwalde-Spree soll ein Tornado gewütet haben. Nach derzeitigem Kenntnisstand wurden hier keine Menschen verletzt.
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1: Zum Wetter die aktuelle Vorhersage des Deutschen Wetterdienstes. Am Vormittag meist trocken, im Nordwesten ziehen Schauer auf, die sich später auf die ganze Nordhälfte ausweiten. Im Süden und Südosten nachmittags und abends teils kräftiger Regen, im Rest überwiegend trocken, Höchstwerte 20 bis 28 Grad. Morgen am Freitag im Süden und Südosten Regen, von der Mitte bis in die Osthälfte längere Zeit Sonne. Im Nordwesten einzelne Schauer, maximal 20 bis 27 Grad.
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1: Ich bin David Riemer. Jedes Jahr wenden sich tausende Menschen mit einem Verdacht auf Behandlungsfehler an den medizinischen Dienst. Heute legen die Gutachter neue Zahlen vor. Schon seit Jahren zeigen diese Statistiken, Behandlungsfehler sind keine Einzelfälle.
2: Der Arzt übersieht einen Knochenbruch oder Laborwerte werden vertauscht. Darf eigentlich nicht passieren, aber auch bei ihrer letzten Erhebung zählten die Gutachter rund 3700 Behandlungsfehler und oft mit krassen Folgeschäden für die Patienten. Viele starben sogar. Ein Riesenproblem ist zudem, dass die Dunkelziffer erheblich höher ist. Experten fordern deshalb, die Rechte und auch die Sicherheit der Patienten zu stärken. Claudia Wächter, Nachrichtenredaktion.
1: US-Präsident Trump hat dem Iran mit einem beispiellosen Wirtschaftskrieg gedroht. Hintergrund sind fehlende Erfolge bei den Verhandlungen mit Teheran. Jedes Land, das den Iran unterstützt, müsse mit gewaltigen wirtschaftlichen Konsequenzen rechnen. Das schrieb er auf seiner Plattform True Social. Wie genau er die Führung in Teheran in die Knie zwingen will, schrieb er allerdings nicht. Versicherer schätzen, dass in Deutschland viele Millionen Arbeitsstunden durch Hitze verloren gehen. Der Hauptgeschäftsführer der deutschen gesetzlichen Unfallversicherung Fassauer weist auch auf ein erhöhtes Unfallrisiko hin. Ab 30 Grad gäbe es etwa 8% mehr Arbeitsunfälle als bei Temperaturen zwischen 10 und 15 Grad, sagte er.
3: Die Zahl dieser Hitzetage hat sich seit den 1950ern etwa verdreifacht, rechnet der Experte vor. Für jemanden auf einem Gerüst, an einer Maschine oder hinter dem Steuer könne nachlassende Konzentration schwerwiegende Folgen haben. So verzeichnen die Versicherer an Hitzetagen auch deutlich mehr Unfälle auf dem Arbeitsweg. Und allein im Jahr 2023 seien schätzungsweise 37 Millionen Arbeitsstunden durch Hitze verloren gegangen. Die Versicherer fordern einen besseren Hitzeschutz. Ursula Winkler, Nachrichtenredaktion.
1: In Teilen Deutschlands haben Unwetter mit Starkregen und Sturmböen schwere Schäden angerichtet. Betroffen waren unter anderem Rheinland-Pfalz, Thüringen und Bayern. Im Norden von Rheinland-Pfalz wurden zwei Menschen durch einen umstürzenden Baum schwer verletzt. Im brandenburgischen Fürstenwalde Spree soll es einen Tornado gegeben haben. Ein Dach wurde abgedeckt und Bäume stürzten um. Nach derzeitigem Kenntnisstand wurden hier keine Menschen verletzt.
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1: Zum Wetter die aktuelle Vorhersage des Deutschen Wetterdienstes. Am Vormittag meist trocken, im Nordwesten ziehen Schauer auf, die sich später auf die ganze Nordhälfte ausweiten. Im Süden und Südosten nachmittags und abends teils kräftiger Regen, im Rest überwiegend trocken, Höchstwerte 20 bis 28 Grad. Morgen am Freitag im Süden und Südosten Regen, von der Mitte bis in die Osthälfte längere Zeit Sonne. Im Nordwesten einzelne Schauer, maximal 20 bis 27 Grad.
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1: Zum Wetter die aktuelle Vorhersage des Deutschen Wetterdienstes. Am Vormittag meist trocken, im Nordwesten ziehen Schauer auf, die sich später auf die ganze Nordhälfte ausweiten. Im Süden und Südosten nachmittags und abends teils kräftiger Regen, im Rest überwiegend trocken, Höchstwerte 20 bis 28 Grad. Morgen am Freitag im Süden und Südosten Regen, von der Mitte bis in die Osthälfte längere Zeit Sonne. Im Nordwesten einzelne Schauer, maximal 20 bis 27 Grad.
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1: Ich bin Diana Kramer. US-Präsident Donald Trump droht dem Iran mit einem beispiellosen Wirtschaftskrieg. Hintergrund sind fehlende Erfolge bei den Verhandlungen mit Teheran. Auch Länder, die den Iran unterstützen, müssen mit gewaltigen wirtschaftlichen Konsequenzen rechnen, schrieb Trump auf seiner Plattform True Social.
2: Der Frust ist groß. Der Iran lässt sich nicht in die Knie zwingen und Trump gehen langsam Druck und Drohungen aus. Nun verkündet er einen gewaltigen Wirtschaftskrieg, eine ökonomische Apokalypse für den Iran. Eine verheerende Wirtschaftsoperation mit Maßnahmen historischen Ausmaßes. Vermutlich denkt er an eine Ausweitung der sowieso schon bestehenden Sanktionen und weitere drastische Wirtschaftsblockaden. Tina Eck, USA.
1: Abgedeckte Dächer, Stromausfälle und zahlreiche umgestürzte Bäume. In Teilen Deutschlands haben Unwetter mit Starkregen und Sturmböen schwere Schäden angerichtet. Es soll mehrere Verletzte geben. In Rheinland-Pfalz kam eine Frau ums Leben. Betroffen waren auch Thüringen und Bayern. In Südbrandenburg soll es einen Tornado gegeben haben. Mit Blick auf niedrige Gasspeicherstände sehen Bundeswirtschaftsministerium und Bundesnetzagentur die Wirtschaft in der Pflicht. Die deutschen Speicher seien aktuell nur rund zur Hälfte ausgelastet, sagte eine Sprecherin des Ministeriums und forderte die Händler auf, einzuspeichern.
3: Der früher wichtigste Gaslieferant Russland ist schon mit Beginn des Ukraine-Kriegs weggebrochen und der Iran-Krieg sorgt für weitere Knappheit. Die Transporte kommen kaum durch die Straße von Hormuz und das treibt die Preise in die Höhe. Normalerweise kaufen die Händler im Sommer ein, um das Gas in der Heizperiode zu verkaufen, aber aktuell sind die Speicher nur halb voll. Im November müssten sie nach gesetzlichen Vorgaben zu 80% gefüllt sein. Für eine sichere Versorgung im Winter sieht das Wirtschaftsministerium die Händler in der Pflicht und verwies auf weitere Lieferanten wie Norwegen, Frankreich oder Belgien. Ursula Winkler, Nachrichtenredaktion.
1: Prinz Harry und seine Frau Meghan planen Medienberichten zufolge eine Rückkehr nach Großbritannien. Das Paar wolle noch in diesem Monat mit seinen Kindern aus Kalifornien ins Vereinigte Königreich zurückkehren, melden der Daily Telegraph und die Sun. Eine offizielle Bestätigung gibt es bislang nicht. Harry und Meghan hatten sich 2020 von ihren royalen Pflichten losgesagt und waren in die USA gezogen. Das Verhältnis zur Königsfamilie galt seither als zerrüttet.
4: Im Laufe des Vormittages werden die letzten Regenschauer aus der Nacht hinwegziehen und die Bewölkung bleibt uns aber erhalten. Ab dem Mittag scheint dann häufiger die Sonne und es bleibt weitgehend trocken. Die Temperaturen liegen heute zwischen 23 und 26 Grad. Der Wind weht böig aus südwestlichen Richtungen.
5: Tja, da fangen wir nochmal von vorne an. Das war nämlich das Wetter von gestern.
4: Im Laufe des Vormittages werden die letzten Regenschauer aus der Nacht hinwegziehen und die Bewölkung bleibt uns aber erhalten. Ab dem Mittag scheint dann häufiger die Sonne und es bleibt weitgehend trocken. Die Temperaturen liegen heute zwischen 23 und 26 Grad. Der Wind weht böig aus südwestlichen Richtungen.
5: Tja, auch nicht anders, viel anders. Jedenfalls sind hier vom Second Radio Studio im Moment gerade 16,2 Grad.
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5: Ja, guten Morgen. Und da habe ich schon mal eine Meldung von der A4, Görlitz Richtung Dresden. Da ist zwischen Ohren und Ottendorf-Okilla wegen eines Schwertransportes gesperrt. Also da geht gerade nichts mehr. Ansonsten alles frei, habe ich keine Störungsmeldung. Und ich habe auch noch keine Blitzer. Da passt bitte gut auf euch auf. Und falls ihr dann im Büro angekommen seid, könnt ihr mir gerne wieder eure Blitzermeldung schicken an unsere WhatsApp 0341 358 83095. Ich wünsche erstmal allen, die schon unterwegs sind, gute Fahrt. Tja, heute will alles bei mir nicht funktionieren. Ricky ist auch nicht aufgestanden. Ricky von Kikoriki. Also, ich weiß auch nicht, was der heute hat. Kann euch noch gar nicht guten Morgen sagen. Ich glaube, der bleibt bei seinen Hühnern. Aber heute ist nämlich ganz schön duster. Also, das ist auch, wenn wir hier im Studio ankommen, ist es noch dunkel. Aber vielleicht steht ihr auch schon im Dunkeln auf. Also, ja, die Tage werden immer kürzer, die Nächte immer länger. Und ich wünsche trotzdem einen wundervollen guten Morgen.

0: Linda Entworth war das. Ja, wir sind alle schon wach. Ich hoffe es jedenfalls jetzt. Also, ich will mal noch da auf meinen hoppligen Start zurückkommen. Es ist ja manchmal so, dass man denkt, hier sind Geister im Studio gewesen. Und so war es wahrscheinlich auch heute Nacht hier im Studio, weil meine Playlisten für den Morgen, die bereiten wir oder ich ja dann schon immer einen Abend vorher vor oder Nachmittag, so wie gerade Zeit ist. Und ja, und dann komme ich hier morgens ins Studio, ist meine Playlist leer. Tja, das war nämlich der Grund und es ist manchmal dann kurios. Und da habe ich mir dann gedacht, so, okay, wenn meine Playlist von gestern weg ist, da hole ich mir heute mal meine Lieblingssongs in die Playlist. Ihr dürft das auch, ihr könnt mir gerne schreiben und helfen, vielleicht eine Playlist bis um 10 wieder herzustellen, weil das bedeutet nämlich trotzdem auch Arbeit. Und es wäre die 0341 358 8309 5. Schickt mir einfach eure Lieblingssongs. Und dafür bekommt ihr jetzt auch euer Tageshoroskop, ja? Wir gucken natürlich in die Sterne. Heute ist der 20. August und unser Team von René und Steffi, die waren heute Morgen schon im Dunkeln draußen, haben die Sterne gefragt für euch. Also, kosmische Unterhaltung.
1: Widder.
2: Sie finden die innere Ruhe, die Sie schon lange gesucht haben. Durch diese innere Stärke strahlen Sie heute Zuversicht und Integrität aus. Freunde werden bei Ihnen Hilfe suchen.
1: Stier.
2: Nehmen Sie eine Streitigkeit nicht allzu wichtig. Aber entschuldigen Sie sich, falls Sie etwas gesagt haben, das Sie nun bereuen. Dann wird man Ihnen auch verzeihen.
1: Zwillinge.
2: Es könnte ein eher stressiger Tag werden. Sie scheinen immer mindestens zwei Dinge zur selben Zeit vorzuhaben und kommen deswegen nicht mehr zur Ruhe. Ordnen Sie Ihre Gedanken.
1: Krebs.
2: Sie sind antriebslos. Am liebsten würden Sie im Bett bleiben und Ihren Träumen nachjagen. Auf Dauer lässt Sie das aber nicht nur auf der Stelle treten, sondern macht Sie auch uninteressant für andere.
1: Löwe.
2: Die Dinge geraten heute aus unerklärlichen Gründen ins Stocken. Dennoch, es mag zwar etwas länger dauern, bis Sie an Ihr Ziel ankommen, aber Sie sammeln dadurch wertvolle Erfahrungen.
1: Jungfrau.
2: Ihre Dickköpfigkeit nimmt man Ihnen heute übel. Versuchen Sie daher, diplomatischer zu sein. Im Großen und Ganzen scheinen Sie im Moment das richtige Maß verloren zu haben.
1: Waage.
2: Die Zweifel von gestern scheinen wie weggeblasen und Sie streben eifrig nach vorn. Versuchen Sie, diese Energie zu nutzen, um neue Projekte anzugehen und wichtige Entscheidungen zu treffen.
1: Skorpion.
2: Man versucht, Sie heute aus der Reserve zu locken. Geben Sie nicht nach. Möglicherweise haben Sie Neider, die Ihnen das Leben schwer machen wollen.
1: Schütze.
2: Für Sie läuft es heute blendend. Der Fleiß, den Sie in den vergangenen Wochen an den Tag gelegt haben, zahlt sich jetzt aus. Sie können davon nur profitieren.
1: Steinbock.
2: Wundern Sie sich nicht, wenn sich Freunde heute mehr noch als sonst mit Fragen an Sie wenden. Ihr Einfühlungsvermögen ist sehr ausgeprägt. Zudem sind Sie emotional offen für alles.
1: Wassermann.
2: Heute wäre ein idealer Tag, um sich endlich den Themen zu widmen, die Sie schon lange reizen. Wenn Sie in Ihrem Umkreis Unterstützung finden, fühlen Sie sich sogar noch motivierter.
1: Fische.
2: Reagieren Sie heute gelassen auf eventuelle Sticheleien und Provokationen. Sie neigen dazu, jedes Wort auf die Goldwaage zu legen und reagieren auf die kleinste Kritik gereizt.
0: Ja, also ich hoffe, ihr seid zufrieden mit den Sternen. Ja, also manchmal nicht. Also ich heute absolut nicht. Aber es ist, wie es ist. Müssen wir damit klarkommen oder das nächste Mal haltet ihr euch die Ohren zu um diese Zeit. Ich wünsche euch jedenfalls einen ganz, ganz tollen Start in diesen Donnerstag. Und was habe ich vorhin gesagt? Meine Lieblingssongs. Und da hole ich mir doch auch meine Lieblingsband gleich mal in die Playlist. Poets of the Fall aus Finnland.

Ja, ich hoffe, es hat euch meine Lieblingsband gefallen. Die sind aus Finnland, in Helsinki zu Hause. Und die sind auch jetzt im September in Deutschland, nämlich am 22. September in Hamburg. Ja, vielleicht habt ihr Zeit, beziehungsweise ich glaube, die Tickets sind bestimmt schon alle ausverkauft. So, Weltmoskitotag ist heute an diesem 20. August. Ja, der Weltmoskitotag, der gedenkt der Erkenntnis des britischen Wissenschaftlers Sir Ronald Horst, dass weibliche Moskitos Malaria auf Menschen übertragen können. Und Ross fand dies im Jahr 1897 heraus und sorgte kurz darauf auch für die Einführung dieses Jahrestages. Ja, denken wir vielen Menschen, die ja an Malaria erkrankt und auch verstorben sind. Ich habe ja mal Glück gehabt, ich habe es schon öfter erwähnt, an so einem Tag, wo es um die Moskitos geht, die bösen Frauen, die weiblichen Moskitos, ja, hat mich auch eine erwischt und hatte mich auch sehr, sehr schwer erwischt. Also, dass ich noch hier sitze, alles gut, hat sich ja irgendwo und da danke ich immer noch unserer Leipziger Uni, der Professor Dr. Schubert, der hat mir wirklich echt das Leben gerettet. So, es ist Tag des Schokopekankuchen, was immer das auch ist. Sieht für mich nicht so wirklich lecker aus. Da sind irgendwelche Kekse oben drauf, die esse ich dann doch lieber so. Tag der Pizza Hawaii, ihr Lieben. Heute könnt ihr euch eine Pizza Hawaii bestellen. Und Tag der Limonade. Warum die Limonade heute? Ja, an diesem Tag Sommergetränk. Gut, so heiß wird es heute nicht. Also deswegen machen wir es an einem anderen Tag. Ich finde den Tag heute ganz, ganz wichtig. Denn heute wird der Radiotag gefeiert. Also heute an diesem Tag das Funkmedium Radio. Und gerade der Fokus liegt vor allem darauf, lokale Radiosender ein Rampenlicht zu bieten und sie zu fördern. Ach, wer fördert uns denn mal von Second Radio? Wir sind auch ein regionaler Sender und würden auch gern richtig im Rampenlicht stehen. Also ebenso viele andere Radiosender, die werden heute auch wahrscheinlich eine Spezialsendung machen. Könnte sein, vor allen Dingen in den USA. Da ist ja dieser nationale Radiotag. Aber es schwappt ja auch zu uns herüber. Und ich finde das gut. Ich feiere heute und wir hier auch in der Redaktion. Wir feiern heute das Radio. Also einen wundervollen guten Morgen. 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
2: Jo, jede Woche, Montag bis Freitag, ihr habt's gehört. Und wer gestern Nachmittag zum Beispiel den Erik gehört hat, der war dann abrupt so, ja, kurz eine halbe Stunde vor Feierabend verschwunden. Ja, wisst ihr, was der angestellt hat? Das verrate ich euch heute einfach mal. Der hat ein Glas Wasser über sein Mischpult gekippt. Tja, da ging's. Da war natürlich alles zu spät. Ja, irgendwie ist bei uns der Wurm gerade drin. Also jetzt muss erstmal sein Mischpult wieder trocknen und dann hört ihr ihn auch wieder hier auf Second Radio. So, aber es ist jetzt Zeit erstmal für die ersten regionalen Nachrichten aus unserem Sachsenland. Thorsten Weigert war auch schon fleißig und auch die Redaktion. Und das kam dabei raus. Also wir wünschen euch erstmal einen ganz, ganz tollen Start in den Donnerstag. Der kleine Freitag.
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3: Mein Name ist Thorsten Weikert. Neue Züge für das Elektronetz Oberelbe. Aquamarin in Marienberg steht vor der Wiedereröffnung. Favorit für die neue Carola-Brücke in Dresden steht fest. Die Meldungen im Einzelnen. Für das Elektronetz Oberelbe ist in Dresden der neue Verkehrsvertrag unterzeichnet worden. Er umfasst die Bahnverbindungen von Dresden nach Leipzig, Hoyerswerda und Cottbus sowie die künftige S-Bahn-Linie S6 nach Elsterwerda. Die Deutsche Bahn betreibt das Netz bis 2040 und setzt ab Dezember schrittweise modernisierte Fahrzeuge ein. Auf der Strecke Dresden-Leipzig sollen Doppelstockzüge mit 479 Sitzplätzen, WLAN, Steckdosen und eigenen Fahrradwagen fahren. Richtung Hoyerswerda und Cottbus kommen längere Talent-2-Triebwagen mit 178 Sitzplätzen zum Einsatz. Die bisherige Regionalbahn RB 31 nach Elsterwerda wird Mitte Dezember zur neuen S6 und verkehrt im Stundentakt. Die Umstellung der Fahrzeugflotte erfolgt schrittweise bis 2028. Das Elektronetz Oberelbe umfasst derzeit jährlich rund 3,1 Millionen Zugkilometer. Nach rund 3 Jahren Sanierung steht das Freizeitbad Aquamarin in Marienberg kurz vor der Wiedereröffnung. Derzeit laufen die letzten behördlichen Abnahmen. Ein genauer Eröffnungstermin steht noch nicht fest. Voraussichtlich sollen die ersten Gäste bereits Ende August das modernisierte Erlebnisbad besuchen können. Zu den Neuerungen gehören 5 große Wasserrutschen, darunter Sachsens längste Rutsche mit mehr als 150 Metern. Für Kinder entstand ein neuer Spielplatz mit Rutsche, Kletternetz und weiteren Angeboten. Auch der Saunabereich wurde unter anderem um eine neue Eventsauna erweitert. Insgesamt wurden rund 22 Millionen Euro in die Modernisierung investiert. Bund und Freistaat unterstützen das Projekt mit rund 17,9 Millionen Euro Fördermitteln. Nach der Wiedereröffnung sollen auch die Eintrittspreise angepasst werden. Das 1997 eröffnete Aquamarin zählt jährlich rund 280.000 Besucher. Beim geplanten Wiederaufbau der Dresdner Carola-Brücke hat das Begleitgremium einen Favoriten benannt. Empfohlen wird der Entwurf des Planungsteams Leonard, André und Partner gemeinsam mit Knight Architects. Die Entscheidung fiel mit 14-12 Stimmen knapp aus. Auf Platz 2 landete der Vorschlag von FHE Core Deutschland und TSSB Planungsgesellschaft. Dieser hatte zuvor bei der Online-Bürgerbeteiligung Carola Vote mit mehr als 25.800 Teilnehmenden knapp die meisten Stimmen erhalten. Das Expertengremium hatte dagegen bereits den nun empfohlenen Entwurf auf Platz 1 gesetzt. Die Empfehlung des Begleitgremiums bildet die Grundlage für die Abstimmung im Dresdner Stadtrat. Dieser soll am 3. September über die weitere Planung entscheiden. Anschließend soll das ausgewählte Team mit der nächsten Planungsphase beginnen. Der Baubeginn für die neue Carola-Brücke ist derzeit für Mai 2028 vorgesehen. Soweit die Meldungen.
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2: Ja, dann schaue ich mal ein bisschen mehr auf das Wetter, beziehungsweise etwas intensiver. Denn heute am Donnerstag, neben Wolken, da gibt es zeitweise heitere Abschnitte und oftmals bleibt es dann doch trocken. Aber dann irgendwo in Ostsachsen könnten kurze Schauer nochmal auftreten. Die Tageshöchsttemperaturen 24 bis 27, im Bergland 19 bis 24 Grad. Es gibt aber einen teils Bögen Südwestwind. Die Nacht zum Freitag, auch da wechselnd bewölkt, vielerorts niederschlagsfrei. Im Bergland, da gibt es einzelne Schauer und Gewitter. Temperaturen gehen zurück auf 16 bis 13, im Bergland bis 10 Grad. Der Wind ist dann nur noch in der Nacht schwach unterwegs. Am Freitag wolkig, zeitweise heiter und meiste Zeit trocken. Nachmittag und Abend, da könnte es nochmal schauern, vor allem im Bergland. Da könnten dann auch am Tag morgen Höchstwerte bis zu 26 Grad auftreten und auch im Bergland wird es warm bis zu 24 Grad. So, jetzt schauen wir mal auf die Nacht zum Samstag. Viele gehen ja Freitag vielleicht zum Open Air. Also wechselnd bewölkt, vielerorts bleibt es Gott sei Dank niederschlagsfrei und es kühlt sich aber ab auf 15 bis 12 Grad, im Bergland sogar nur auf 9 Grad, also warm anziehen. Am Samstag gucke ich auch mal noch aufs Wetter, wechseln von Wolken und heiteren Abschnitten, lokal dann doch wieder Schauer und vor allem am Nachmittag könnten dann einzelne Gewitter einsetzen. Maximal 22 bis 24, im Bergland zwischen 18 und 22 Grad. Die Nacht zum Sonntag, die bleibt dann ziemlich bewölkt, aber auch trocken. Temperaturen gehen auch nochmal zurück auf 13 bis 11, im Bergland auf 7 Grad. Ja, und den Sonntag, den verrate ich euch später mal noch, wie es da aussieht. Aber auf jeden Fall sehe ich für die nächste Woche, so ab Dienstag, Mittwoch, da klettern die Temperaturen wieder über 25 Grad. Könnte sein, die nächste Woche ab Mitte wird es ein bisschen hot sozusagen.
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2: So, da gucke ich doch auch mal noch auf die Straßen für euch und da habe ich die A4 Görlitz Richtung Dresden zwischen Ohorn und Ottendorf-Okrilla. Da fährt nämlich ein Schwertransport, der darf nicht überholt werden oder kann nicht überholt werden. Da bilden sich schon mal ein Stau, 4 Kilometer ist er im Moment, da mal 30 Minuten mehr Zeit einplanen, also die A4 Görlitz Richtung Dresden zwischen Ohorn und Ottendorf-Okrilla. So, die B6 Dresden in Höhe Waldschlösschen-Tunnel, da ist die Ampelanlage heute außer Betrieb. Und das war's auch schon mit den Straßen- und Störungsmeldungen, also soweit Flut. Ich habe auch schon einen Blitzer bekommen, der ist nämlich auf der B101 in Schlettau Richtung Annaberg-Buchholz. Ja, ansonsten wünsche ich euch natürlich gute Fahrt, kommt unbeschadet an euer Ziel und habt ja eine schöne Zeit heute an diesem Donnerstag.
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2: Yo, und hier ist er. Ich wünsche euch wirklich einen unglaublich tollen Donnerstag. Und ich sage ja immer, ja, der Freitag ist nicht mehr weit. Kleiner Freitag heute an diesem Donnerstag.

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1: 6:39 Uhr. Ich weiß nicht, ob ihr das schon mitbekommen habt. Kleine Ursache, große Wirkung. Habe ich gelesen, dass ein Insekt ist einer Autofahrerin ins Gesicht geflogen. Das war in Hoyerswerda, eine 74 Jahre alte Autofahrerin. Die ist nämlich in Hoyerswerda von einem Insekt abgelenkt worden und mit ihrem Wagen gegen eine Laterne geprallt. Und nach Angaben der Polizei, da war ihr ein Käfer ins Gesicht geflogen und dadurch kam sie von der Straße ab. Ich glaube, das war wirklich jetzt nun Glück im Unglück. Die Frau wurde nicht verletzt, allerdings ist der Schaden an ihrem Wagen beträchtlich. Die Polizei bezifferte ihn auf rund 10.000 Euro. Der Wahnsinn. Ja, so schnell kann es passieren, wenn ich habe auch schon mal vielleicht auch irgendeinen Insekt, eine Wespe oder irgendwas. Man wird schon unruhig, aber man sollte dann doch die Hände am Lenkrad lassen und sich nicht ablenken lassen. Schwierige Sache. Ich glaube, sowas müsste man einfach mal üben. Also wir haben das gestern auch, wir waren am See und da war auch zwei Wespen, die waren so aggressiv und ich habe ja letztens euch auch gesagt, bitte nicht pusten, nicht schlagen und einfach ruhig abwarten. Das ist wirklich echt eine Geduldsprobe. Versucht das einfach mal. Man fängt trotzdem an, irgendwie so mit den Händen weg oder... Also, dann kann ich die Frau natürlich verstehen. Sie hat sich einfach ablenken lassen. Aber sollte man nicht tun. So, ich lasse mich heute auch nicht ablenken. Ihr merkt schon, bei uns ist heute ja irgendwie alles ein bisschen anders. Das ist aber auch gut so. Manchmal muss man aus der Routine raus. Und ich habe euch ja aufgerufen, mir auch eure Wunschsongs zu schicken. Da hat die Ute schon geschrieben. Guten Morgen, liebe Angie. Mein Wunsch zur Füllung der Playlist, falls ihr ihn in der Datenbank habt, haben wir. Natürlich, ich habe fast alles von Juan Rick. Hier ist dein Wunschsong.

apropos Camouflage, aus schlichtem Grau wird nämlich fieses Camouflage, so richten die Dresdner. Denn Dresden hat seinen bekannten Messanhänger, das ist die 159, neu foliert. Also da müsst ihr jetzt doppelt aufpassen. Wer den Dresdens Superblitzer bislang an der Farbe erkannt hat, gibt es jetzt einen Unterschied, der muss ein bisschen umlernen. Denn der einst schlicht graue Anhänger, die 159, hat nun einen neuen Anstrich bekommen. Er ist an der Front beklebt und sieht dem grünen Kollegen, das ist die Nummer 213, nun zum Verwechseln ähnlich. Nur eben, dass er fleckig ist, fast wie ein Tarnmuster. Und seit Dienstagnachmittag, da steht der frisch beklebte Blitzer an der Georg-Palitsch-Straße in Prohlis. Also diese Camouflage-Optik, die ändert nichts an der Technik. Wie sein Kollege misst die 159 autark, akkubetrieben und ohne Personal, tagelang am selben Fleck. Der Leser erfasst schon auf Distanz. Also wer erst kurz vor dem Kasten bremst, da ist auf jeden Fall alles zu spät. Neu ist allein, dass die Verwechslungsgefahr steigt. Wer aus der Ferne den grünen 213 zu erkennen glaubt, könnte in Wahrheit die getarnte 159 vor sich haben. Ja, der Standort ist natürlich kein Zufall. Der Anhänger misst statt auswärts direkt auch vor der Schule zur Lernförderung Albert Schweitzer. Erlaubt sind hier nur 30 km/h pro Stunde. Ja, gerade zum Schuljahresbeginn, wo die vielen Kinder unterwegs sind, trifft das Gerät eine sensible Stelle und ich glaube, das muss kaum blitzen, denn ihr seid alle vernünftig zu Schuljahresbeginn, wenn viele Kinder unterwegs sind. Also wie gesagt, aber das Gerät ist an sensibler Stelle und die Toleranz ist schmal. Wer mit dem innerorts gewohnten 50 da durchrollt, der liegt vor der Schule schon 20 km/h über dem Limit. Ein wenig Nachhilfe in Sachen Tempo dürfte da also manchen Autofahrer gut tun. Und wer die Lektion ignoriert, der zahlt dann natürlich auch Lehrgeld ab 21 km/h zu viel. Da werden innerorts schon 115 Euro und ein Punkt in Flensburg fällig. Vor der Schule, da gilt also schon auch ab Tempo 51. Also deswegen, damit ihr auch nicht da in diese Blitzerfallen reinfahrt, denkt dran, immer wieder, auch wenn ihr Schulen seht, ob da nur ein Blitzer ist oder nicht, oder wenn ihr wisst, dort ist eine Schule, runter vom Gas. Aber der Superblitzer, wie gesagt, die Nummer 159, hat wieder einen neuen Standort und jetzt hat er sich auch noch getarnt. Hier ist Camouflage. Habe ich natürlich gleich in meine Playlist geholt.

Flash. Und mittlerweile 6.56 Uhr. Hier habe ich noch Mad World, beziehungsweise ja, verrückte Welt ist es manchmal, Warhouse. Und dann die Nachrichten Deutschland und die Welt. Und ich wünsche euch natürlich auch einen wundervollen Start in diesen Donnerstag.

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1: Ich bin Diana Kramer. In mehreren Regionen Deutschlands haben Unwetter mit Starkregen und Sturmböen schwere Schäden angerichtet. Vielerorts wurden Dächer abgedeckt und Bäume entwurzelt. Es kam auch zu Stromausfällen. Mehrere Personen wurden verletzt. Eine Frau kam ums Leben.
2: Besonders heftig war es in Hessen, Thüringen, Brandenburg, Bayern und Rheinland-Pfalz. Hier kam es auch zu dem tragischen Unfall. Im Kreis Ahrweiler wurde eine Spaziergängerin von einem Baum erschlagen. Ihre Begleiterin wurde schwer verletzt. Außerdem wurden durch das Unwetter zahlreiche Autos und Häuser beschädigt, berichtet die Polizei. Teilweise habe der Wind ganze Hauswände herausgerissen und Dachziegel meterweit geschleudert. Fiona Reinhardt, Nachrichtenredaktion.
1: US-Präsident Donald Trump hat dem Iran mit einem beispiellosen Wirtschaftskrieg gedroht. Hintergrund sind fehlende Erfolge bei den Verhandlungen mit Teheran. Jedes Land, das den Iran unterstütze, müsse mit gewaltigen wirtschaftlichen Konsequenzen rechnen, schrieb Trump auf seiner Plattform Truth Social. Er kündigte Maßnahmen historischen Ausmaßes an und will unter anderem Ölschmuggel, Geldtransfers und Tarnfirmen sofort stoppen. Aufatmen in Monschau. Die seit Sonntag geltende Evakuierung eines Ortsteils dort ist aufgehoben. Die rund 30 betroffenen Bewohner konnten am Abend zurück in ihre Häuser. Bürgermeisterin Carmen Krämer.
3: Ich bin unglaublich glücklich. Das fühlt sich so an, als dürfte ich selber nach Hause zurückkehren, weil ich die ganze Zeit mit den Menschen mitgefiebert habe. Und ich bin sehr, sehr dankbar, dass wir eben jetzt die Lage haben. Das ist natürlich unseren Einsatzkräften und unseren Helferinnen und Helfern zu verdanken, dass man sagen kann, ja, jetzt ist es soweit, die Messwerte sind okay. Der Brand ist soweit eingedämmt, dass die Leute gefahrlos in ihre Häuser zurückkehren können.
1: Die Bürgermeisterin von Monschau, Carmen Krämer. Am Abend hatten Einsatzkräfte und Behörden gemeldet, dass der Waldbrand im Naturschutzgebiet Hohesfenn in Belgien an der deutschen Grenze eingekreist sei. Die Verbraucherzentralen fordern eine stärkere Ausrichtung der staatlichen Kaufanreize für Elektroautos auf günstigere Wagen. Damit E-Mobilität für Menschen mit geringen und mittleren Einkommen erschwinglich werde, sollte die Förderung an den Fahrzeugpreis gekoppelt werden, sagte die Chefin des Bundesverbands Ramona Popp der dpa. Ein Zuschuss sollte laut Verband nur bis zu einem bestimmten Listenpreis gezahlt werden.
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4: Im Laufe des Vormittages werden die letzten Regenschauer aus der Nacht hinwegziehen und die Bewölkung bleibt uns aber erhalten. Ab dem Mittag scheint dann häufiger die Sonne und es bleibt weitgehend trocken. Die Temperaturen liegen heute zwischen 23 und 26 Grad. Der Wind weht böig aus südwestlichen Richtungen.
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5: 7:04 im Erzgebirgskreis, da ist die Seematalstraße zwischen Annaberg, Buchholz und dem Abzweig Tannenberg wegen Aufräumarbeiten gesperrt. Da liegen Steine auf der Fahrbahn und auch die Ortsdurchfahrt Sosa, Hauptstraße bis Schwarzenberger Straße gibt es Verkehrsbehinderung, Gegenstände, also mehrere Äste liegen da auf der Fahrbahn. Überall finden da Aufräumarbeiten statt. Auf der B6 Dresden in Höhe Waldschlösschentunnel, da ist immer noch die Ampelanlage außer Betrieb, das ist die B6. Auf der A72 Richtung Hof zwischen Zwickau Ost und Zwickau West, da liegt eine Leitbarke auf der rechten Fahrspur, da wird er auch aufpassen. Und hier habe ich noch Gegenstände, nämlich auf der A13 Richtung Dresden zwischen Ruhland und Ortrand liegen auch viele verschiedene Gegenstände auf der rechten Fahrspur im Baustellenbereich, also da bitte auch vorsichtig fahren. Und zu guter Letzt noch die A4 Görlitz Richtung Dresden zwischen Ohorn und Ottendorf-Okrilla. 4 Kilometer Stau, stockender Verkehr, also der Schwertransport hat die Autobahn aber jetzt verlassen. Das müsste sich alles jetzt langsam wieder auflösen. Ein Blitzer in Klönen habe ich für euch auf der B101 in Schlettau Richtung Annaberg-Buchholz. Also falls ihr auch irgendwo Blitzer entdeckt, ihr könnt mir jederzeit schreiben, die 0341 358 83095. Hängt noch ein Wunschsong mit dran und ich wünsche euch gute Fahrt, kommt unbeschadet an euer Ziel.

Moin, moin und einen guten Start in den Donnerstag, falls ihr gerade erst zugeschaltet habt. Ja, ich bin die Angie und wünsche euch vielleicht die 3 Stunden, die mir oder die uns noch zusammen bleiben, wünsche ich euch eine gute Zeit. Bei mir ist heute alles ein bisschen anders, ja, ein bisschen durcheinander, ja, aber das macht alles nichts. Ich denke mal, immer mal wieder aus der Routine raus, das ist auch irgendwo, ja, für mich jedenfalls was Gutes.

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1: Ja, das ist er auf jeden Fall, nämlich Rio Reiser. Er ist am 20. August 1996 gestorben, also zahlreiche Musiker, die haben ja seine Lieder nachgesungen, von Grönemeyer bis Lindenberg oder Nena bis Echt, von Wir sind Helden, also Söhne Mannheims, alle möglichen Menschen haben, beziehungsweise Musiker haben seine Songs gecovert, und Rio Reiser ist ja ein frühes Beispiel für kompromisslose deutschsprachige Rockmusik. Er begann 1970 mit der Single Macht kaputt, was euch kaputt macht. Ja, und auch seine Band hatte einen deutschen Namen. Sie ist nach einem Zitat des Troja-Entdeckers Heinrich Schliemann benannt, nämlich Ton, Steine, Scherben. Und die Scherben-Songs, die werden nach den 68er, nämlich wo die, oder wird irgendwie zur Volte, zur Hymne, der linksradikalen Gegenkultur. Also in jeder Stadt und in jedem Land schreibt die Parola an jede Wand, keine Macht für niemand. Musik und Aktion gehören nämlich Anfang der 70er Jahre irgendwie zusammen. Also nach Scherbenkonzerten, da werden die ersten Häuser besetzt, die Band produziert ihre Platten selbst, lebt in einer Kommune und versteht sich als Speerspitze der Revolution. Also Reisers Absicht, wir wollen mit der Musik, die wir machen, die Menschen überzeugen, dass sich alle Menschen von ihren Unterdrückern befreien. Ja, Rio Reiser wird als Ralf Möbius am 9. Januar 1950 in Berlin geboren. Aus beruflichen Gründen ziehen seine Eltern oft um. Oberbayern, Nürnberg, Mannheim und schließlich Niederroden bei Frankfurt am Main. Ja, Ralf bricht die Schule ab und beginnt eine Fotografenlehre, die er ebenfalls nicht beendet. Als Autodidakt bringt er sich Klavier, Gitarre und Cello bei. Mit 17 Jahren zieht er 1967 zu seinen beiden älteren Brüdern nach Berlin, wo er für deren Beat-Oper die Musik komponiert. Ja, in dieser Zeit ändert er seinen Namen in Rio Reiser, in Anlehnung an mehr als 200 Jahre alten Roman, nämlich Anton Reiser. Der ist von Karl Philipp Moritz. Und zusammen mit seinen Freunden Ralf Seitz und Kai Sichtermann und Wolfgang Seidel, da gründet er Ton, Steine, Scherben. Ja, als die Revolution auf sich warten lässt, da ziehen Reiser und die Scherben Mitte der 70er Jahre auf einen Bauernhof in nordfriesischen Friesenhagen. Und dort stößt die grünen Vorsitzende Claudia Roth zu den selbsternannten radieschen Kommunisten als Managerin der kargen Finanzen. Also 10 Jahre geht das auch gut, doch 1985, das sind die Scherben pleite. Den Wechsel zur kommerziellen Plattenindustrie lehnen sie ab und lösen sich halt auf. Und Rio hat gesagt, wenn es die Scherben nicht mehr gibt, dann will ich Popstar werden. So hat sich auch Claudia Roth erinnert. Tatsächlich gelingt Reiser mit seiner Platte Rio der Erste ein furiosen Start in die Solokarriere. Und dank Liedern wie König von Deutschland, Für immer und dich und Junimond. Doch dieser Erfolg lässt sich nicht wiederholen. Reiser zweifelt an seiner Popkarriere und vermisst die Scherben. Plötzlich, war er allein mit seiner Minibar in einem Hotelzimmer, hat er sich wiedergefunden. Und da muss man sich erst dran gewöhnen. Und er meinte dann auch mal, ich habe mich nie daran gewöhnt. Am 20. August 1996, da versagt nach einer kräftezehrenden Solotournee sein Kreislauf. Rio Reiser stirbt im Alter von 46 Jahren in Friesenhagen. Tja, zur Erinnerung habe ich natürlich heute mehrere Rio Reiser-Songs ausgesucht. Ihr wisst ja vielleicht noch, vergangenen August habe ich begonnen und ich glaube bis Januar, Februar habe ich das durchgezogen in diesem Jahr, den Guten Morgen-Song von Rio Reiser zu spielen. Aber ich liebe natürlich auch seine Tonsteine-Scherben-Songs. Halt dich an deiner Liebe fest. Wir schicken Grüße nach da oben, Rio Reiser. Wir denken.

Linkin Park war das hier auf Second Radio. 7.24 Uhr. Ja, unsere Bäume in Sachsen, die haben Stress. Die leiden unter der Trockenheit. Und in Triesen und Radebeul, da werden nun aktuell die Bäume in städtischen Parks und Grünanlagen ganz genau unter die Lupe genommen. Und Grund dafür ist eben halt die anhaltende Trockenheit, die den Bäumen in unserer Region stark zusetzt. Und durch die fehlenden Niederschläge und die hohen Temperaturen in den letzten Monaten, da sind viele Bäume geschwächt. Also das macht sie anfälliger für Krankheiten und auch Schädlinge. Die Stadtverwaltung, die arbeitet deshalb eng mit dem Experten zusammen, um die Schäden zu erfassen und geeignete Schutzmaßnahmen zu planen. Ziel ist es, auch die Vitalität der Bäume zu erhalten und damit auch unser Stadtklima zu verbessern. Denn gesunde Bäume sind ja wichtig für die Luftqualität und bieten uns Schatten an heißen Tagen. Die Kontrollen sind ein wichtiger Schritt, um die Folgen des Klimawandels entgegenzuwirken und die Stadt Triesen auch wieder grüner und lebenswerter zu gestalten. Also man meint, wir werden die Entwicklung weiter beobachten und alle dann auch auf dem Laufenden halten. Denn die Stadtverwaltung, wie gesagt, die arbeitet eng mit Umweltfachleuten zusammen, um die Vitalität der Bäume zu sichern und auch langfristig das Stadtklima positiv zu beeinflussen. So, dann ist es jetzt 7.25 Uhr und es bedeutet, hier habe ich noch einen Song für euch und danach gibt es die regionalen Nachrichten aus unserem Second Radio Studio Markleberg.

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1: Mein Name ist Thorsten Weikert. Neue Züge für das Elektronetz Oberelbe. Aquamarin in Marienberg steht vor der Wiedereröffnung. Favorit für die neue Carola-Brücke in Dresden steht fest. Die Meldungen im Einzelnen. Für das Elektronetz Oberelbe ist in Dresden der neue Verkehrsvertrag unterzeichnet worden. Er umfasst die Bahnverbindungen von Dresden nach Leipzig, Hoyerswerda und Cottbus sowie die künftige S-Bahn-Linie S6 nach Elsterwerda. Die Deutsche Bahn betreibt das Netz bis 2040 und setzt ab Dezember schrittweise modernisierte Fahrzeuge ein. Auf der Strecke Dresden-Leipzig sollen Doppelstockzüge mit 479 Sitzplätzen, WLAN, Steckdosen und eigenen Fahrradwagen fahren. Richtung Hoyerswerda und Cottbus kommen längere Talent-2-Triebwagen mit 178 Sitzplätzen zum Einsatz. Die bisherige Regionalbahn RB 31 nach Elsterwerda wird Mitte Dezember zur neuen S6 und verkehrt im Stundentakt. Die Umstellung der Fahrzeugflotte erfolgt schrittweise bis 2028. Das Elektronetz Oberelbe umfasst derzeit jährlich rund 3,1 Millionen Zugkilometer. Nach rund 3 Jahren Sanierung steht das Freizeitbad Aquamarin in Marienberg kurz vor der Wiedereröffnung. Derzeit laufen die letzten behördlichen Abnahmen. Ein genauer Eröffnungstermin steht noch nicht fest. Voraussichtlich sollen die ersten Gäste bereits Ende August das modernisierte Erlebnisbad besuchen können. Zu den Neuerungen gehören 5 große Wasserrutschen, darunter Sachsens längste Rutsche mit mehr als 150 Metern. Für Kinder entstand ein neuer Wasserspielplatz mit Rutsche, Kletternetz und weiteren Angeboten. Auch der Saunabereich wurde unter anderem um eine neue Eventsauna erweitert. Insgesamt wurden rund 22 Millionen Euro in die Modernisierung investiert. Bund und Freistaat unterstützen das Projekt mit rund 17,9 Millionen Euro Fördermitteln. Nach der Wiedereröffnung sollen auch die Eintrittspreise angepasst werden. Das 1997 eröffnete Aquamarin zählt jährlich rund 280.000 Besucher. Beim geplanten Wiederaufbau der Dresdner Carola-Brücke hat das Begleitgremium einen Favoriten benannt. Empfohlen wird der Entwurf des Planungsteams Leonard, André und Partner gemeinsam mit Knight Architects. Die Entscheidung fiel mit 14-12 Stimmen knapp aus. Auf Platz 2 landete der Vorschlag von FHE Core Deutschland und TSSB Planungsgesellschaft. Dieser hatte zuvor bei der Online-Bürgerbeteiligung Carola Vote mit mehr als 25.800 Teilnehmenden knapp die meisten Stimmen erhalten. Das Expertengremium hatte dagegen bereits den nun empfohlenen Entwurf auf Platz 1 gesetzt. Die Empfehlung des Begleitgremiums bildet die Grundlage für die Abstimmung im Dresdner Stadtrat. Dieser soll am 3. September über die weitere Planung entscheiden. Anschließend soll das ausgewählte Team mit der nächsten Planungsphase beginnen. Der Baubeginn für die neue Carola-Brücke ist derzeit für Mai 2028 vorgesehen. Soweit die Meldungen.
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1: Im Laufe des Vormittages werden die letzten Regenschauer aus der Nacht hinwegziehen und die Bewölkung bleibt uns aber erhalten. Ab dem Mittag scheint dann häufiger die Sonne und es bleibt weitgehend trocken. Die Temperaturen liegen heute zwischen 23 und 26 Grad. Der Wind weht böig aus südwestlichen Richtungen.
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2: 7.34 Uhr, kurzer Blick auf die Straßen. Die A4 Görlitz Richtung Dresden zwischen Ohren und Pulsnitz, 4 Kilometer stockender Verkehr, da ist eine Baustelle, 10 Minuten mehr Zeit einplanen. Auf der B6 Dresden in Höhe Waldschlösschentunnel immer noch ist die Ampelanlage außer Betrieb und es gibt im Erzgebirgskreis, genau, da wollte ich euch noch hinführen. Da ist nämlich die Seemartalstraße zwischen Annaberg-Buchholz und den Abzweig Tannberg, da gibt es Aufräumarbeiten, da ist noch gesperrt, da liegen nämlich Steine auf der Straße und auch auf der Ortsdurchfahrt Sosa, Hauptstraße bis Schwarzenberger, da ist auch durch Verkehr Verkehrsbehinderung. Gegenstände, also mehrere Äste, befinden sich da auf der Fahrbahn. Es finden auch noch Aufräumarbeiten statt. Und hier kommt noch eine Meldung aus dem Burgenlandkreis. Da ist die Straße zwischen den Abzweig Geusnitz und Großpürten nach einem Unfall gesperrt. Soweit, das waren die Störungsmeldungen. Habe auch schon zwei Blitzer. Einer ist auf der B87 in Gordemitz Richtung Leipzig und auf der B101 in Schlettau Richtung Annaberg-Buchholz. Allen, die unterwegs sind, gute Fahrt.
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2: Jo, das bin ich und es ist Donnerstag und er sitzt neben mir.
1: Ja, der Thorsten, einen wunderschönen guten Morgen ins Second Radio Land und wunderschönen guten Morgen, Angie. Ja, 7.40 Uhr, es ist bald und der Donnerstag steht auf dem Kalender und dann wird es Zeit für einen Anruf und zwar rufen wir Björn Probst an, er ist der Leiter vom Weingut Schloss Proschwitz und dieser Tag, der wird in die Geschichte des Weinanbaus eingehen. Glaubt mir das. Bis gleich.

0: Weingut Schloss Proschwitz.
1: Der 20. August 2026. Es gibt nicht nur Neues vom Weingut Schloss Proschwitz, sondern es gibt Historisches. Und zu diesem Anlass habe ich mir die Tasse, die Originaltasse vom Weingut Schloss Proschwitz, die ja beim Weihnachtsmarkt, also bei der Proschwitzer Weihnacht, auch für 4 € zu erwerben ist, auf den Tisch gestellt und Kaffee eingefüllt. Lieber Björn, klär uns auf. Der 20. August 2026. Warum ist der so historisch?
2: Ja, es ist der, guten Morgen erstmal, es ist der früheste Termin, dass wir auf Weingut Schloss Proschwitz jemals mit der Lese begonnen haben. Und zwar starten wir gerade in den Minuten jetzt mit der Frühburgunder Sekt Grundweinlese.
1: Aber es gibt auch noch was anderes, was ihr begonnen habt, denn ihr seid mit einer Maschine durch die Weinberge gefahren und ihr habt einen Plan für etwas Neues.
2: Genau. Und wir probieren das erste Mal überhaupt Verjus aus. Das ist aus unreifen Trauben gewonnener Saft sozusagen. Da sind unheimlich interessante Oxidantien drin. Kann man super zum Anmachen von Salat nutzen oder als Cocktailgrundlage nutzen. Das probieren wir heute mit der Rebsorte Scheurebe aus.
1: Also das heißt, die unreife Traube, die wird geerntet, die wird gepresst und es entsteht dann ein Saft, der dann irgendwie noch reduziert wird, oder ist das dann der Saft, der dann tatsächlich, wie du es gerade beschrieben hast, für Vinaigrette oder für andere Dinge, für Cocktailgrundlagen verwendet wird?
2: Nee, das wird wirklich so dann verwendet. Da muss man das richtige Spiel finden zwischen der Säure und der Süße. Das misst man ungefähr bei 25 Grad Öxle Mostgewicht, erntet man das. Das heißt, da sind noch gerade mal gut 50 Gramm Zucker drin. Alles eigenerzeugter Zucker mit einem schönen Säurespiel. Und das ist wirklich eine tolle Grundlage für Cocktails und für die Salatsauce.
1: Beides ist sehr interessant. Wenn dann die Flaschen abgefüllt sind mit dem Verjus, dann müssen wir uns dann mal hinstellen und sowohl Salat als auch Cocktails probieren auf dieser Grundlage, lieber Björn. Begeben wir uns in die Experimentierküche und mal schauen, was wir da so herauszaubern. Aber gehen wir mal auf den 20.8. nochmal ein. Du hast ja gesagt, es ist wirklich historisch. Das ist der früheste Lesebeginn, den es jemals im Weingut gegeben hat. Und wie geht es denn der Traube an der Stelle, wenn ihr jetzt schon anfangen müsst zu lesen? Ist denn die Qualität des Weines jetzt schon so, dass ihr sagt, oh, das wird ein toller Jahrgang?
2: Naja, du kennst ja meine Aussage dazu, ist drin ist, wenn drin ist. Dass wir so früh loslegen müssen, hängt schlichtweg an den Wetterbedingungen, die wir die letzten Wochen einfach hatten. Und wir hatten das große Glück bei uns in Sachsen, zumindest hier in Meißen, dass wir zum richtigen Zeitpunkt auch immer noch Niederschläge bekommen haben. Das hat zu einer wahnsinnig schnellen Entwicklung geführt. In meinem alten Lehrbuch steht noch 100 Tage zwischen Blüte und Ernte. Dieses Jahr sind wir beim Frühburgunder bei 64, 65. Tagen, das ist schon irre.
1: Es sind 30% wirklich, wenn man es jetzt mal so von der Steigerung betrachtet, oder beziehungsweise 30% weniger Reifezeit. Das ist ja wirklich spektakulär, denn früher, diese Zeit wurde ja auch gebraucht, um die Traube reifen zu lassen, um da wirklich auch diese ganzen Aromen einzulagern. Ist das trotzdem noch so, dass das dann passiert, weil ihr eben auch viel für die Traube mit der Rebe dann auch macht? Oder wie kommt das, dass dann auch in so kurzer Zeit so eine tolle Traube entsteht?
2: Ja, das ist wirklich die Kunst der heutigen Zeit. Wir machen ja viel wirklich mit den Pflanzenstärkungsmitteln und versuchen so diese Aromaeinlagerung auch zu pushen. Aber da hilft uns natürlich jetzt hinten raus auch jeder Tag. Der große Vorteil für uns ist, ja, die nächsten 3 Tage lesen wir Frühburgunder. Und dann können wir, glaube ich, noch mal ganz kurz Luft schnappen. Und dann geht es so richtig mit der Grundweinlese auf das nächste Wochenende hin. Und alleine diese eine Woche oder 10 Tage dann mehr, die Trauben haben, da kommt jeden Tag dann ein bisschen mehr dazu.
1: Mhm. Misst du das immer noch so, dass du dann eine Traube mal nimmst und dann auch so in dieses wie heißt das, dieses Öxle-Messgerät?
2: Refraktometer
1: reinlegst und dann zum Messen, gerade was den Öxle-Grad angeht, ist das nach wie vor noch die Maßgabe, um jetzt zu entscheiden, ist es jetzt soweit oder nicht?
2: Das ist ganz am Anfang, jetzt am Anfang der Lese für uns ein wichtiger Faktor. Beim Sektgrundwein ja wichtig, dass das Mostgewicht, also die Zuckerkonzentration, nicht zu hoch ist, weil durch die zweite Gärung in der Flasche dann der Alkohol zu hoch werden würde. Und spielt aber hinten raus bei uns, ist wirklich Aroma, Geschmack und braune Kerne. Also das Kosten ist das der viel wichtigere Faktor nachher als die Öxle-Waage.
1: Die Lese startet heute und ihr könnt auch bei der Lese dabei sein. Und zwar am 12. September, das ist ein Samstag, Winzer für einen Tag. Da könnt ihr mitlesen und einfach auch vielleicht ein bisschen naschen, aber hauptsächlich die Körbe füllen, damit dann auch viel Wein in den Keller kommt. Lieber Björn, da gibt's noch Restkarten.
2: Da gibt es noch Restkarten, soviel ich weiß, sind noch 4 Plätze frei. Das ist wirklich ein tolles Event und ich kann euch versprechen, wir lesen dann schon hochreifes Lesegut am 12.09. Und freue mich, wenn da wenn wir komplett sind sozusagen, damit ich auch richtig kalkulieren kann, was wir lesen.
1: Also noch schnell anmelden, www.schloss-proschwitz.de, dort gibt es alle Informationen auch zum Winzer für einen Tag für den 12.09. Und wenn ihr dann einmal auf der Webseite seid, da gibt es ja auch noch weitere Veranstaltungen und eine davon ist Wein und Dein am 28. August. Dafür gibt es auch noch Karten.
2: Genau, da ist noch ein Tisch frei. Also sind wirklich die letzten Karten. Und das ist ein tolles Viergangmenü mit Sekt und Weinen, die man dazu gereicht kriegt, noch Schlossführung. Also das ist wirklich, wer mal eintauchen möchte. Und ich glaube, der Robert packt auch vielleicht die ersten 25er aus. Wunderschöne Weine dazu. Also das ist eine schöne Veranstaltung, wer es wirklich klassisch im Schloss mag.
1: Jedes Schloss hat ja irgendwelche geheimen Zimmer oder geheime Gänge. Werden die denn auch geöffnet bei dieser Schlossführung?
2: Das kommt auf das Publikum an, wobei das Schloss in einer Zeit gebaut worden ist, da war es mit den Geheimgängen, glaube ich, nicht mehr ganz so. Ich habe jedenfalls noch keinen gefunden, will es aber nicht ausschließen, dass es noch einen gibt.
1: Na, dann sind wir mal gespannt. Also jede Schlossführung ist dann wahrscheinlich auch überraschend und wenn dann irgendwann mal so, man stellt sich wie in so einem Film, ja, man lehnt sich dann so gegen eine Wand und auf einmal geht die Tür auf und huch, was ist denn da? Da gibt es dann einen Gang, der dann irgendwo anders hinführt. Vielleicht auch in deine Wohnung direkt, lieber Björn. Man weiß es ja nicht.
2: Ne? Man weiß es nicht, so ist es.
1: Ja, und dann haben wir noch Tage des offenen Weingutes. Und das geht wann genau los?
2: Das ist also nicht dieses Wochenende, sondern das letzte Wochenende im August. Das ist der 28. und 29. Das geht schon morgens. Ab 11 Uhr geht es da bei uns rund bis 18 Uhr. Könnt ihr gerne vorbeikommen. Der Schlosshof ist bestuhlt. Es gibt Live-Musik, es gibt Weinwerksführungen geben. Wobei mal gucken, wer die dann macht. Wir werden ganz sicher am Lesen sein. Und wir machen Tage des offenen Weinguts mitten in der Lese. So hatten wir das uns eigentlich auch nicht vorgestellt.
1: Ja, da können die Leute, die dann da sind, einfach mal mit helfen. Das ist ja dann auch eine gute Idee. Also wenn Sie einmal dann am Weinberg stehen und durch den Weinberg geführt werden, einfach eine Schere in die Hand drücken, ein Körbchen und geht's los.
2: Aber die helfen uns auch damit, dass sie den Wein schön bei uns trinken. Auch da freuen wir uns ja drüber.
1: Das ist ein sehr guter Gedanke, denn letzten Endes geht es auch darum, die Vinothek zu leeren und zwar durch Weingenuss und Weinkauf. Und die Vinothek, die hat normal geöffnet von 10 bis 19 Uhr. An den Tagen des offenen Weingutes gibt es dann auch andere Öffnungszeiten.
2: Nein, also wir sind mit der Vinothek, natürlich wenn es abends ein bisschen länger wird und noch Kundschaft da ist, bleibt sowas länger auf, aber wir sind jeden Tag im Sommer für euch von 10 bis 19 Uhr in der Vinothek da.
1: Das reicht auch aus, um den Weinkeller gut zu füllen mit leckerem Wein vom Weingut Schloss Proschwitz. Alle Informationen, die ihr braucht zu den Veranstaltungen und vor allen Dingen auch zum Tag Tage des offenen Weinguts und Winzer für einen Tag. Ja, manchmal ist das so. Also der Kaffee, das ist schon spektakulär. Manchmal fehlen einem da die Worte. 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Lieber Björn, wir wünschen euch für die Lese ganz, ganz viel Erfolg, dass alle Menschen dann auch ganz viel einsammeln, gute Trauben und wir sehen uns ja auch bald in der Lese. Ich werde auch wieder einen Tag mit dabei sein und zwar ist es der 3. September. Da freue ich mich sehr darauf.
2: Wir freuen uns auch drauf. Du bist ja schon gut eingeschult.
1: Auf jeden Fall. Also, lieber Björn, liebe Grüße an die Kolleginnen und Kollegen und dann hören wir uns bald wieder. Danke dir.
2: Bis dahin. Danke, ciao.

Till Siemers war das übrigens. So, mittlerweile 7:55 Uhr. Ich möchte euch noch daran erinnern, heute geht das große Rollvergnügen los, nämlich coole Beats und Urlaubsflair mitten in der City von Leipzig. Ab heute bis zum 16. September, da verwandelt sich der Augustusplatz in eine Open-Air-Erlebniswelt mit freiem Eintritt, Live-Acts und einem spektakulären 75 Meter Aussichtsturm. Also die großzügige Bahn, die bietet mit einem Durchmesser von 35 Metern sowohl für vorsichtige Einsteiger als auch für erfahrene Profis reichlich Platz. Und wer keine eigenen Rollschuhe besitzt, der kann sie sich vor Ort unkompliziert ausleihen. Da gibt es Größen ab 29 bis 47. Für das leibliche Wohl ist bestens gesorgt. Und das angrenzende Gastrodorf, das bietet auch, ja, breite kulinarische Vielfalt. Es geht los heute mit der Roll-on-Rollschuhbahn. Ab 11 bis 22 Uhr, freitags und samstags, da bleibt die Gastronomie sogar bis 24 Uhr geöffnet. Wer noch mehr Infos braucht, www.rollon-leipzig.de. Da habe ich mir doch Bon Jovi in die Playlist geholt. Ja, mit seinem Rollercoaster. Und dann ist es schon 8 Uhr. Zeit für die Nachrichten Deutschland und die Welt. Ich wünsche euch einen guten Start in diesen Donnerstag. Ich sage ja immer, es ist der kleine Freitag. Ich weiß.

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1: Ich bin Diana Kramer. US-Präsident Donald Trump droht dem Iran mit einem beispiellosen Wirtschaftskrieg. Hintergrund sind die stockenden Verhandlungen mit Teheran. Auch Länder, die den Iran unterstützen, müssten mit gewaltigen wirtschaftlichen Konsequenzen rechnen, schrieb Trump auf seiner Plattform Truth Social.
2: Der Iran lässt sich nicht in die Knie zwingen und Trump gehen langsam Druck und Drohungen aus. Nun verkündet er einen gewaltigen Wirtschaftskrieg, eine ökonomische Apokalypse für den Iran. Eine verheerende Wirtschaftsoperation mit Maßnahmen historischen Ausmaßes. Vermutlich denkt er an eine Ausweitung der sowieso schon bestehenden Sanktionen und weitere drastische Wirtschaftsblockaden. Tina Eck, USA.
1: In der Nacht haben Unwetter in Teilen Deutschlands teils schwere Schäden angerichtet. Mindestens eine Person kam ums Leben, weitere wurden verletzt. Dutzende Gebäude wurden zum Teil zerstört. Im rheinland-pfälzischen Walldorf ist eine Frau von einem umgestürzten Baum getroffen und tödlich verletzt worden. Im Westerwaldkreis riss der Sturm ganze Wände aus Häusern. Betroffen waren neben Rheinland-Pfalz auch Hessen, Thüringen, Brandenburg und Bayern. Wegen der geringen Füllstände der deutschen Gasspeicher warnt der Verbraucherzentrale Bundesverband vor steigenden Preisen für Gaskunden. Die Einkaufspreise für Gas stiegen seit Beginn des Krieges im Nahen Osten deutlich, sagte Vorständin Ramona Popp der Rheinischen Post.
3: Die deutschen Füllstände, aber auch die europäischen, liegen deutlich unter dem Niveau des Vorjahres. Zuletzt lagen sie bei uns bei knapp über 50%. Vor einem Jahr lagen sie bei rund 67%. Für Privathaushalte kann das höhere Energiepreise im Winter bedeuten, so die Verbraucherzentrale. Gaskunden sollten jetzt prüfen, ob ihr Vertrag über den Winter hinaus eine Preisbindung vorsieht. Das schützt erstmal vor steigenden Preisen. Ansonsten Angebote vergleichen und den Anbieter wechseln. Tine Klimach, Redaktion.
1: Prinz Harry und seine Frau Meghan kehren offenbar nach Großbritannien zurück. Wie der Daily Telegraph und die Sun berichten, will das Paar noch in diesem Monat mit seinen Kindern aus Kalifornien ins Vereinigte Königreich zurückkehren. Offiziell bestätigt ist das aber noch nicht. 2020 hatten sich Harry und Meghan von ihren royalen Pflichten losgesagt und waren in die USA gezogen. Das Verhältnis zur Königsfamilie galt seither als zerrüttet.
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4: Im Laufe des Vormittages werden die letzten Regenschauer aus der Nacht hinwegziehen und die Bewölkung bleibt uns aber erhalten. Ab dem Mittag scheint dann häufiger die Sonne und es bleibt weitgehend trocken. Die Temperaturen liegen heute zwischen 23 und 26 Grad. Der Wind weht böig aus südwestlichen Richtungen.
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5: Um 8:03 die A4 Görlitz Richtung Dresden immer noch zwischen Ohren und Pulsnitz. 4 Kilometer stockender Verkehr. Das ist eine Baustelle. Da 10 Minuten mehr Zeit einplanen. Die B6 Dresden in Höhe Waldschlösschen Tunnel. Die Ampelanlage ist da auch noch außer Betrieb. Also das ist die B6, die dann dort nach Dresden führt. Und in was habe ich noch für euch? Die Ortsdurchfahrt Sachsendorf Poststraße in beiden Richtungen. Da ist gesperrt, nämlich ab heute ca. 18 Uhr bis voraussichtlich 19 Uhr, also erst heute Abend, aber schon mal vormerken, da ist nämlich ein Fackel- und Lampion-Umzug, aber das ist erst morgen, sehe ich gerade, heute ist ja der 20. Aber schon mal dick in den Kalender eintragen, falls ihr dort in der Nähe wohnt. Ansonsten, die Straßen sind auch wieder geräumt, also im Osterzgebirge und so weiter, müsste der Verkehr auch wieder auf den Nebenstraßen funktionieren. Ich habe aber auch noch ein paar Blitzer. In Leipzig wird geblitzt, in der Bornaschen Straße, stadtauswärts bitte aufpassen. In Krottendorf Richtung Waltersdorf, auf der B101 in Schlettau Richtung Annaberg-Buchholz, auf der B87 in Gordemitz Richtung Leipzig. Ich wünsche allen, die unterwegs sind, gute Fahrt, kommt unbeschadet an euer Ziel.
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5: Ja, ich wünsche euch einen wundervollen guten Morgen an diesem Donnerstagmorgen. Ja, und wenn ich so in meine Termine des Tages gucke, heute ist Nationaler Radiotag, habe ich schon erwähnt. Also, in den USA wird an diesem Tag das Funkmedium Radio gefeiert. Ich hoffe, bei uns hier in Deutschland auch. Der Fokus liegt nämlich vor allem darauf, lokale Radiosender ein Rampenlicht zu bieten und sie zu fördern. Also, ihr könnt Second Radio auch gerne fördern. Also viel bekannt machen, überall weiter sagen, hey, hier ist Second Radio ein cooler Sender aus unserem Sachsenland. Ja, die Antje ist im Morgenwecker schon seit 7 Jahren die Frühaufsteherin. Auch sonst Uwe, Erik, Thorsten, ach, alle, die uns helfen, der Nick, der Bernd und. Wir sind ein cooles Team. Also deswegen feiern wir heute auch ein bisschen das Radio mit vielleicht Schokokuchen. Heute ist Schokopekankuchen. Da sind so Kekse oben drauf. Nee, will ich nicht haben. Ein richtiger Schokokuchen tut's auch. Und ansonsten Tag der Limonade. Die trinken wir auch sehr gerne. Also, guten Morgen und habt einen schönen Donnerstag.

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1: Tja, was war denn das genau unter dem Motto, nämlich wenn die Berge rufen? Die European Outdoor Film Tour Open Air, die kommt nämlich nach Leipzig. Gemeinsam mit dieser European Outdoor Film Tour, da bringt der Maler Mute Bar Consulting in Nürnberg eines der erfolgreichsten Outdoor Film Festivals Europas nach Leipzig. Also das historische Gelände des Monopol Leipzig, das ist in der Haferkornstraße 15, das bietet dazu die perfekte Kulisse für einen Abend unter freiem Himmel. Da treffen sich an diesem 29. August nämlich alle Outdoor begeisterte Bergliebhaber, Hundefreunde, Reisende und vielleicht auch all diejenigen, die sich von echten Geschichten inspirieren lassen möchten. Ihr da draußen, die gerade zuhören. Denn die European Outdoor Film Tour, das ist das Motto, wenn Abenteuer auf die Leinwand kommt. Denn seit vielen Jahren begeistert diese Filmtour Millionen von Besuchenden in ganz Europa. Die Filme erzählen keine erfundenen Geschichten, sie zeigen echte Menschen, echte Herausforderungen und vor allen Dingen auch echte Emotionen. Und das diesjährige Programm, das nimmt euch auf eine Reise mit rund um die Welt. Da gibt's Kurzfilme, die nennen sich zum Beispiel 50 Tage Alaska. Da könnt ihr euch ja drunter vorstellen, was euch da geboten wird. Denn gerade das Abenteuer, eine Expedition durch die wilde Einsamkeit Alaskas zwischen glitzernden Schneegipfeln, gewaltigen Gletschern, unberührter Natur. Ich glaube, das ist die Faszination eines Lebens fernab der Zivilisation. Oder mit dem Fahrrad auf die höchsten Berge der Schweiz. Eiskunstlaufen in Kanadas Wildnis. Und dann gibt's noch der Weg zurück an den Fels. Das ist zum Beispiel eine emotionale Geschichte über Rückschläge, Mut und die Kraft, wieder aufzustehen. Ein Film, der zeigt, dass wahre Stärke oft in den schwierigsten Momenten entsteht. Ja, die reinen Filmbeiträge, die laufen über rund 120 Minuten. Zusammen gibt's dann auch noch ein Rahmenprogramm und mit den Pausen müsstet ihr mal so 3-4 Stunden einrechnen. Also Inspiration für eigene Abenteuer, Fernweh, Sehnsucht. Also wir wollen euch da gerne inspirieren, an diesem Programm mit teilzunehmen. Und das Besondere, es gibt ein Vorprogramm noch und das ist die Tour der Wolfshunde. Noch bevor die große Leinwand dann die Abenteuer der European Tour zeigt, erwartet euch was ganz Besonderes, nämlich ein Highlight. Es ist eine Dokumentation, die nennt sich Tour der Wolfshunde und die wird begleitet von den Tiroler Mascher Abenteurer. Das ist der Martin Eigentler. Der ist mit seinem Rudel auf einer außergewöhnlichen Reise durch die Alpen. Ja, ich habe den Martin hier mal für euch und erzählt euch ganz genau, was euch da erwartet.
2: Hallo, liebe Naturfreunde. Mein Name ist Martin Eigentler. Ich lebe seit ca. 30 Jahren mit Schlittenhunden. Viele Jahre in den Tiroler Alpen. Und mittlerweile seit 10 Jahren in Schweden, im hohen Norden. Ja, vor einigen Jahren hatte ich die große Freude und echt das Glück mit einem tollen Team zusammen, die Überquerung des Zillertaler und Ötztaler Gletschers bis hin nach Italien zu verfilmen, gemeinsam mit den Hunden. Und dieser Film wird in Kürze am 29. August in Leipzig im Malamut Freiluftkino gezeigt. Und das Coole ist, ich darf mit dabei sein vor Ort. Und ich freue mich natürlich riesig drauf, den Film wieder mal zu sehen. Und ich hoffe, ja, auf viele tolle Begegnungen und eine richtig schöne Veranstaltung. Ja, die Tickets für diese Veranstaltung kauft ihr. Ja, Freunde, ich freue mich auf alle Fälle sehr auf den 29. August und hoffe, dass viele von euch dabei sein werden. Bis bald und ciao.
1: Ja, der Martin war das und ihr könnt den Martin persönlich vor Ort auch befragen. Für ein Meet and Greet steht er zur Verfügung. Ja, und vielleicht nochmal zur Erinnerung, das Ganze findet ihr bei uns auf unserer Webseite senkenradio.de. Da ist ein Artikel, da könnt ihr euch auch mal einen Trailer anschauen. Und auf jeden Fall ist dort auch der Link, wo ihr die Tickets euch sichern könnt. Also die Plätze sind ja begrenzt und das ist was ganz Außergewöhnliches, was uns da nach Leipzig, kommt. Die European Auto Film Tour Open Air in Leipzig 2026, der 29. August im Monopol Leipzig, das ist in der Haferkornstraße. Und Einlass ist schon ab 15 Uhr. Wie gesagt, da gibt es das Meet and Greet mit den Martin zum Vorprogramm Tour der Wolfshunde. Das Hauptprogramm ist dann die European Outdoor Film Tour, wie ich euch erklärt habe, mit den verschiedenen Dokumentarfilmen. Und die Live-Musik in den Pausen, das ist im Hintergrund schon mal der Fahrrad Band Miles. Und über den werdet ihr auch noch einiges erfahren, denn ich werde auch mit ihnen sprechen. Er lebt in Paris im Moment und er kommt ja auch extra nach Leipzig, begleitet euch dann immer wieder in den Pausen mit seiner akustischen Gitarre. Und für die kulinarische Versorgung, da sind die Beefboten nämlich auch da vor Ort im Monopol, Getränke und auch Barbetrieb, und es gibt auch Essen und so weiter. Also, falls ihr da vielleicht Zeit habt am 29. August, also meldet euch an. Der Link auf www.senkenradio.de im Artikel. Lasst euch mal noch vom Trailer inspirieren. Und hier ist noch Fahrrad Band Miles mit seiner Akustikgitarre. Einfach nur mal zum Zurücklehnen und ein bisschen träumen schon.

Lab Inc. waren das. Und ja, jetzt habe ich nochmal in meiner Playlist vor den regionalen Nachrichten den Rio Reiser. Deutscher Sänger, 9. Januar 1950 geboren, leider am 20. August 1996 verstorben, genau vor 30 Jahren. Er war ja nicht nur Sänger, sondern auch Musiker, Komponist, Liedtexter, Schauspieler. Seine Kindheit, die war geprägt von Umzügen, da sein Vater bei Siemens arbeitete und oft versetzt wurde. Und Reiser wuchs nicht nur in Berlin auf, sondern auch in Städten wie Traunreuth, Nürnberg, Brühl, Fellbach oder Rottgau. Seine musikalische Reise, die begann früh. Er brachte sich selbst verschiedene Instrumente bei und änderte seinen Namen in Rio Reiser und inspiriert von einem Roman. Und ja, dann ging's los mit seiner Rockband, De Galaxis, so hieß die Rockband De Galaxis. Also der Durchbruch kam dann aber erst mit Gründung von Ton, Steine, Scherben im Jahr 1970. Die Band wurde schnell zum Sprachrohr der linken Szene in Deutschland. Ihre Konzerte, die endeten oft mit Hausbesetzung. Bekannte Lieder aus dieser Zeit sind Mach kaputt, was euch kaputt macht oder auch Rauch, Haus, Song. Und in den späteren Jahren, da wandte sich die Band von politischen Parolen ab und mehr persönliche Themen haben sie sich dann in den Songs gewidmet. Finanzielle Probleme und interne Spannung, die führten dann 1985 zur Auflösung der Band. Rio startete danach seine Solokarriere wie den Hit König von Deutschland, also der feierte große Erfolge, wurde aber auch von einigen alten Fans kritisiert. Also er experimentierte mit verschiedenen Musikstilen, arbeitete mit bekannten Musikern zusammen. Trotz gesundheitlicher Probleme ging Reiser weiter auf Tournee und veröffentlichte neue Alben. Kurz vor seinem Tod, da plante er wieder unabhängiger zu arbeiten. Reiser starb 1996 im Alter von 46 Jahren in Friesenhagen.

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1: Mein Name ist Thorsten Weikert. Neue Züge für das Elektronetz Oberelbe. Aquamarin in Marienberg steht vor der Wiedereröffnung. Favorit für die neue Carola-Brücke in Dresden steht fest. Die Meldungen im Einzelnen. Für das Elektronetz Oberelbe ist in Dresden der neue Verkehrsvertrag unterzeichnet worden. Er umfasst die Bahnverbindungen von Dresden nach Leipzig, Hoyerswerda und Cottbus sowie die künftige S-Bahn-Linie S6 nach Elsterwerda. Die Deutsche Bahn betreibt das Netz bis 2040 und setzt ab Dezember schrittweise modernisierte Fahrzeuge ein. Auf der Strecke Dresden-Leipzig sollen Doppelstockzüge mit 479 Sitzplätzen, WLAN, Steckdosen und eigenen Fahrradwagen fahren. Richtung Hoyerswerda und Cottbus kommen längere Talent-2-Triebwagen mit 178 Sitzplätzen zum Einsatz. Die bisherige Regionalbahn RB 31 nach Elsterwerda wird Mitte Dezember zur neuen S6 und verkehrt im Stundentakt. Die Umstellung der Fahrzeugflotte erfolgt schrittweise bis 2028. Das Elektronetz Oberelbe umfasst derzeit jährlich rund 3,1 Millionen Zugkilometer. Nach rund 3 Jahren Sanierung steht das Freizeitbad Aquamarin in Marienberg kurz vor der Wiedereröffnung. Derzeit laufen die letzten behördlichen Abnahmen. Ein genauer Eröffnungstermin steht noch nicht fest. Voraussichtlich sollen die ersten Gäste bereits Ende August das modernisierte Erlebnisbad besuchen können. Zu den Neuerungen gehören 5 große Wasserrutschen, darunter Sachsens längste Rutsche mit mehr als 150 Metern. Für Kinder entstand ein neuer Wasserspielplatz mit Rutsche, Kletternetz und weiteren Angeboten. Auch der Saunabereich wurde unter anderem um eine neue Eventsauna erweitert. Insgesamt wurden rund 22 Millionen Euro in die Modernisierung investiert. Bund und Freistaat unterstützen das Projekt mit rund 17,9 Millionen Euro Fördermitteln. Nach der Wiedereröffnung sollen auch die Eintrittspreise angepasst werden. Das 1997 eröffnete Aquamarin zählt jährlich rund 280.000 Besucher. Beim geplanten Wiederaufbau der Dresdner Carola-Brücke hat das Begleitgremium einen Favoriten benannt. Empfohlen wird der Entwurf des Planungsteams Leonard, André und Partner gemeinsam mit Knight Architects. Die Entscheidung fiel mit 14-12 Stimmen knapp aus. Auf Platz 2 landete der Vorschlag von FHE Core Deutschland und TSSB Planungsgesellschaft. Dieser hatte zuvor bei der Online-Bürgerbeteiligung Carola Vote mit mehr als 25.800 Teilnehmenden knapp die meisten Stimmen erhalten. Das Expertengremium hatte dagegen bereits den nun empfohlenen Entwurf auf Platz 1 gesetzt. Die Empfehlung des Begleitgremiums bildet die Grundlage für die Abstimmung im Dresdner Stadtrat. Dieser soll am 3. September über die weitere Planung entscheiden. Anschließend soll das ausgewählte Team mit der nächsten Planungsphase beginnen. Der Baubeginn für die neue Carola-Brücke ist derzeit für Mai 2028 vorgesehen. Soweit die Meldungen.
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1: Im Laufe des Vormittages werden die letzten Regenschauer aus der Nacht hinwegziehen und die Bewölkung bleibt uns aber erhalten. Ab dem Mittag scheint dann häufiger die Sonne und es bleibt weitgehend trocken. Die Temperaturen liegen heute zwischen 23 und 26 Grad. Der Wind weht böig aus südwestlichen Richtungen.
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2: Ja, tut, bisschen laut heute Morgen, mein tut. Die A4 meldet Görlitz Richtung Dresden. Zwischen Rastplatz Löbauer Wasser Nord und Bautzen Ost gibt es nämlich eine Tagesbaustelle auf der rechten Fahrspur und dem Standstreifen. Instandsetzungsarbeiten finden statt und da bitte die Geschwindigkeitsbeschränkung drauf achten. Das Ganze noch bis 17 Uhr. Die A14 Richtung Magdeburg zwischen Dreieck-Partenau und Leipzig Nordost sind im Moment 6 Kilometer Stau. Dort gibt es Bauarbeiten, also da mal 30 Minuten mehr Zeit einplanen. Und auch auf der A14 Richtung Dresden zwischen Schkeuditzer Kreuz und Leipzig Nord, da liegen Fahrzeugteile auf der Fahrbahn. B6 in Höhe Waldschlößchen Tunnel, da ist die Ampelanlage immer noch außer Betrieb, das ist in Dresden. Ja, und ansonsten ja, habe ich noch eine Meldung im Landkreis Bautzen, da ist die Straße zwischen Nucknitz und Lehndorf nach einem Unfall gesperrt. Also da geht gerade nichts mehr. Blitzer. Auf der B87 in Gordemitz Richtung Leipzig wird geblitzt, auf der B101 in Schlettau Richtung Annaberg-Buchholz, in Leipzig in der Bornaschen Straße stadtauswärts in Brünlos in beiden Richtungen und da habe ich noch einen bekommen in Triesen in der Quarener Straße Richtung der B6. Passt gut auf euch auf und natürlich auch auf der Plützer.
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Royal Republic waren das mit Venus. Also ihr kennt ja diesen Song bestimmt von einer anderen Band. Royal Republic, das ist eine schwedische Rockband. Die sind aus Malmö natürlich und hatten sich 2007 gegründet. Ich mag diese Band. Also die sind wirklich mit Rock, Disco oder auch mit ihren energiegeladenen Live-Auftritten ziemlich bekannt in Schweden. Und sie gehen auch ab und zu mal auf Tour. Ich glaube 2024 waren sie das letzte Mal hier bei uns in Deutschland. Also richtig coole, auch tanzbare Rhythmen und eben mal eine ganz andere Version. Und ich mag gut gemachte Coverversionen auf jeden Fall. So, hier ist aber das Original und danach, das ist Limal übrigens, und danach wieder, es ist Donnerstag, 8.45 Uhr, das Live-Telefonat mit dem Cineplex in Leipzig mit dem Heiko Fischer.

0: 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Und nun Film ab.
1: Jo, Film ab und das wieder mit dem Heiko Fischer aus dem Cineplex Leipzig. Guten Morgen, lieber Heiko.
2: Ja, hallo und guten Morgen aus dem Cineplex Leipzig.
1: Ja, Film ab. Was gibt's denn Neues gleich wieder heute zum Donnerstag? Donnerstag ist ja so der deutschlandweite Kinotag und da gibt's auch bestimmt wieder was ganz Neues.
2: Genau, donnerstags kommen ja immer die neuen Filme ins Kino und wir haben drei neue Filme am Start, ich sag mal, auch drei spannende Filme, unterhaltsam, bisschen was zum Gruseln ist dabei. Ich fange mal mit der deutschen Dramödie an, Spaziergang nach Syrakus. Hier ist der Film inspiriert von einem Roman von Friedrich Christian Delius, aber nach einer realen Geschichte und zwar wird die Geschichte von Klaus Müller halt erzählt und wir lernen halt den Klaus Müller halt kennen, der wird hier im Film heißt der Paul Kompitz und wird gespielt von Charlie Hübner, also auch ein toller Schauspieler. Und der träumt von einer Reise nach Sizilien. Er will halt quasi auf den Spuren halt vom Johann Gottlieb Säumer mal wandern. Da hat er so ein Buch drüber geschrieben. Das Problem ist aber nur, Paul wohnt halt in der DDR. Und es ist ein bisschen halt schlecht, halt nach Italien zu kommen. Wir schreiben das Jahr 1982. Und Paul überlegt nun, wie er da hinkommt, über irgendwie Club der Völkerfreundschaft oder wie auch immer. Aber es zerschlägt sich alles und er will jetzt halt seine Flucht planen. Aber was halt die Sache nicht einfacher macht, er will ja eigentlich wieder nach Hause zurück, also zurück nach Rostock, zur Ostsee und zu seiner Frau. Und die wird gespielt auch von einer tollen Schauspielerin Lina Beckmann. Und die zwei sind ja auch quasi auch im realen Leben ein Paar. Und ich sag mal, diese Vertrautheit sieht man hier auch im Film. Also ich finde es ein wunderbarer, schöner Einblick mit feinem Humor und also auch großen Gefühlen wird hier an so einen Blick auf so deutsche Geschichte geworfen. Also das auf alle Fälle eine Empfehlung meinerseits. Dann haben wir noch einen Horrorfilm aus dem Insidious-Universum am Start. Insidious Out of the Further. Hier lernen wir Gemma kennen, sie ist eine Mutter und zieht ihre Tochter in dem Haus auf, in dem sie auch selber halt geboren und gelebt hat. Und sie entdeckt, dass sie halt in das Ewigreich reisen kann. Das ist also das Reich der verlorenen Seelen da im Herzen des Insidious-Universums. Aber nicht nur das, sie entdeckt auch, dass sie halt Dinge, die in diesem Universum halt dort leben, halt auch mit in unser reales Leben halt bringen kann. Und das fordert natürlich nun die Dämonen heraus. Also es wird schön gruselig. Aber um halt jetzt die Filmstarts noch ein bisschen abzurunden, den großen Familienspaß am Ende, kannst du dich noch an die Marsupilamis erinnern, diese kleinen Leopardenkatzen mit diesen riesen langen Schwänzen?
1: Ja, so im Dunkeln kann ich mich dran erinnern.
2: Aus den Comics, die waren immer in diesen Fix und Fox Comic-Dingern halt. Und von denen gibt es jetzt quasi einen Film, also ein Realfilm ist das. Wir lernen hier David kennen, das ist ein Zoo-Angestellter. Und der wird halt von seinem Zoodirektor halt gezwungen, mehr oder weniger, auch ein toller Schauspieler, der Zoodirektor John Reno, hier ein Paket per Kreuzfahrt halt hier nach einzuschmuggeln. Und als Tarnung darf er seine Familie mitnehmen. Und in diesem Paket, da entdeckt er halt dieses kleine gepunktete kleine Wesen halt, was da geschmuggelt werden wird. Und das sorgt halt für riesengroßes Chaos, weil auch ganz, das ist halt total begehrt halt auf dem Schmugglermarkt und ganz viele böse Schurken sind quasi hinter ihm her. Also es ist ein wunderbarer Familienspaß für Groß und Klein. Also ich glaube, dass wieder für viele was dabei bei unseren Kinostarts. Und ich habe auch noch paar Specials mitgebracht. Vielleicht am Wochenende, am Samstag und am Montag zeigen wir die Camino-Therapie. Finde deinen Weg. Hier ist eine Lehrerin auf Bewährung zusammen mit einem rebellischen Jugendlichen auf dem Camino-Weg, also auf dem Jakobsweg Richtung Santiago de Compostela. Und also da gibt es halt viel Schweigen, aber auch viel Streit und und auf diesem Weg finden sie halt, sag mal, therapeutisch zu sich selbst und auch zueinander. Dann haben wir noch eine wunderbare Good Feel Preview am Sonntag, 16.30 Uhr, das gewisse Etwas. Das ist die deutsche Adaption des wirklich französischen Blockbusters. Da sind 6 Millionen Franzosen in den Film gegangen. Der hieß damals, was ist schon normal? Und jetzt hat die deutsche Variante zusammen mit Florian Lukas, den kennt man ja sehr bekannt, und dann Max von der Gröben, der ist bekannt als Denscher aus den Fuck You Goethe-Filmen. Und die zwei spielen Vater und Sohn, sind Kleinkriminelle. Und sie sind auf einem Juwelenraub und dann müssen sie flüchten. Und sie flüchten in einen Reisebus mit Menschen mit Behinderung. Und das Tolle ist, dass die Menschen alle dort auch gespielt werden von Menschen mit Behinderung. Wunderbar. Ich sag mal, das gibt halt im Netz dann so auch so den Vorstellungstrailer, wo die halt sich selber vorstellen. Ganz, ganz wunderbar. Und sie fahren dann mit halt in dieses Ferienlager und ist halt auf einer Seite Chaos, aber die sehen halt quasi das auch ganz andere, nochmal, ihr Blick öffnet sich, sage ich mal so. Also ist auch wunderbar mit Slapstick, aber auch mit tiefgründigem Humor und auch gesellschaftliche halt Klischees einfach mal hinterfragt. Also das auf alle Fälle auch eine Empfehlung meinerseits, und das heißt auch Good Feel Preview, weil hier tun wir Geld für die Kurt-Schalk-Stiftung halt spenden. Also pro verkauften Ticket geht 1 Euro an die Kurt-Schalk-Stiftung, und die fördert halt so den Kino-Nachwuchs. Also im Kino- und Verleihgeschäft. Also hier auch eine gute Sache. Und dann haben wir noch vielleicht als letztes noch so ein kleiner Ausblick für alle Harry Potter-Freunde. Wir haben ja dieses Jahr lauter Jubiläen. Also wir und das Allee-Center feiern 30 Jahre, Grünau feiert 50 Jahre und Harry Potter feiert 25 Jahre. Und aus Anlass des 25-jährigen Jubiläums vom ersten Harry Potter-Streifen, das war ja damals Harry Potter und der Stein der Weisen, zeigen wir am nächsten Wochenende, also das übernächste Wochenende, also 28. und 29. nochmal wirklich den ersten Film. Und das ist quasi halt der Film, wo Harry Potter ja, der noch bei den Muggels wohnt, ja entdeckt, dass er ein Zauberer ist eigentlich. Und dann halt auf die Hogwarts-Schule geschickt wird. Und dann hat er dort ganz viel entdeckt, neue Freunde, Quidditch, kriegt seine eigene Eule. Und dann halt der böse Voldemort. Also das für alle Harry Potter-Fans ist bestimmt nochmal ein schönes Muss eigentlich.
1: Ja, klingt spannend wieder alles. Ja, das kann man wieder mal auffrischen für die Harry Potter-Filme. Ja, da habe ich auch immer gerne geschaut. Schön, Heiko, da denke ich mal, dann haben wir wieder ein cooles Programm, www.cineplex.de/Leipzig, also da könnt ihr die Tickets schon mal kaufen, und ja, wir hören uns dann am Montag wieder, ja?
2: So wird es werden. Bis dahin eine gute Zeit hier im Second Radio Land. Tschüss.
1: Tschüss.
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Song von Georg Danzer. Ja, nochmal zur Erinnerung, heute ist Nationaler Radiotag, also es werden so die regionalen Radiosender heute mal ein bisschen hofiert. Man kann sie ja auch unterstützen. Und ansonsten ist noch Weltmoskitotag, Tag der Schoko-Pekankuchen. Mag ich nicht so, wenn ich das Bild sehe. Tag der Pizza Hawaii. Ja, falls ihr heute nichts anderes vorhabt, mal wieder eine Pizza essen. Und Tag der Limonade. Tja, das sind so die kuriosen und Termine, wichtigen Termine, Jahrestag-Termine. Viele in den 7 Jahren, wo ich schon den Morgenwecker moderiere, da wiederholt sich natürlich immer wieder. Es ist klar, wenn das so ein Aktionstag ist, der wurde irgendwann in einem Jahr initiiert und kommt dann natürlich jedes Jahr wieder. Erinnere ich mich, was ich dann immer wieder für Geschichten dabei erzählt habe, zum Beispiel beim Weltmoskitotag. Aber vielleicht erzähle ich euch das später noch. Hier habe ich noch die Donuts. Nicht den Donut zum Essen, sondern die Donuts. Und danach gibt es die Nachrichten. Deutschland und

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1: Ich bin Diana Kramer. Heftige Unwetter haben in Teilen Deutschlands in der Nacht schwere Schäden angerichtet. In Rheinland-Pfalz kam eine Frau durch einen umstürzenden Baum ums Leben. Weitere Menschen wurden verletzt. Inzwischen ist auch bestätigt, dass es in Brandenburg einen Tornado gab.
2: Bisher war es noch eine Vermutung. Jetzt hat der Deutsche Wetterdienst bestätigt, es war ein Tornado, der durch Fürstenwalde in Brandenburg gezogen ist. Mehrere Videos, die in sozialen Medien verbreitet wurden, würden das belegen. Auch in einem Landkreis in Hessen steht die Vermutung im Raum, dass ein Tornado für die Verwüstung verantwortlich ist. Bestätigt ist das aber noch nicht. Das Unwetter hat deutschlandweit erhebliche Schäden hinterlassen. Neben abgedeckten Dächern und demolierten Autos wurden mehrere Häuser so stark getroffen, dass sie zurzeit unbewohnbar sind. Fiona Reinhardt, Nachrichtenredaktion.
1: Bundeskanzler Friedrich Merz verliert weiter an Rückhalt in der Bevölkerung. Im neuen ZDF-Politbarometer kommt er auf einer Skala von plus 5 bis minus 5 auf einen Wert von minus 1,9. Laut ZDF war ein persönlicher Negativrekord für Merz. SPD-Chef und Vizekanzler Lars Klingbeil liegt mit minus 0,6 auch weiter im Negativbereich. Angeführt wird die Liste von Verteidigungsminister Boris Pistorius mit einem Wert von 1,3. Schlusslicht der Top-10-Liste ist AfD-Chefin Alice Weidel mit minus 2,5. US-Präsident Donald Trump hat dem Iran mit einem beispiellosen Wirtschaftskrieg gedroht. Hintergrund sind nach seiner Aussage fehlende Erfolge bei den Verhandlungen mit Teheran. Jedes Land, das den Iran unterstütze, müsse ebenfalls mit gewaltigen wirtschaftlichen Konsequenzen rechnen, schrieb Trump auf seiner Plattform Truth Social. Aufatmen in Monschau. Die seit Sonntag geltende Evakuierung eines Ortsteils dort ist aufgehoben. Die rund 30 betroffenen Bewohner konnten am Abend zurück in ihre Häuser. Feuerwehrsprecher Philipp Krüger.
3: Die aktuelle Lage sieht so aus, dass wir in den Bereichen auf belgischer wie auf deutscher Seite durch unsere Messprotokolle keine Gefahrstoffe mehr nachweisen können und dadurch die Evakuierungsmaßnahme aufheben können.
1: Philipp Krüger von der Feuerwehr in Monschau. Am Abend meldeten Einsatzkräfte und Behörden, dass der Waldbrand im Naturschutzgebiet Hohes Venn in Belgien an der deutschen Grenze eingekreist sei.
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4: Im Laufe des Vormittages werden die letzten Regenschauer aus der Nacht hinwegziehen und die Bewölkung bleibt uns aber erhalten. Ab dem Mittag scheint dann häufiger die Sonne und es bleibt weitgehend trocken. Die Temperaturen liegen heute zwischen 23 und 26 Grad. Der Wind weht böig aus südwestlichen Richtungen.
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5: 9:04, die A4 Frankfurt Richtung zwischen Siebenlehen und Berbersdorf. Es staut, da gab es einen Unfall. Da bitte an die Rettungsgasse denken. Bitte freihalten, das ist gerade eben passiert. Dann habe ich noch die Meldung von der A4 Görlitz Richtung Dresden zwischen Weißenberg und Bautzen-Ost. Da gibt es eine Tagesbaustelle. Das Ganze bis 14 Uhr, da ist die Straßenbahn verengt. Dann die A14 Richtung Magdeburg zwischen Dreieck-Partenau und Leipzig-Nordost. Immer noch 6 Kilometer Stau. Dort gibt es Bauarbeiten, also da mal 20 Minuten mehr Zeit einplanen. Ja, auch die Ampelanlage in Dresden Richtung oder auf der B6 in Höhe Waldschlösschen-Tunnel ist noch außer Betrieb. Ansonsten habe ich jetzt keine weiteren Störungsmeldungen, die ich jetzt hier so gesichtet habe. Aber ich sehe ganz viele Blitzer, beziehungsweise ich habe sie bekommen. In Gordemitz die B87 Richtung Leipzig aufpassen. In Leipzig in der Bornaschen Straße stadtauswärts. In Plauen in der Kaiserstraße. In Dresden in der Quorener Straße. Und hier ist noch einer in Grottendorf Richtung Waldersdorf. Ich wünsche allen, die unterwegs sind, gute Fahrt, blitzerfreie Fahrt und kommt unbeschadet an euer Ziel.
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5: Tja, moin moin, Ricky von Kikeriki ist auch erwacht, hat mich ja heute Morgen schon verlassen, also er ist jetzt das erste Mal aus seinem Stall gekommen. Ja, 17,7 Grad, also da kann man ja schon mal rausgehen, da kann man auch baden gehen, also ab in den Kossi. Das Wasser ist übrigens schön warm, kann ich euch sagen, im Moment wärmer als die Luft. Ja, vielleicht ein bisschen relaxen an diesem Donnerstag. Ist ja der kleine Freitag und hier habe ich eine coole Version von Video Life Goes Radio hören. Vielleicht kennt ihr die von Reinhold Bilgeri.

vielleicht noch ein bisschen was dazu erklären, denn Relax Video Live, das kennt ihr ja noch aus den 80er Jahren. Und das ist eine Neuaufnahme dieses Kulthits mit Reinhold Bilgeri. 2025, glaube ich, vor einem Jahr ist der veröffentlicht worden. Und da gibt es ein ganz cooles Musikvideo dazu. Vielleicht schaut ihr euch das mal an. Der Reinhold ist ja ein Österreicher, Musiker, Sänger, Autor, Moderator. Er ist auch Politiker und wurde auch als Popstar in den 80er Jahren in der österreichischen Dachregion bekannt. Prägende Figur übrigens im österreichischen Musik- und auch in der Kulturszene. So, das wollte ich nochmal kurz mit erwähnt haben. Ja, einen Song habe ich noch und dann gucken wir nochmal in die Sterne für euch. Ja, das Tageshoroskop.

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1: Widder. Sie finden die innere Ruhe, die Sie schon lange gesucht haben. Durch diese innere Stärke strahlen Sie heute Zuversicht und Integrität aus. Freunde werden bei Ihnen Hilfe suchen.
2: Stier.
1: Nehmen Sie eine Streitigkeit nicht allzu wichtig. Aber entschuldigen Sie sich, falls Sie etwas gesagt haben, das Sie nun bereuen. Dann wird man Ihnen auch verzeihen.
2: Zwillinge.
1: Es könnte ein eher stressiger Tag werden. Sie scheinen immer mindestens zwei Dinge zur selben Zeit vorzuhaben und kommen deswegen nicht mehr zur Ruhe. Ordnen Sie Ihre Gedanken.
2: Krebs.
1: Sie sind antriebslos. Am liebsten würden Sie im Bett bleiben und Ihren Träumen nachjagen. Auf Dauer lässt Sie das aber nicht nur auf der Stelle treten, sondern macht Sie auch uninteressant für andere.
2: Löwe.
1: Die Dinge geraten heute aus unerklärlichen Gründen ins Stocken. Dennoch, es mag zwar etwas länger dauern, bis Sie an Ihr Ziel ankommen, aber Sie sammeln dadurch wertvolle Erfahrungen.
2: Jungfrau.
1: Ihre Dickköpfigkeit nimmt man Ihnen heute übel. Versuchen Sie daher, diplomatischer zu sein. Im Großen und Ganzen scheinen Sie im Moment das richtige Maß verloren zu haben.
2: Waage.
1: Die Zweifel von gestern scheinen wie weggeblasen und Sie streben eifrig nach vorn. Versuchen Sie, diese Energie zu nutzen, um neue Projekte anzugehen und wichtige Entscheidungen zu treffen.
2: Skorpion.
1: Man versucht, Sie heute aus der Reserve zu locken. Geben Sie nicht nach. Möglicherweise haben Sie Neider, die Ihnen das Leben schwer machen wollen.
2: Schütze.
1: Für Sie läuft es heute blendend. Der Fleiß, den Sie in den vergangenen Wochen an den Tag gelegt haben, zahlt sich jetzt aus. Sie können davon nur profitieren.
2: Steinbock.
1: Wundern Sie sich nicht, wenn sich Freunde heute mehr noch als sonst mit Fragen an Sie wenden. Ihr Einfühlungsvermögen ist sehr ausgeprägt. Zudem sind Sie emotional offen für alles.
2: Wassermann.
1: Heute wäre ein idealer Tag, um sich endlich den Themen zu widmen, die Sie schon lange reizen. Wenn Sie in Ihrem Umkreis Unterstützung finden, fühlen Sie sich sogar noch motivierter.
2: Fische.
1: Reagieren Sie heute gelassen auf eventuelle Sticheleien und Provokationen. Sie neigen dazu, jedes Wort auf die Goldwaage zu legen und reagieren auf die kleinste Kritik gereizt.

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1: Ja, und da gibt es natürlich eine tolle Neuigkeit. Es gab nämlich den Startschuss schon für den Neubau am Markkleeberger See und ab 31. August, da werden nun schon die ersten Gäste erwartet. Oberbürgermeister Carsten Schützer hat gestern den symbolischen Schlüssel für die neue Jugendherberge am Markkleeberger See an das Deutsche Jugendherbergswerk als Betreiber übergeben. Das moderne Haus mit Seeblick in Auenhain verfügt über 170 Betten, 58 Zimmer für Schulklassen, Familien und auch Sportler. Und die ersten Glückwünsche, die kamen vom sächsischen Ministerpräsident Michael Kretschmer. Das Leipziger Neuseenland zeigt eindrucksvoll, wie erfolgreicher Strukturwandel gelingen kann. Also die neue Jugendherberge ist ein wichtiges Puzzleteil in einem Gesamtkonzept, das aus einer einst von Braunkohleabbau geprägten Landschaft ja, ein attraktives Lebens- und zukunftsfähiges Wirtschaftsraum hat entstehen lassen. Und wenn Kinder und Jugendliche auch zeigen, wie schön und lebenswert die Region ist, wenn es ihnen dort gefällt, ja, da schaffen wir natürlich positive Erinnerungen und Begeisterung für die Zukunft, sagte vor rund 150 Gästen der Herr Kretschmer. Und deswegen für Susanne Graf, das ist die Vorsitzende, die Vorstandsvorsitzende des Landesverbandes Sachsen. Da steht die Region um den Markkleeberger See beispielhaft für eine beeindruckende Entwicklung. Also aus der ehemaligen Bergbauregion ist eine vielseitige Kulturlandschaft entstanden. Und diesen Wandel möchten wir mit uns und in unserem Haus sichtbar machen. Also man freut sich drauf, wenn die Gäste kommen und die Region dann auch nach außen weitertragen. Ja, und es ist damit ein Ort geschaffen worden, an dem auch Austausch, gemeinsames Lernen und Erleben im Mittelpunkt steht. Also, gestern gab es die Schlüsselübergabe der Jugendherberge und falls ihr da noch mehr drüber informiert, also euch noch mehr informieren möchtet, das gibt's auf markkleeberg.de. Einfach mal auch auf der Startseite schauen. Da ist alles beschrieben und da könnt ihr auch schon mal gucken, wie es dort aussieht. 9.23 Uhr. Mann, oh Mann, die Zeit, die rennt auch wieder. Ja, ich bin vorhin ein bisschen von spanischer Musik inspiriert worden. Da habe ich mir natürlich die Jungs auch mal wieder in die Playlist geholt, die ich so, so mag, die es ja leider nicht mehr gibt. Aber die, ich hatte es schon mal in ein Special gebracht. Da hatte ich, glaube ich, 4-5 Songs in einem Morgenwecker gespielt. Ihr wisst schon, von wem ich spreche. Na klar, die Helden.

0: Ja, nicht nur Enre Dos Tierras, sondern auch...
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0: Ja, die anderen Songs, das wollte ich einfach noch erklären. Ja, die beiden natürlich...
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0: Tja, und da wollte ich einfach bloß noch erwähnen, falls ihr gestern nämlich auch den Erik gehört habt. Und

0: Der ist dann plötzlich verschwunden, nämlich so kurz vor 5:30, glaube ich, war es. Ja, der hat einfach mal sich eine, ein Glas Wasser übers Mischpult geschüttet und dann ging es und alles war weg. Das ist natürlich der Horror jedes Moderatoren, wenn sowas passiert. Deswegen, bei mir kommen alle Getränke immer ganz weit weg. Wer bei uns im Studio war, weiß das. Da habe ich auch Horror davor. Erik, ist es passiert? So wird er erst auch nächsten Donnerstag wahrscheinlich wieder im Studio auch sein. Er hat sowieso ein paar Tage frei. Aber das Mischpult, wir können es wahrscheinlich noch retten. Es trocknet schon mal so vor sich hin. Aber so passiert es. Das wollte ich euch einfach mal mit erwähnen, falls ihr gestern gemerkt habt, wo ist er denn jetzt hin? Weg war er. Tja, so passiert es dann, wenn man mal ein bisschen unachtsam ist. Aber ich bin auch manchmal unachtsam, aber mit meinem, wenn ich jetzt hier reingequatscht habe in meinen Abspielbeitrag sozusagen, aber ja, live ist halt live. Und jetzt kommen die regionalen Nachrichten ganz, ganz pünktlich auf die Sekunde genau, nämlich Doing. Es ist 9:30 Uhr.
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2: Mein Name ist Thorsten Weikert. Neue Züge für das Elektronetz Oberelbe. Aquamarin in Marienberg steht vor der Wiedereröffnung. Favorit für die neue Carola-Brücke in Dresden steht fest. Die Meldungen im Einzelnen. Für das Elektronetz Oberelbe ist in Dresden der neue Verkehrsvertrag unterzeichnet worden. Er umfasst die Bahnverbindungen von Dresden nach Leipzig, Hoyerswerda und Cottbus sowie die künftige S-Bahn-Linie S6 nach Elsterwerda. Die Deutsche Bahn betreibt das Netz bis 2040 und setzt ab Dezember schrittweise modernisierte Fahrzeuge ein. Auf der Strecke Dresden-Leipzig sollen Doppelstockzüge mit 479 Sitzplätzen, WLAN, Steckdosen und eigenen Fahrradwagen fahren. Richtung Hoyerswerda und Cottbus kommen längere Talent-2-Triebwagen mit 178 Sitzplätzen zum Einsatz. Die bisherige Regionalbahn RB 31 nach Elsterwerda wird Mitte Dezember zur neuen S6 und verkehrt im Stundentakt. Die Umstellung der Fahrzeugflotte erfolgt schrittweise bis 2028. Das Elektronetz Oberelbe umfasst derzeit jährlich rund 3,1 Millionen Zugkilometer. Nach rund 3 Jahren Sanierung steht das Freizeitbad Aquamarin in Marienberg kurz vor der Wiedereröffnung. Derzeit laufen die letzten behördlichen Abnahmen. Ein genauer Eröffnungstermin steht noch nicht fest. Voraussichtlich sollen die ersten Gäste bereits Ende August das modernisierte Erlebnisbad besuchen können. Zu den Neuerungen gehören 5 große Wasserrutschen, darunter Sachsens längste Rutsche mit mehr als 150 Metern. Für Kinder entstand ein neuer Spielplatz mit Rutsche, Kletternetz und weiteren Angeboten. Auch der Saunabereich wurde unter anderem um eine neue Eventsauna erweitert. Insgesamt wurden rund 22 Millionen Euro in die Modernisierung investiert. Bund und Freistaat unterstützen das Projekt mit rund 17,9 Millionen Euro Fördermitteln. Nach der Wiedereröffnung sollen auch die Eintrittspreise angepasst werden. Das 1997 eröffnete Aquamarin zählt jährlich rund 280.000 Besucher. Beim geplanten Wiederaufbau der Dresdner Carola-Brücke hat das Begleitgremium einen Favoriten benannt. Empfohlen wird der Entwurf des Planungsteams Leonard, André und Partner gemeinsam mit Knight Architects. Die Entscheidung fiel mit 14:12 Stimmen knapp aus. Auf Platz 2 landete der Vorschlag von FHE Core Deutschland und TSSB Planungsgesellschaft. Dieser hatte zuvor bei der Online-Bürgerbeteiligung Carola Vote mit mehr als 25.800 Teilnehmenden knapp die meisten Stimmen erhalten. Das Expertengremium hatte dagegen bereits den nun empfohlenen Entwurf auf Platz 1 gesetzt. Die Empfehlung des Begleitgremiums bildet die Grundlage für die Abstimmung im Dresdner Stadtrat. Dieser soll am 3. September über die weitere Planung entscheiden. Anschließend soll das ausgewählte Team mit der nächsten Planungsphase beginnen. Der Baubeginn für die neue Carola-Brücke ist derzeit für Mai 2028 vorgesehen. Soweit die Meldungen.
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0: Ja, heute gibt es eine Mischung aus Sonne, Wolkenfeldern und dabei treten vor allem am Vormittag vom Vogtland bis zur Oberlausitz nochmal einzelne Schauer auf und die Höchstwerte liegen zwischen 23 und 27 Grad. Dazu weht ein teils böiger Südwestwind. Hier vom Second Radio Studio haben wir 19 Grad. Ja, wenn es euch interessiert, meine Temperaturen im Studio, die ja sonst bei diesen Hitzetemperaturen über 30 Grad waren, sind bei moderaten 26,2 Grad. Also da lässt sich schön gut arbeiten. Ja, morgen, da scheint neben Wolkenfeldern zunächst auch die Sonne. Später ziehen dann vom Süden her Schauer auf. Maximal werden 26 Grad erreicht. Und am Wochenende, da ist es wechselhaft mit Sonne, einigen Schauern und Gewittern. Die Temperaturen, die sinken am Wochenende nochmal ein bisschen. Ich bin jetzt mal hier beim Deutschen Wetterdienst und da habe ich den Trend der nächsten Tage und auch für die nächste Woche. Also ich gucke nochmal Freitag 25, aber Samstag, Sonntag geht es runter 20 Grad, ja, 20, 21 Grad. Und dann geht es aber Montag wieder nach oben und ab Mittwoch, Donnerstag, da habe ich hier jetzt im Moment Temperaturen über 25 Grad, also im Bereich 25 bis 30. Schauen wir mal, ob es so bleibt oder vielleicht ändert sich's. Wetter macht eh, was es will. Hm?
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0: 9:35 Uhr, ich gucke nochmal auf die Straßen für euch. Die A4 Richtung Frankfurt, da ist immer noch zwischen Siebenlehn und Berbersdorf nach einem Unfall gesperrt. Und die A14 hat immer noch Richtung Magdeburg zwischen Dreieck-Partenau und Leipzig-Nordost 6 Kilometer Stau vermeldet. Da gibt es Bauarbeiten, also da mal 20 Minuten mehr Zeit einplanen. Ansonsten auch immer noch im Landkreis Bautzen. Die Straße zwischen Nucknitz und Lehndorf ist gesperrt. Auch da gab es heute Morgen einen Unfall. Ja, ansonsten noch die A4 Görlitz Richtung Dresden zwischen Weißenberg und Bautzen Ost. Da gibt es eine Tagesbaustelle. Die Fahrbahn ist verengt. Das Ganze bis 14 Uhr. Und ich habe natürlich auch jede Menge an Blitzern. In Dresden wird geblitzt, in der Quorener Straße Richtung der B6, in Plauen in der Kaiserstraße, in Neustadt in Sachsen in der Bischofswerdaer Straße stadteinwärts, in Leipzig hier bei uns gleich um die Ecke, in der Bornerschen Straße stadtauswärts, da bitte gut aufpassen, in Meißen in der Dresdner Straße stadteinwärts und hier ist noch einer in Kesselsdorf Richtung Freiberg, das ist die B173. Allen, die unterwegs sind, natürlich blitzerfreie und gute Fahrt.
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1: Tja, da habe ich heute was. Das ist ein Souvenir, das man sich lieber nicht aus dem Urlaub mitbringen sollte. Das ist nämlich der Hakenwurm. Jetzt wird es vielleicht ein bisschen eklig. Also der kann sich in die menschliche Haut bohren und dort Gänge graben. Also Reisen in andere Länder, die können auch mit Krankheiten oder körperlichen Beschwerden einhergehen. Das nennt sich Reisedermatosen, also Erkrankung der Haut nach einem Urlaub. Das ist die sogenannte Hakenwurmlarve, einer der häufigsten Auslöser. Und sie ist irgendwo immer wieder verantwortlich für allen in tropischen, subtropischen Gebieten, wo sie anzutreffen sind, diese Hakenwürmer. Also wer in Ländern wie zum Beispiel Brasilien, Mexiko, Indien, Thailand, Indonesien oder in der Karibik und ähnlichen Regionen unterwegs ist, der sollte wirklich darüber Bescheid wissen. Im Mittelmeerraum könnte es auch sein, dass man damit rechnen müsste, aber schlechte Hygiene bzw. hygienische Bedingungen vor Ort begünstigen natürlich einen Befall durch Larven des Wurms. Also die sind nur einen halben Millimeter lang, können aber in die Haut eindringen. Also wenn man Kontakt mit dem Boden hat, also weltweit sind etwa 470 Millionen Menschen mit Hakenwurm infiziert. Also hätte ich nie gedacht, ich bin so ein Barfußläufer, Läuferin. Aber barfuß laufen im Sand oder sitzen am Strand, das kann nämlich schon genügen. Die Larven bohren sich also gerne auch mal in den Po. Also vielleicht solltet ihr euch da immer mal begutachten, dass man, wenn man im Sand gesessen hat, sich nicht so ein Po-Wurm, also da irgendwie lässt sich reinbohren. Also am Strand, wo freilaufende Hunde und Katzen unterwegs sind, da sollte besonders Vorsicht geboten sein, denn die Larven verbreiten sich auch über Tierkot. Also daher immer Handtuch oder Strandmatte unterlegen und geschlossene Schuhe tragen. Sandalen können das Risiko natürlich bereits mindern. Und die Kinder, die sollten ihre Sandburgen wiederum nur in feuchten Sand bauen, denn die Eier und Larven, die sind eher im trockenen Bereich und nicht in den feuchten Bereichen zu finden. Also es gibt auch verschiedene Arten von diesen Würmern. Also bei den menschlichen Befall, da handelt es sich auch, wie gesagt, um Würmer, die Symptome könnte man so erkennen, denn dringt die Larve in die Haut ein, da rötet sich die Eintrittsstelle und fängt an zu jucken. Also im Laufe einiger Tage, da bilden sich dann unter der Haut so geschlängelte Gänge, die jeden Tag einige Millimeter länger werden. Also das könntet ihr dann auf jeden Fall untersuchen lassen. Ich war da auch mal, habe jetzt auf der Seite vom Tropeninstitut geschaut, also deswegen da immer mal schauen, das kann bis zu 3 cm werden. Denkt nicht, es ist ein Mückenstich. Also deswegen wollte ich euch einfach mal das mit auf den Weg geben, denn die Larven, die wandern unter der Haut entlang und sind dann natürlich für Entzündungen und ähnliches zuständig. Also wollen wir nicht haben, so ein Fehlwirt sozusagen. Die Haut ist dick, die Larven können sich nicht weiterentwickeln und sterben in der Regel nach 5 bis 6 Wochen ab, aber es ist trotzdem unangenehm, wenn man weiß, da ist was und könnte vielleicht auch irgendwo sich entzünden. Und das lästige Jucken will man ja auch wieder loswerden. Also deswegen schauen wir mal, dass wir keine Hakenwürmer irgendwo aufsacken. Und wer da noch mehr Infos drüber möchte, den schicke ich wie immer gerne den Link dazu. Vielleicht habt ihr gerade irgendwann einen Urlaub in diesen Ländern in Planung. Also hier am Kossi habe ich keine Angst vor Hakenwürmern. Ich bleibe bei meinen Barfußlaufen.
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1: Il Tibetto waren das, ja. Und den Rio-Reiser-Platz, den gibt's ja wirklich. Der ist, wenn ihr vorhabt, den mal zu besuchen, der liegt nämlich mitten im lebendigen Kreuzberg in Berlin. Ist ein schöner Ort, um an Rio-Reisers Vermächtnis zu erinnern. Also, Rio-Reiser, heute genau vor 30 Jahren ist er verstorben und viel zu jung. Und deswegen habe ich heute auch vielleicht schon zweimal dran erinnert. Jetzt erinnere ich noch das dritte Mal an ihn heute, Rio Reiser, der deutsche Sänger. Er wurde am 9. Januar 1950 geboren und leider am 20. August 1996 verstorben. Er war ja nicht nur Sänger, sondern auch Musiker, Komponist, Liedtexter, Schauspieler. Also über ihn gibt's viel zu berichten. Also wir schicken liebe Grüße nach da oben. Ja, wenn er noch da wäre, wäre jetzt auch über 70 Jahre. Ja, warum auch nicht? Aber ich habe dann noch einen Song von ihm rausgesucht, nämlich das Zauberland natürlich. Das darf nicht fehlen. Und dann schauen wir mal, ob wir aus unserem Zauberland noch ein paar Good News hervorholen.

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1: So, da habe ich ein bisschen gesucht, dass ich noch was finde für euch. Aber es gibt Nutzpflanzen, die gedeihen auch im Schatten von Solarmodulen, nämlich Kartoffeln, Mais, Kohl und Co. Die vertragen Schatten besser als gedacht. Das zeigt jedenfalls eine Studie auf deutschen Äckern. Bei weniger Licht passen sie ihre Photosynthese an. Das könnte den Anbau unter Solarmodulen erleichtern und die Pflanzen zugleich vor Hitze und Trockenheit schützen. So, und dann wie das Smartphone riechen lernt. Ach du meine Nase, ja. Also Smartphone, wenn es dann auch noch riechen kann. Also es gibt ein Start-up, das will Smartphones das Riechen beibringen. Und dafür arbeitet es an einem Sensor und digitalisierte Gerüche. 80 Gerüche erkennt das Gerät bereits jetzt schon. Das könnte zum Beispiel dabei helfen, ja, defekte Kabel oder verdorbene Lebensmittel aufzuspüren. Auch Früherkennung von Lungenkrebs könnte in Zukunft möglich sein. So, und dann habe ich noch zu guter Letzt, warum Lachen am Arbeitsplatz gut ist. Ja, aufgepasst, ihr Lieben. Also Humor am Arbeitsplatz hat viele positive Effekte. Es kann Produktivität steigern, Kreativität fördern und menschliche Beziehungen stärken, indem es beispielsweise dabei hilft, Konflikte zu entschärfen. Es gab eine Umfrage unter mehr als 500 Unternehmen, die zeigt, dass sich 97% der Angestellten Humor im Arbeitsalltag wünschen würden. Also, wer die Quelle noch dazu haben möchte, gibt es noch mehr Ausführungen dazu. Schicke ich euch gern zu. Ihr müsst mich nur anschreiben über die WhatsApp 0341 358 83095. So, Donnerstag, der kleine Freitag. Und heute ist noch nicht der letzte im Monat, aber ansonsten war ja da immer am letzten des Monats irgendwas, genau ab 20 Uhr, My Personal Tracks, nämlich mit der Band The Second Side, Alex und der Dirk, die laden sich da ja immer Gäste ein und sie sind heute schon mal da an diesen vorletzten Donnerstag, heute Abend ab 20 Uhr, da haben sie sich Torben Schmidt eingeladen. Er ist der Gründer einer Independent-Label, nämlich Infect Recordings, seit 2000 auch Keyboarder der belgischen Formation Suicide Commando. Vielleicht kennt ihr die auch, bei uns ist ja der Tag Donnerstag ab 18 Uhr. Er ist aber auch seit 1988 als DJ Torben Schmidt in zahlreichen Clubs unterwegs. Also er ist heute Gast und hat seine Playlist mitgebracht, also seine persönlichen Songs, und da wird immer drüber berichtet, warum ausgerechnet dieser Song und wie und was hat Torben dazu bewegt, überhaupt auch Musik zu machen und so weiter. Also, wenn ihr Lust habt, mit dabei zu sein, ab 20 bis 22 Uhr heute Abend. Heute Nachmittag ist dann der Uwe für euch da, mein Sachsen Live, der Second Radio Nachmittag. Ich wünsche euch einen ganz, ganz tollen Donnerstag und wenn ihr Lust habt, morgen früh um 6 in alter Frische hier am Mikrofon, so Gott will, sitze ich wieder hier. Ich bin die Angie.

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1: Ich bin Diana Kramer. Wegen der geringen Füllstände der deutschen Gasspeicher warnt der Verbraucherzentrale Bundesverband vor steigenden Preisen für Gaskunden. Die Einkaufspreise für Gas seien seit Beginn des Krieges im Nahen Osten deutlich gestiegen, sagte Vorständin Ramona Popp der Rheinischen Post.
2: Die deutschen Füllstände, aber auch die europäischen, liegen deutlich unter dem Niveau des Vorjahres. Zuletzt lagen sie bei uns bei knapp über 50%. Vor einem Jahr lagen sie bei rund 67%. Für Privathaushalte kann das höhere Energiepreise im Winter bedeuten, so die Verbraucherzentrale. Gaskunden sollten jetzt prüfen, ob ihr Vertrag über den Winter hinaus eine Preisbindung vorsieht. Das schützt erstmal vor steigenden Preisen. Ansonsten Angebote vergleichen und den Anbieter wechseln. Tine Klimach, Nachrichtenredaktion.
1: In der vergangenen Nacht haben Unwetter in Teilen Deutschlands schwere Schäden angerichtet. Mindestens eine Person kam ums Leben, weitere wurden verletzt. Dutzende Gebäude wurden zum Teil zerstört. Im rheinland-pfälzischen Walldorf ist eine Frau von einem umstürzenden Baum getroffen und dabei tödlich verletzt worden. Im Westerwaldkreis riss der Sturm ganze Wände aus Häusern. Betroffen waren neben Rheinland-Pfalz auch Hessen, Thüringen und Bayern. In Südbrandenburg gab es Schäden durch einen Tornado. US-Präsident Donald Trump droht dem Iran mit einem beispiellosen Wirtschaftskrieg. Hintergrund sind die stockenden Verhandlungen mit Teheran. Auch Länder, die den Iran unterstützen, müssten mit gewaltigen wirtschaftlichen Konsequenzen rechnen, schrieb Trump auf seiner Plattform Truth Social.
3: Der Iran lässt sich nicht in die Knie zwingen und Trump gehen langsam Druck und Drohungen aus. Nun verkündet er eine ökonomische Apokalypse für den Iran. Eine verheerende Wirtschaftsoperation mit Maßnahmen historischen Ausmaßes. Vermutlich denkt er an eine Ausweitung der sowieso schon bestehenden Sanktionen und weitere drastische Wirtschaftsblockaden. Alle Verbündeten der USA müssten mitspielen, fordert Trump, sonst drohten auch ihnen gewaltige wirtschaftliche Konsequenzen. Tina Eck, USA.
1: Der Lotto-Jackpot mit der Maximalhöhe von 50 Millionen Euro ist zum zweiten Mal in Folge geknackt worden. Wie Lotto Bremen mitteilte, gehen jeweils 16,6 Millionen Euro einmal nach Hessen und zweimal nach Niedersachsen. Erst am Wochenende hatte ein Einzeltipper aus Thüringen 50 Millionen Euro im Lotto gewonnen.
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1: Zum Wetter, die Vorhersage des Deutschen Wetterdienstes. Heute bleibt es zunächst noch meist trocken, später ziehen im Nordwesten Schauer und Gewitter auf, die sich bis zum Nachmittag auf die gesamte Nordhälfte ausweiten. Auch im Süden und Südosten ab dem Nachmittag teils kräftige Gewitter, lokal unwetterartig. Die Höchstwerte heute bei 20 bis 28 Grad. Morgen ähnlich, in der Südhälfte Schauer und Gewitter, sonst vereinzelt Regen bei 20 bis 27 Grad.
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1: Zum Wetter, die Vorhersage des Deutschen Wetterdienstes. Heute bleibt es zunächst noch meist trocken, später ziehen im Nordwesten Schauer und Gewitter auf, die sich bis zum Nachmittag auf die gesamte Nordhälfte ausweiten. Auch im Süden und Südosten ab dem Nachmittag teils kräftige Gewitter, lokal unwetterartig. Die Höchstwerte heute bei 20 bis 28 Grad. Morgen ähnlich, in der Südhälfte Schauer und Gewitter, sonst vereinzelt Regen bei 20 bis 27 Grad.
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1: Ich bin Diana Kramer. Grünen-Fraktionschefin Katharina Dröge hat Bundeskanzler Friedrich Merz Schweigen und Untätigkeit in der Klimakrise vorgeworfen. Brutale Hitze, tausende Tote und der Kanzler schweige. Dazu brennende Wälder und der Kanzler informiere sich und tue ansonsten nichts, sagte Dröge im Frühstart bei NTV.
2: Friedrich Merz scheint ja zu hoffen, dass, wenn er im Urlaub ist und niemand ihn sieht, auch niemand auf die Idee kommt, dass er vielleicht zuständig sein könnte, die Folgen der Klimakrise zu bekämpfen. Und das ist aber nicht der Fall. Die Menschen warten gerade darauf, dass ein Kanzler handelt.
1: Die Vorsitzende der Grünen-Fraktion Katharina Dröge. In Deutschland sind laut Schätzungen des Robert-Koch-Instituts in diesem Jahr rund 14.000 Menschen im Zusammenhang mit Hitze gestorben. Das entspricht fast 17 Sterbefällen pro 100.000 Einwohner, geht aus einem aktuellen RKI-Bericht hervor, der den Zeitraum von Anfang April bis 9. August betrachtet. Damit sind in diesem Jahr bisher deutlich mehr Menschen infolge von Hitze gestorben als sonst in ganzen Jahren. Wegen der geringen Füllstände der Gasspeicher warnt der Verbraucherzentrale Bundesverband vor steigenden Preisen für Gaskunden. Vorständin Ramona Popp sagte, niedrige Speicherstände könnten die angespannte Lage auf den Energiemärkten im kommenden Winter weiter verschärfen.
3: Der früher wichtigste Gaslieferant Russland ist schon mit Beginn des Ukraine-Kriegs weggebrochen und der Iran-Krieg sorgt für weitere Knappheit. Die Transporte kommen kaum durch die Straße von Hormuz und das treibt die Preise in die Höhe. Normalerweise kaufen die Händler im Sommer ein, um das Gas in der Heizperiode zu verkaufen, aber aktuell sind die Speicher nur halb voll. Im November müssten sie nach gesetzlichen Vorgaben zu 80% gefüllt sein. Für eine sichere Versorgung im Winter sieht das Wirtschaftsministerium die Händler in der Pflicht und verwies auf weitere Lieferanten wie Norwegen, Frankreich oder Belgien. Ursula Winkler, Nachrichtenredaktion.
1: China hat im ersten Halbjahr 2026 seine Position als wichtigster Handelspartner Deutschlands behauptet. Das Volumen aus Importen und Exporten im Geschäft mit der Volksrepublik summierte sich von Januar bis Juni laut Statistischem Bundesamt auf 125,5 Milliarden Euro. China war 2024 als wichtigster deutscher Handelspartner von den USA verdrängt worden, holte sich im vergangenen Jahr aber den Spitzenplatz zurück.
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1: Zum Wetter, die Vorhersage des Deutschen Wetterdienstes. Heute bleibt es zunächst noch meist trocken, später ziehen im Nordwesten Schauer und Gewitter auf, die sich bis zum Nachmittag auf die gesamte Nordhälfte ausweiten. Auch im Süden und Südosten ab dem Nachmittag teils kräftige Gewitter, lokal unwetterartig. Die Höchstwerte heute bei 20 bis 28 Grad. Morgen ähnlich, in der Südhälfte Schauer und Gewitter, sonst vereinzelt Regen bei 20 bis 27 Grad.
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1: Zum Wetter, die Vorhersage des Deutschen Wetterdienstes. Heute bleibt es zunächst noch meist trocken, später ziehen im Nordwesten Schauer und Gewitter auf, die sich bis zum Nachmittag auf die gesamte Nordhälfte ausweiten. Auch im Süden und Südosten ab dem Nachmittag teils kräftige Gewitter, lokal unwetterartig. Die Höchstwerte heute bei 20 bis 28 Grad. Morgen ähnlich, in der Südhälfte Schauer und Gewitter, sonst vereinzelt Regen bei 20 bis 27 Grad.
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1: Ich bin Diana Kramer. Rund 14.000 Menschen hier in Deutschland sind laut Schätzungen des Robert-Koch-Instituts in diesem Jahr bereits in Zusammenhang mit Hitzeperioden gestorben. Das entspricht fast 17 Sterbefällen pro 100.000 Einwohner, geht aus einem aktuellen RKI-Bericht hervor.
2: Es sind bisher deutlich mehr Menschen infolge von Hitze gestorben als in den vergangenen Jahren. Für die hohe Zahl dieses Jahr fällt die starke Hitzewelle Ende Juni besonders schwer ins Gewicht. Das RKI schätzt, dass zu dem Zeitpunkt über 9000 Menschen gestorben sind. Die Temperaturen lagen in diesen Tagen an vielen Orten in Deutschland über 40 Grad. Besonders gefährlich ist Hitze für alte Menschen. Etwas mehr als die Hälfte der Toten war 85 Jahre alt oder älter. Die Gesamtzahl der diesjährigen Hitzetoten könnte sogar noch höher liegen. Tine Klimach, Berlin.
1: Grünen-Fraktionschefin Katharina Dröge hat mit Blick auf die Hitzewelle, die vielen Toten und auch Waldbrände infolge der Klimakrise Bundeskanzler Friedrich Merz Schweigen und Untätigkeit vorgeworfen. Der Kanzler schweige und tue nichts, sagte sie bei NTV. Aus ihrer Sicht scheine der Kanzler zu hoffen, dass er während seines Urlaubs nicht zuständig sei. Die Menschen würden aber erwarten, dass ein Kanzler in dieser Lage handelt, so Dröge. Zeitdruck und jede Menge Stress. Jeder zweite Azubi hierzulande fühlt sich psychisch belastet. Das ist das Ergebnis einer Umfrage des Deutschen Gewerkschaftsbunds unter jungen Leuten für den Ausbildungsreport 2026.
3: Zeit- und Leistungsdruck, zu wenig Personal, das sind die Hauptkritikpunkte der Azubis. Viele sagen aber auch, wir kommen mit unserem Geld kaum über die Runden. Viele sind also unzufrieden, so viele wie noch nie, seitdem es den Ausbildungsreport überhaupt gibt. Frust herrscht danach vor allem im Friseurhandwerk und der Hotelbranche. Von Industriemechanikern und Verwaltungsangestellten kommt dagegen eher ein Daumen hoch. Claudia Wächter, Nachrichtenredaktion.
1: Der Lotto-Jackpot mit der Maximalhöhe von 50 Millionen Euro ist zum zweiten Mal in Folge geknackt worden. Wie Lotto Bremen mitteilte, gehen 16,6 Millionen Euro einmal nach Hessen und zweimal nach Niedersachsen. Erst am Wochenende hatte ein Tipper aus Thüringen 50 Millionen gewonnen. Zuvor hatte seit Ende März niemand die 6 richtigen Zahlen plus Superzahl getippt. Das war laut Lotto Rekord.
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1: Zum Wetter, die Vorhersage des Deutschen Wetterdienstes. Heute bleibt es zunächst noch meist trocken, später ziehen im Nordwesten Schauer und Gewitter auf, die sich bis zum Nachmittag auf die gesamte Nordhälfte ausweiten. Auch im Süden und Südosten ab dem Nachmittag teils kräftige Gewitter, lokal unwetterartig. Die Höchstwerte heute bei 20 bis 28 Grad. Morgen ähnlich, in der Südhälfte Schauer und Gewitter, sonst vereinzelt Regen bei 20 bis 27 Grad.
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1: Im Laufe des Vormittages werden die letzten Regenschauer aus der Nacht hinwegziehen und die Bewölkung bleibt uns aber erhalten. Ab dem Mittag scheint dann häufiger die Sonne und es bleibt weitgehend trocken. Die Temperaturen liegen heute zwischen 23 und 26 Grad. Der Wind weht böig aus südwestlichen Richtungen.
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1: Ich bin Diana Kramer. Grünen-Fraktionschefin Katharina Dröge hat Bundeskanzler Friedrich Merz Schweigen und Untätigkeit in der Klimakrise vorgeworfen. Brutale Hitze, tausende Tote und der Kanzler schweige. Dazu brennende Wälder und der Kanzler informiere sich und tue ansonsten nichts, sagte Dröge im Frühstart von NTV.
2: Friedrich Merz scheint ja zu hoffen, dass, wenn er im Urlaub ist und niemand ihn sieht, auch niemand auf die Idee kommt, dass er vielleicht zuständig sein könnte, die Folgen der Klimakrise zu bekämpfen. Und das ist aber nicht der Fall. Die Menschen warten gerade darauf, dass ein Kanzler handelt.
1: Grünen-Fraktionschefin Katharina Dröge. Bundeskanzler Merz verliert in der Bevölkerung auch in Abwesenheit weiter an Rückhalt. Im neuen ZDF-Politbarometer kommt er auf einer Skala von +5 bis -5 auf einen Wert von -1,9. Laut ZDF ein persönlicher Negativrekord für Merz. SPD-Chef und Vizekanzler Lars Klingbeil liegt mit -0,6 auch weiter im Negativbereich. Angeführt wird die Liste von Verteidigungsminister Boris Pistorius mit einem Wert von 1,3. Schlusslicht der Top-10-Liste ist AfD-Chefin Alice Weidel mit -2,5. Der Iran hat die Drohung von US-Präsident Donald Trump, das Land mit einem Wirtschaftskrieg zu überziehen, scharf zurückgewiesen. Die Ankündigung diene dazu, von eigenen Problemen in den USA abzulenken, schrieb Außenminister Araghchi auf der Plattform X.
3: Der wirtschaftliche Terrorismus der USA gefährde die weltweite Ökonomie, schrieb der iranische Außenminister. Trump hatte erst in der Nacht mit dem Wirtschaftskrieg gedroht. Länder, die den Iran unterstützten, müssten mit gewaltigen wirtschaftlichen Konsequenzen rechnen. Bereits jetzt ist der Iran durch weitreichende Sanktionen international isoliert. Das Land hat jedoch ein ausgeklügeltes System, um die Sanktionen zu umgehen. Die wirtschaftliche Lage im Land ist dennoch weiterhin äußerst schlecht. Amira Rajab, Beirut.
1: Unwetterstürme mit gleich 2 bestätigten Tornados haben in Teilen Deutschlands schwere Schäden angerichtet. Mindestens eine Person kam dabei in Rheinland-Pfalz ums Leben. Die Frau wurde von einem Baum erschlagen. Weitere Menschen wurden verletzt, Dutzende Gebäude zerstört. Im brandenburgischen Fürstenwalde und in Wetzlar in Hessen ereigneten sich Tornados, wie der Deutsche Wetterdienst bestätigte.
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1: Zum Wetter, die Vorhersage des Deutschen Wetterdienstes. Heute bleibt es zunächst noch meist trocken, später ziehen im Nordwesten Schauer und Gewitter auf, die sich bis zum Nachmittag auf die gesamte Nordhälfte ausweiten. Auch im Süden und Südosten ab dem Nachmittag teils kräftige Gewitter, lokal unwetterartig. Die Höchstwerte heute bei 20 bis 28 Grad. Morgen ähnlich, in der Südhälfte Schauer und Gewitter, sonst vereinzelt Regen bei 20 bis 27 Grad.
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1: Zum Wetter, die Vorhersage des Deutschen Wetterdienstes. Heute bleibt es zunächst noch meist trocken, später ziehen im Nordwesten Schauer und Gewitter auf, die sich bis zum Nachmittag auf die gesamte Nordhälfte ausweiten. Auch im Süden und Südosten ab dem Nachmittag teils kräftige Gewitter, lokal unwetterartig. Die Höchstwerte heute bei 20 bis 28 Grad. Morgen ähnlich, in der Südhälfte Schauer und Gewitter, sonst vereinzelt Regen bei 20 bis 27 Grad.
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1: Ich bin Thomas Brockt. Ein Tupfer verbleibt nach der OP im Kieferknochen. Laborwerte werden vertauscht. Rund 11.700 mutmaßliche Behandlungsfehler haben Experten im vergangenen Jahr im Auftrag der Krankenkassen begutachtet. Mit zum Teil gravierenden Folgen. In jedem vierten Fall haben die Patienten gesundheitliche Schäden davongetragen.
2: Dem falschen Patienten wird eine Niere entfernt, eine Horrorvorstellung. Doch 150 solcher und ähnlicher absolut krasser Fälle gab es tatsächlich, etwas mehr als im Jahr zuvor. Und für solche schweren, aber vermeidbaren Fehler fordern die Experten ein verpflichtendes Meldesystem. Knapp 100 Patienten starben sogar durch Behandlungsfehler. Die geplanten Einsparungen im Gesundheitssystem sehen die Fachleute übrigens kritisch. Claudia Wächter, Nachrichtenredaktion.
1: In Deutschland sind laut Schätzungen des Robert-Koch-Instituts in diesem Jahr rund 14.000 Menschen in Zusammenhang mit Hitze gestorben. Das entspricht fast 17 Sterbefällen pro 100.000 Einwohner, geht aus einem aktuellen RKI-Bericht hervor. Er betrachtet den Zeitraum vom 6. April bis 9. August. Damit sind in diesem Jahr bisher deutlich mehr Menschen infolge von Hitze gestorben als sonst im ganzen Jahr. Nachdem der Deutsche Wetterdienst bereits einen Tornado in Brandenburg bestätigt hatte, ist jetzt klar, auch in Hessen hat es einen Tornado gegeben. Er ist am Abend durch den Raum Wetzlar gefegt und hat eine Schneise der Verwüstung hinterlassen.
3: Nach Angaben der Feuerwehr wurden in Wetzlar rund 60 Häuser beschädigt. Die Schäden reichen demnach von einzelnen fehlenden Dachziegeln bis hin zu einer totalen Dachabdeckung. Ein ähnliches Bild ergab sich nach dem Tornado in Fürstenwalde in Brandenburg. Unter anderem ist hier ein Baumstamm in ein Wohnhaus gestürzt und ragte dann in die Küche des Hauses. Die heftigen Unwetter haben vergangene Nacht in vielen Teilen Deutschlands schwere Schäden angerichtet. Eine Frau kam dabei ums Leben. Fiona Reinhardt, Nachrichtenredaktion.
1: Bundeskanzler Merz verliert weiter an Rückhalt in der Bevölkerung. Im neuen ZDF-Politbarometer kommt er bei der Frage, was halten Sie von, auf einer Skala von plus 5 bis minus 5 auf einen Wert von minus 1,9. Laut ZDF ein persönlicher Negativrekord für Merz. SPD-Chef und Vizekanzler Klingbeil liegt mit minus 0,6 auch weiter im Negativbereich. Angeführt wird die Liste von Verteidigungsminister Pistorius mit einem Wert von plus 1,3.
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1: Zum Wetter, die aktuelle Vorhersage des Deutschen Wetterdienstes. Heute in der Nordhälfte einige Schauer und auch einzelne Gewitter. Auch im Süden und Südosten lokal kräftige Gewitter, zum Teil unwetterartig. Dazwischen bewölkt, aber meist trocken. Die Höchstwerte heute bei 20 bis 28 Grad. Morgen geht es in der Südhälfte nass und gewitterig weiter. Im Rest des Landes Wolken und Sonne im Wechsel und nur vereinzelt Regen bei ähnlichen Temperaturen wie heute.
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1: Zum Wetter, die aktuelle Vorhersage des Deutschen Wetterdienstes. Heute in der Nordhälfte einige Schauer und auch einzelne Gewitter. Auch im Süden und Südosten lokal kräftige Gewitter, zum Teil unwetterartig. Dazwischen bewölkt, aber meist trocken. Die Höchstwerte heute bei 20 bis 28 Grad. Morgen geht es in der Südhälfte nass und gewitterig weiter. Im Rest des Landes Wolken und Sonne im Wechsel und nur vereinzelt Regen bei ähnlichen Temperaturen wie heute.
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1: Ich bin Thomas Brockt. Rund 14.000 Menschen in Deutschland sind laut Schätzungen des Robert-Koch-Instituts in diesem Jahr bereits im Zusammenhang mit Hitzeperioden gestorben. Das entspricht fast 17 Sterbefällen pro 100.000 Einwohner, wie aus dem aktuellen RKI-Bericht hervorgeht. Er betrachtet den Zeitraum vom 6. April bis 9. August.
2: Es sind bisher deutlich mehr Menschen infolge von Hitze gestorben als in den vergangenen Jahren. Für die hohe Zahl dieses Jahr fällt die starke Hitzewelle Ende Juni besonders schwer ins Gewicht. Das RKI schätzt, dass zu dem Zeitpunkt über 9.000 Menschen gestorben sind. Die Temperaturen lagen in diesen Tagen an vielen Orten in Deutschland über 40 Grad. Besonders gefährlich ist Hitze für alte Menschen. Etwas mehr als die Hälfte der Toten war 85 Jahre alt oder älter. Tine Klimach, Nachrichtenredaktion.
1: Der Klimawandel könnte einer Studie zufolge die Fläche von Vegetationsbränden in Europa künftig deutlich ausweiten. Je nach Ausmaß der Erderwärmung könnte die von Feuern betroffene jährliche Fläche demnach bis Ende des Jahrhunderts im Vergleich zu heute um 39% steigen, möglicherweise aber auch noch höher, so ein internationales Forschungsteam. Davon wären Mitteleuropa, weite Teile Westeuropas und der Mittelmeerraum besonders betroffen. Auch bei medizinischen Eingriffen kommen Pannen vor und die Folgen können gravierend sein. Rund 11.700 mutmaßliche Behandlungsfehler haben Experten im vergangenen Jahr im Auftrag der Krankenkassen begutachtet. In jedem vierten Fall haben die Patienten gesundheitliche Schäden davongetragen.
3: Im falschen Patienten wird eine Niere entfernt, eine Horrorvorstellung. Doch 150 solcher und ähnlicher absolut krasser Fälle gab es tatsächlich, etwas mehr als im Jahr zuvor. Und für solche schweren, aber vermeidbaren Fehler fordern die Experten ein verpflichtendes Meldesystem. Knapp 100 Patienten starben sogar durch Behandlungsfehler. Claudia Wächter, Nachrichtenredaktion.
1: Bundeskanzler Merz verliert weiter an Rückhalt in der Bevölkerung. Im neuen ZDF-Politbarometer kommt er bei der Frage, was halten Sie von, auf einer Skala von plus 5 bis minus 5 auf einen Wert von minus 1,9. Laut ZDF ein persönlicher Negativrekord für Merz. SPD-Chef und Vizekanzler Klingbeil liegt mit minus 0,6 auch weiter im Negativbereich. Angeführt wird die Liste von Verteidigungsminister Pistorius mit einem Wert von plus 1,3.
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4: Bis zum Abend, da gibt's einen Sonne-Wolken-Mix. Dabei treten nur vereinzelt Schauer auf, überwiegend bleibt's aber trocken. Die Höchstwerte liegen zwischen 23 und 27 Grad und dazu weht teils ein böiger Südwestwind. In der Nacht, da bleibt es bei wechselnder Bewölkung meist trocken, nur örtlich, da treten in den Bergen Schauer auf. Die Temperatur, die sinkt auf 16 bis 12 Grad.
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5: Die A17 Richtung Prag zwischen dem Tunnel Altfranken und dem Tunnel Dölzschen gibt es eine Tagesbaustelle. Da ist die Fahrbahn verengt, das Ganze noch bis 18 Uhr heute Abend. In Frankenberg ist die B180, die Altenhainer Straße zwischen der Dr. Bruno-Kochmann-Straße und der Hohen Straße wegen Sicherungsmaßnahmen noch bis voraussichtlich Anfang September dicht und... Geblitzt wird auf der S98 in Wehrsdorf in der Dresdner Straße in beiden Richtungen, auf der B178 in Richtung Zittau am Abzweig Niederkunnersdorf und in Leipzig-Konnewitz stehen sie in der Karl-Liebknecht-Straße da, startauswärts. Falls ihr noch Blitzer habt, gerne her damit auf unsere WhatsApp-Nummer, die 0341 35 88 30 95 oder ihr mailt einfach an studio@secondradio.de. Lieben Dank und euch eine ganz entspannte Fahrt in den mittlerweile wieder ein wenig sonnigen Nachmittag.
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5: Jo, der 20. August, soweit sind wir schon. Mit großen Schritten geht's jetzt ja leider raus aus dem Sommer und in Richtung Herbst. Aber die Sonne kommt dann nochmal raus. Also Wetter wird nochmal ein bisschen besser. Man kann sich freuen auf ein beinahe bevorstehendes Wochenende, das richtig schöne Temperaturen verspricht. Also nicht so heiß, von wegen mehr als 30 Grad, aber auch nicht so kalt. Es ist immerhin über 20, so bei 24, 25 Grad wird sich's einpegeln. Denke ich zumindest, wenn das stimmt, was die Meteorologen sagen. Gucken wir dann gleich nochmal hin und zwar punkthalb auf unsere Wetter-News hier aus der Region. Erstmal aber schön, dass ihr dabei seid. Es gibt Musik von Kool & The Gang, Back to the 80s.

Ja, so in die 80er, schöne Musik von Kool & The Gang hier an dieser Stelle, die ich auch ganz oft in Diskotheken gespielt habe. Die heute immer noch richtig gut läuft. Partymucke quasi an diesem schönen Donnerstag, den 20. August 2026. Nicht so schön wird der Tag dann spätestens, wenn wir die Mücken anfliegen hören oder eben auch Wespen oder Bienen. Deswegen müssen wir heute mal gucken auf diese kleinen Flieger, die uns manchmal so nerven im Sommer, wenn es gerade so schön ist, wie vielleicht auch gerade am Kaffeetisch sitzen, so um die Zeit, nur kurz nach 3 Uhr, mit einem Stückchen Kuchen auf dem Tisch und einem leckeren Kaffee und dann dann kommen sie. Und deren gedenken wir heute an dem Welt-Moskito-Tag. Den feiern wir heute, nämlich The World Mosquito Day. Und dieser Tag, der gedenkt der Erkenntnis des britischen Wissenschaftlers Sir Ronald Ross, dass weibliche Moskitos Malaria auf Menschen übertragen können. Zum Glück gibt es da so viele noch nicht hier bei uns in Deutschland, diese Malaria übertragenden Moskitos, aber es wird langsam auch ein bisschen mehr. Ja, und Ross, der fand ab dem Jahr 1897 raus, dass das eben möglich ist, dass die weiblichen Moskitos Malaria übertragen, und hat kurz darauf auch für die Einführung dieses Jahrestages gesorgt, den wir heute feiern. Ja, und der Tag, er soll eben auf die möglichen Gefahren aufmerksam machen, die uns von den Stechmücken drohen. Ja, und während Mücken unter anderem Malaria übertragen können, kann sich durch die asiatische Tigermücke auch das Risiko für die Krankheiten wie Dengue, Zika oder Chikungunya-Fieber erhöhen. Und das ist alles nicht so lecker, weil die sind auch tödlich, diese Krankheiten. Ja, und deswegen heißt es für uns unbedingt Brutgewässer vermeiden. Also Blumentopf und Ersetzer zum Beispiel, da kann sich sowas schnell mal ein bisschen vermehren. Gießkannen sind auch so ein Brutgewässer oder Vogeltränken oder die Regentonne. Auch das wäre da möglich. Das Ganze also möglichst regelmäßig leeren, wenn es dann wieder mal regnet, oder zumindest abdecken. Ne? Dann ist das auch ein bisschen sicherer zumindest. Oder so kleine Wasserstellen beseitigen. Also im Schirmständer, da bleibt immer so ein kleiner Rest stehen, wenn es geregnet hat. Oder ähnliche Hohlräume, die kann man auch abdecken oder einfach mit Sand befüllen. Das ist auch eine schöne Möglichkeit, wie ich finde. Und auch ganz wichtig, falls ihr ein eigenes Haus habt, Dachrinnen sauber halten. Regelmäßig kontrollieren. Die Dachrinnen, auch da sind ganz gern solche Moskitos oder eben auch Tigermücken drin. Und falls ihr eine entdeckt haben solltet, eine Tigermücke, dann meldet ihr am besten mit einem Foto. Da gibt's extra eine App, die heißt Mosquito Alert, also Mosquito Alarm. Und damit unterstützt die Beobachtung und eben auch die Eindämmung der Tigermücke, die sich immer mehr verbreitet, auch hier bei uns in Deutschland. Und das muss nicht sein, weil, wie gesagt, die überträgt auch wirklich ganz gefährliche Krankheiten. Heute also der Welt-Moskito-Tag an diesem 20. August. Bitte nicht stechen lassen.

Im nächsten Jahr ist es wieder soweit. Es gibt einen Tag der Sachsen, genau genommen vom 18. bis zum 20. Juni 2027. Und zwar an der Spitzenstadt Plauen. Die sind im nächsten Jahr ausgerichtet. Des Tages der Sachsen zum zweiten Mal ja schon. Waren ja, glaube ich, vor 20 Jahren schon mal am Start. Ja, das größte Volks- und Heimatfest Sachsens, das wird wieder ein richtig cooles und vielfältiges Veranstaltungs- und Festprogramm bieten, das uns alle dann in die Spitzenstadt führen soll. Es soll ja auch spannend sein und Spaß machen. Und bei diesem Tag der Sachsen 2027 in Plauen, da stehen auch sie wieder im Mittelpunkt, die sächsischen Vereine. Ja, ob sportlich, ob kulturell, ob traditionell, sozial oder

Im letzten Jahr, im Jahr 2025, haben die Mayors for Peace erneut den internationalen Malwettbewerb zum Thema Peaceful Towns, What Peace Means to Me, also friedliche Städte, was Frieden für mich bedeutet, ausgeschrieben. Und gedacht ist das Ganze für Kids zwischen 6 und 15 Jahren. Und die waren aufgerufen, so selbstgemachte Kunstwerke und auch Gedanken einzureichen, die sich mit dieser Thematik eben auseinandersetzen. Friedliche Städte, was Frieden für mich bedeutet. Ein spannendes Thema, wie ich finde. Aus Chemnitz haben sich da 43 Kinder von verschiedenen Schulen mit ihren kreativen Beiträgen beteiligt und der 10-jährige Marius, ein Schüler der Kooperationsschule Chemnitz, der hat den Sonderpreis Mayors for Peace gewonnen. Weltweit wurden immerhin 8.079 Bilder aus 153 Städten in 19 Ländern eingereicht. 52 PreisträgerInnen wurden ausgezeichnet. Das ist eine riesengroße Geschichte. Und am Montag, dem 24. August, vormittags um 11:30 Uhr, also 10.30 Uhr, da eröffnet der Bürgermeister Knut Kunze in Chemnitz die Ausstellung der Chemnitzer Bilder, die beim internationalen Malwettbewerb der Mayors for Peace eingereicht worden sind. Und das Ganze im Ausstellungsraum des Rathauses Markt 1. Kann man dann angucken im Rathaus in Chemnitz, aber am Montagvormittag um 10.30 Uhr im Beisein des Bürgermeisters Knut Kunze wird die Ausstellung der Chemnitzer Bilder von den Kids eröffnet. Finde ich eine große Geschichte und bin sehr gespannt, was sich die Kids für Gedanken gemacht haben zu den friedlichen Städten, was Frieden für mich bedeutet. Ich werde auf jeden Fall mal gucken gehen.

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1: Mein Name ist Angie Pörsch. Baustart für neuen Skatepark in Leipzig-Wiederitzsch. Ortsdurchfahrt von Stein im Chemnitztal wird ausgebaut. Dresdner Brücke besteht Belastungstest. Die Meldungen im Einzelnen. In Leipzig-Wiederitzsch, da wird ein neuer Skatepark gebaut. Dafür wurde gestern der erste Spatenstich gesetzt. Bis zum kommenden Frühjahr, da soll neben der Leipziger Messe ein moderner Treffpunkt für die Skate- und Rollsportszene entstehen, eingebettet in die weitläufige Grünfläche an der alten Dübner Landstraße. Die reine Rollsportfläche soll 950 Quadratmeter groß werden und kann als Rundkurs dienen. Dank eingebauter Wellen, Steilkurven und Absprunghügel, da können Geschwindigkeiten aufgebaut, Sprünge absolviert und die Fahrtechnik geschult werden. Sitzmöglichkeiten laden zum Verschnaufen und Entspannen ein. Darüber hinaus werden im umliegenden Park Bäume, Sträucher und Blumen gepflanzt. Die Stadt Leipzig stellt nach eigenen Angaben etwa 1 Million Euro bereit. Im Örtchen Stein im Chemnitztal, da sind heute Straßenbauarbeiten angelaufen. Wie der Landkreis Mittelsachsen mitteilt, da wird die Kreisstraße im Ort in den kommenden 2 Jahren ausgebaut. Die Arbeiten werden in 4 Abschnitte aufgeteilt, damit sich die Einschränkungen für die Anwohnenden in Grenzen halten. Erneuert werden Entwässerungskanäle, Straßenlampen und Stromleitungen. Die Straße wird auf 5,5 Meter verbreitert. Außerdem wird auf jeder Straßenseite eine Bushaltestelle mit Wartehäuschen gebaut. Der Landkreis, die Gemeinde, der Abwasserverband und der Stromversorger investieren zusammen rund 2,5 Millionen Euro. Ein Teil des Geldes stammt aus Fördertöpfen. Der Verkehr wird während der Bauarbeiten über Widerau umgeleitet. In Dresden wird die Brücke an der Budapester Straße weitgehend freigegeben. Das hat die Stadtverwaltung angekündigt. Ab Montag können wieder Busse und Fahrzeuge bis 7,5 Tonnen Gewicht über die Brücke rollen. Pro Richtung wird vorerst eine Fahrspur geöffnet. Das Bauwerk sei unter den Sicherungsvorkehrungen mittelfristig tragfähig. Die Stadt hatte den Verkehr auf der Brücke im Mai vorsorglich eingeschränkt, nachdem neue Schäden am Spannstahl festgestellt worden waren. Daraufhin wurden an einigen Stellen Schwerlaststützen angebracht. Diese Notstützen funktionieren und stabilisieren die Brücke wie geplant. Das hat ein Belastungstest in den vergangenen Wochen ergeben. Es seien keine weiteren kritischen Schäden oder Verformungen aufgetreten. Für Schwerlastverkehr bleibt die Brücke allerdings gesperrt. Soweit die Meldungen.
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2: Bis zum Abend ist es wechselnd bewölkt, bleibt meistens trocken. Temperaturen liegen im Moment so um die 18 bis 23 Grad. In der Nacht dann, da ist es auch weiterhin vielerorts trocken. Nur im Nordwesten, da sind noch ein paar Schauer möglich. Temperaturen gehen dann runter bis auf 13 Grad. Und morgen am Freitag, da scheint zunächst die Sonne. Später gibt es dann von Süden her ein paar Schauer. Maximal morgen 26 Grad. Und am Wochenende, da ist es wieder wechselnd bewölkt. Es gibt Sonne, aber auch ein bisschen Pieselwetter. Und am Samstag sind eben einige Schauer.

0: und Gewitter unterwegs. Am Sonntag wird es dagegen wieder etwas trockener. Die Temperatur sinkt leicht auf Werte zwischen 19 bis 23 Grad.
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0: Geht los mit der A9 in Richtung München zwischen Karastplatz, Kapellenberg West und Wiedemar. Achtung, da liegen Reifenteile auf der Fahrbahn. Vorsicht bitte auch auf der A14 in Richtung Magdeburg zwischen Leipzig Nord und Schkreuditz. Da liegt ein Plasteteil auf der Fahrbahn. Und die A72 in Richtung Leipzig zwischen Zwickau Ost und Hartenstein. Da gibt's Reifenteile auf der Fahrbahn. Wir kommen zur S293. Das ist die Straße zwischen der A72 Abfahrt Zwickau West und Werdau. Da ist die Straße am Abzweig Neuplanitz nach einem Unfall komplett gesperrt. Und in Leipzig, da ist die Wolfgang-Heinze-Straße zwischen der Söllnecker-Straße und der Auerbach-Straße ebenfalls nach einem Unfall dicht. Geblitzt wird unter anderem auf der B98 in Wehrsdorf in der Dresdner Straße. Achtung, da stehen sie in beiden Richtungen. Auf der B178 steht ein Blitzer in Richtung Zittau am Abzweig Nieder-Kunnersdorf. Und einen dritten habe ich noch, den haben wir in Leipzig-Konnewitz in der Karl-Liebknecht-Straße da stadtauswärts. Falls ihr noch Blitzer habt oder Verkehrsbehinderungen, das könnt ihr uns alle, wie gehabt, melden auf unsere WhatsApp-Nummer 0341 35 88 30 95 oder ihr mailt an studio@secondradio.de. Vielen lieben Dank für eure Tipps. Ich sag's gerne weiter. Wünsche euch erstmal eine entspannte Fahrt in diesen sonnigen Donnerstagnachmittag.
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0: Leipzig hat einen Ort, der begeistert, verbindet und Verantwortung trägt. Einen Ort, an dem Artenschutz gelebt und Tiere und Natur geliebt werden. Im Zoo Leipzig entsteht Zukunft und ein Engagement macht den Unterschied. Der Freundes- und Förderverein Zoo Leipzig e.V. unterstützt diesen Ort mit Herz. Und ihr?
1: Unser Herz, das schlägt für den Zoo Leipzig. Unser Herz schlägt für den Zoo Leipzig. Das ist das Motto dieses Freundes- und Förderverein Zoo Leipzig e.V. Mit seiner Arbeit, ganz, ganz wichtig, unterstützt der Verein seit ganz vielen Jahren schon die Arbeit des Zoos in Bezug auf artgerechte Haltung, auf den Nachwuchs und auch auf Zuchtaufgaben. Und mein Kollege Thorsten Weigert, er hat gesprochen mit Thomas Nürnberger. Der ist aktives Mitglied dieses Freundes- und Fördervereins Zoo Leipzig e.V. Und Thomas ist Beisitzer im Präsidium des Vereins, kümmert sich vor allem um die Sponsorengewinnung und um Firmenmitgliedschaften, was ja auch nicht unwichtig ist. Er selber ist auch Unternehmer, unterstützt mit seinem ehrenamtlichen Engagement seit vielen Jahren schon den Förderverein und er hat ein Format kreiert, um interessierte Unternehmer und auch Unternehmerinnen und auch Unternehmen über die Arbeit des Vereins zu informieren und die auch für ein Engagement im Verein zu gewinnen. Das ist schlau. Das Business-Frühstück, das er erfunden hat, ist nicht nur eine Informationsveranstaltung, das dient auch als Netzwerkplattform und Netzwerken ist heutzutage ja das A und O im Geschäft. Und mehr dazu erfahrt ihr jetzt im Telefonat. Das hat Thorsten Weigert nämlich heute schon mal mit dem Thomas geführt. Und da hören wir jetzt mal rein.
2: Unser Herz schlägt für den Zoo Leipzig. So ist der Claim vom Freundes- und Förderverein des Zoo Leipzig e.V. Und dieser Verein unterstützt den Zoo Leipzig dabei, seine Umwelt-, Natur- und Artenschutzaufgaben auf der Grundlage der Weltzoo- und Aquarium-Naturschutzstrategie zu erreichen. Und wir haben heute jemanden am Telefon, der auch eine sehr wesentliche Aufgabe in dem Verein einnimmt. Und das ist Thomas Nürnberger. Erstmal herzlich willkommen, lieber Thomas.
3: Hallo an alle.
2: Lieber Thomas, was machst du denn jetzt genau im Verein?
3: Ich kümmere mich hauptsächlich um die Firmenmitgliedschaften im Verein, um die Firmenmitglieder und versuche neue zu akquirieren natürlich und organisiere noch das Skaturnier und helfe, wo ich kann.
2: Sponsorengewinnung und Firmenmitgliedschaften, das ist ja eine wichtige Aufgabe, denn der Verein braucht Unterstützerinnen und Unterstützer und natürlich auch gerne große Unterstützerinnen und Unterstützer, die dann den Verein dabei unterstützen mit Tierpatenschaften, mit Spenden und so weiter. Und es gibt jetzt ein neues Format, um mit Firmen beziehungsweise auch mit Sponsoren ins Gespräch zu kommen und dann vielleicht auch so das Netzwerk zu erweitern. Thomas, was ist denn das genau?
3: Ja, wir bieten jetzt in regelmäßigen Abständen ein Firmenfrühstück an. Gedacht ist eben halt das Netzwerken im Zoo, einiges zu erfahren über den Zoo, natürlich auch über unseren Verein und gemütlich beim Frühstück zu beginnen, im Palmsaal oder wo auch immer, in einem der schönen Locations im Zoo und dann noch eine Runde im Zoo zu gehen und gemeinsam Tiererlebnisse oder Netzwerken oder so in der Art Richtung einen schönen Vormittag oder Tag zu haben.
2: Was würde denn gerade jetzt auch so eine Firma gewinnen, wenn sie sich jetzt für eine Mitgliedschaft beziehungsweise auch für ein Sponsoring oder für eine Tierpatenschaft entscheidet oder vielleicht auch ein größerer Sponsor? Was passiert denn dann, wenn jemand sagt, oh, ich würde gerne?
3: Naja, erstmal sollte jede Firma Mitglied in unserem Zoo-Verein sein. Es ist meine persönliche Meinung. Alle haben in der Vergangenheit viel falsch gemacht mit Umgang mit einer Natur. Der Zoo macht viel richtig, bietet die Möglichkeit, sich zu engagieren. Ob es finanziell ist oder mit Manpower, ist immer die zweite Frage. Aber finanziell sich zu engagieren, ist eine verhältnismäßig einfache Sache. Und man kann damit werben, dass man sich im Zoo engagiert. Man kriegt die ein oder andere Jahres- oder Tageskarte zu seiner Mitgliedschaft dazu. kann seine Feiern ausrichten im Zoo. Wir unterstützen, wo wir können. Wir führen unsere Mitglieder, wir machen Veranstaltungen für unsere Mitglieder. Also wir sind da sehr aktiv.
2: Und es gibt ja schon viele Sponsoren und auch Firmenmitgliedschaften, die ja dieses Netzwerk schon mal bilden. Und die sind ja dann auch bei dem Frühstück unter anderem mit dabei. Also das heißt, auch Firmen, die jetzt dazukommen wollen, die stoßen ja dann auf Menschen, die schon länger dabei sind, beziehungsweise auch auf Unternehmen, die schon länger dabei sind. Und es entstehen ja dann vielleicht auch noch ganz andere Ideen und Impulse, was man dann gemeinsam auf die Beine stellen kann. Was sind denn so deine Erlebnisse, was bei solchen Frühstücken passiert?
3: Ja, also wie Netzwerken funktioniert, wissen eigentlich die meisten Geschäftsleute. Ich nehme sehr viel und sehr gerne an Netzwerkveranstaltungen teil. Das Untereinander ist ja ganz wichtig, dass man Kontakte hat, so neue Firmen, neue Geschäftspartner kennenlernen. Das ist ja ein Bedürfnis, was eigentlich jede Firma haben sollte. Oder ja, irgendwann braucht man immer mal andere Vertriebswege oder was weiß ich, oder anderen Handwerker oder je nachdem, wo. Es ergibt sich ja im Netzwerk immer viel.
2: Jetzt findet ja am 23., also am Sonntag, ein weiteres Business-Frühstück statt. Und die nächste Veranstaltung, die ist ja dann im September. Das ist ja am 24.09., wenn ich das richtig habe, auf dem Zettel habe. Wann geht denn das genau los?
3: Ja, wir beginnen früh, 9.30 Uhr im Palmsaal, also diesen Sonntag, der ist leider schon ausgebucht, also für Interessenten, die müssten sich dann für den 24.09. Anmelden. Ja, wir beginnen mit dem Frühstück, schön gemeinsam zusammen frühstücken, netzwerken, ein paar Sachen erfahren und dann drehen wir eine Runde, je nachdem, was für Interessen sind. Also ich bin da ganz flexibel, mache auch die ein oder andere Führung oder wir gehen mal zum Tierpfleger und lassen uns ein paar Sachen erklären oder sind da für viele Sachen offen.
2: Also das nächste Business-Frühstück schon mal für euch alle da draußen in den Kalender eintragen, 24. September 2026, 9.30 Uhr im Palmensaal im Zoo Leipzig. Da gibt es gutes Frühstück, da gibt es einen wunderbaren Zoorundgang und vor allem gute Kontakte, gute Gespräche. Und mich interessiert nochmal eins. Ich komme ja aus Altenburg und du bist ja der Verantwortliche für die Zoo Skat Masters. Wann findet denn das nächste Skatturnier statt?
3: Die Skat Masters finden immer am ersten Freitag im März statt. Für die nächsten Jahrzehnte ist das schon vorgeplant. Also es ist ja mittlerweile eine Traditionsveranstaltung geworden. Wir haben ja schon 5 Veranstaltungen in der Größenordnung gemacht und gehen nächstes Jahr ins 6. Und es ist eine große Veranstaltung mit 280 Teilnehmern. Also ist schon eine schöne Nummer, die wir hier geschaffen haben in Mitteldeutschland.
2: Auf jeden Fall. Und das nächste Mal bin ich auch dabei. Mal gucken, wie weit ich denn meine Skatfähigkeiten da noch mit ausspielen kann. Ja, das hat man mir quasi mit in die Wiege gelegt. Und lieber Thomas, also, ich fasse es nochmal ganz kurz zusammen. Am 24.09.2026 Business-Frühstück im Zoo Leipzig im Palmensaal, 9.30 Uhr geht's los. Ihr könnt euch anmelden bei Thomas und ich sage ganz kurz mal die Telefonnummer. Das ist die 01723407218 oder dann über die E-Mail thomas-nürnberger@gaaw-leipzig.de. Ihr kriegt das dann nochmal in unserem Artikel hier auf der Homepage bei Second Radio, die ganzen Kontaktdaten, dann könnt ihr euch anmelden. Und nicht nur Unternehmerinnen und Unternehmer können dabei sein, sondern alle. Also seid dabei am 24.09. Und wenn ihr weitere Informationen braucht über Tierpatenschaften, Spenden und alles, wie ihr den Verein unterstützen könnt, die Webseite ist www.ffv.zoo-leipzig.de. Lieber Thomas, für Sonntag wünschen wir dir viele gute Gespräche, viele Menschen, die ein wunderbares Frühstück dann genießen werden und dann einen schönen Zoorundgang. Und vielen Dank für dein Engagement bei diesem Verein, beim Freundes- und Förderverein Zoo Leipzig e.V. Und wir danken dir recht herzlich und wünschen dir jetzt noch einen wunderbaren Tag.
3: Wunderbar, Dankeschön. Gleichfalls an alle. Tschüss.

0: inklusive. Tja, alles inklusive. Janta aus Leipzig waren das. Schön gemachte Musik und coole Texte, wie ich finde, kann man unbedingt mal hören. Ja, und jetzt geht's weniger ums Hören, auch, aber nicht so sehr. Es geht eher ums Sehen. Alle Cineasten wissen, was ich meine. Also alle Kinogängerinnen, Kinogänger, die am Donnerstag immer warten, was dann jetzt für Filme in der nächsten Woche starten. In ihren Lieblingskinos. Und da bin ich mir ganz sicher, das Cineplex in Leipzig ist eines dieser Lieblingskinos. Und da telefoniert ja unsere Angie jeden Montag und jeden Donnerstag Vormittag in der Morgensendung Second Radio Wecker mit dem, ja, mit dem Heiko Fischer vom Cineplex. Das hat sie heute auch wieder gemacht. Und der Heiko hat uns wieder einiges zu erzählen, was die nächsten Tage in seinem Kino so ansteht.
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2: Jo, Film ab und das wieder mit dem Heiko Fischer aus dem Cineplex Leipzig. Guten Morgen, lieber Heiko.
3: Ja, hallo und guten Morgen aus dem Cineplex Leipzig.
2: Ja, Film ab. Was gibt's denn Neues gleich wieder heute zum Donnerstag? Donnerstag ist ja so der deutschlandweite Kinotag und da gibt's auch bestimmt wieder was ganz Neues.
3: Genau, donnerstags kommen ja immer die neuen Filme ins Kino und wir haben drei neue Filme am Start, ich sag mal, auch drei spannende Filme, unterhaltsam, bisschen was zum Gruseln ist dabei. Ich fange mal mit der deutschen Dramödie an, Spaziergang nach Syrakus. Hier ist der Film inspiriert von einem Roman von Friedrich Christian Delius, aber nach einer realen Geschichte und zwar wird die Geschichte von Klaus Müller halt erzählt und wir lernen halt den Klaus Müller halt trennen. Der wird hier im Film heißt der Paul Kompitz und wird gespielt von Charlie Hübner, also auch ein toller Schauspieler. Und der träumt von einer Reise nach Sizilien. Er will halt quasi auf den Spuren halt vom Johann Gottlieb Säumer mal wandern. Der hat so ein Buch drüber geschrieben. Das Problem ist aber nur, Paul wohnt halt in der DDR. Und es ist ein bisschen halt schlecht, halt nach Italien zu kommen. Wir schreiben das Jahr 1982 und Paul überlegt nun, wie er da hinkommt, über irgendwie Club der Völkerfreundschaft oder wie auch immer, aber es zerschlägt sich alles und er will jetzt halt seine Flucht planen. Aber was halt die Sache nicht einfacher macht, er will ja eigentlich wieder nach Hause zurück, also zurück nach Rostock, zur Ostsee und zu seiner Frau. Und die wird gespielt auch von einer tollen Schauspielerin Lina Beckmann. Und die zwei sind ja auch quasi auch im realen Leben ein Paar. Und ich sag mal, diese Vertrautheit sieht man hier auch im Film. Also ich finde es ein wunderbarer, schöner Einblick mit feinem Humor und also auch großen Gefühlen wird hier an so einen Blick auf so deutsche Geschichte geworfen. Also das ist auf alle Fälle eine Empfehlung meinerseits. Dann haben wir noch einen Horrorfilm aus dem Insidious-Universum am Start. Insidious Out of the Further. Hier lernen wir Gemma kennen, sie ist eine Mutter und zieht ihre Tochter in dem Haus auf, in dem sie auch selber halt geboren und gelebt hat. Und sie entdeckt, dass sie halt in das Ewigreich reisen kann. Das ist also das Reich der verlorenen Seelen da im Herzen des Insidious-Universums. Aber nicht nur das, sie kann halt auch, sie entdeckt auch, dass sie halt Dinge, die in diesem Universum halt dort leben, halt auch mit in unser reales Leben halt bringen kann. Und das fordert natürlich nun die Dämonen heraus. Also es wird schön gruselig. Aber um halt jetzt die Filmstarts noch ein bisschen abzurunden, den großen Familienspaß am Ende, kannst du dich noch an die Marsupilamis erinnern, diese kleinen Leopardenkatzen mit diesen riesen langen Schwänzen?
2: Ja, so im Dunkeln kann ich mich dran erinnern.
3: Aus den Comics, die waren immer in diesen Fix und Fox Comic-Dingern halt. Und von denen gibt es jetzt quasi einen Film, also ein Realfilm ist das. Wir lernen hier David kennen, das ist ein Zoo-Angestellter. Und der wird halt von seinem Zoodirektor halt gezwungen, mehr oder weniger, auch ein toller Schauspieler, der Zoodirektor John Reno, hier ein Paket per Kreuzfahrt halt hier nach einzuschmuggeln. Und als Tarnung darf er seine Familie mitnehmen. Und in diesem Paket, da entdeckt er halt dieses kleine gepunktete kleine Wesen halt, was da geschmuggelt werden wird. Und das sorgt halt für riesengroßes Chaos, weil auch ganz, das ist halt total begehrt halt auf dem Schmugglermarkt und ganz viele böse Schurken sind quasi hinter ihm her. Also es ist ein wunderbarer Familienspaß für Groß und Klein. Also ich glaube, das ist wieder für viele was dabei bei unseren Kinostarts. Und ich habe auch noch ein paar Specials mitgebracht. Vielleicht am Wochenende, am Samstag und am Montag zeigen wir die Camino-Therapie. Finde deinen Weg. Hier ist eine Lehrerin auf Bewährung zusammen mit einem rebellischen Jugendlichen auf dem Camino-Weg, also auf dem Jakobsweg Richtung Santiago de Compostela. Und also da gibt es halt viel Schweigen, aber auch viel Streit. Und auf diesem Weg finden sie halt, sag mal, therapeutisch zu sich selbst und auch zueinander. Dann haben wir noch eine wunderbare Good Feel Preview am Sonntag, 16.30 Uhr, das gewisse Etwas. Das ist die deutsche Adaption des wirklich französischen Blockbusters. Da sind 6 Millionen Franzosen in den Film gegangen. Der hieß damals Was ist schon normal? Und jetzt hat die deutsche Variante zusammen mit Florian Lukas, den kennt man ja sehr bekannt, und dann Max von der Gröben, der ist bekannt als Denscher aus den Fuck You Goethe-Filmen. Und die zwei spielen Vater und Sohn, sind Kleinkriminelle und sie sind auf einem Juwelenraub und dann müssen sie flüchten. Und sie flüchten in einen Reisebus mit Menschen mit Behinderung. Und das Tolle ist, dass die Menschen alle dort auch gespielt werden von Menschen mit Behinderung. Wunderbar. Ich sag mal, das gibt halt im Netz dann so auch so den Vorstellungstrailer, wo die halt sich selber vorstellen. Ganz, ganz wunderbar. Und sie fahren dann mit halt in dieses Ferienlager und ist halt auf einer Seite Chaos, aber die sehen halt quasi das auch ganz andere, nochmal, ihr Blick öffnet sich, sage ich mal so. Also ist auch wunderbar mit Slapstick, aber auch mit tiefgründigem Humor und auch gesellschaftlicher halt Klischees einfach mal hinterfragt. Also das auf alle Fälle auch eine Empfehlung meinerseits. Und das heißt auch Good Feel Preview, weil hier tun wir Geld für die Kurt-Schalk-Stiftung halt spenden. Also pro verkauften Ticket geht 1 Euro an die Kurt-Schalk-Stiftung und die fördert halt so den Kino-Nachwuchs. Ja, also im Kino- und Verleihgeschäft. Also hier auch eine gute Sache. Und dann haben wir noch vielleicht als letztes noch so ein kleiner Ausblick für alle Harry Potter-Freunde. Wir haben ja dieses Jahr lauter Jubiläen. Also wir und das Allee-Center feiern 30 Jahre, Grünau feiert 50 Jahre und Harry Potter feiert 25 Jahre. Und aus Anlass des 25-jährigen Jubiläums vom ersten Harry Potter-Streifen, das war ja damals Harry Potter und der Stein der Weisen, zeigen wir am nächsten Wochenende, also das übernächste Wochenende, also 28. und 29. nochmal wirklich den ersten Film. Und das ist quasi halt der Film, wo Harry Potter ja, der noch bei den Muggels wohnt, ja entdeckt, dass er ein Zauberer ist eigentlich. Und dann halt auf die Hogwarts-Schule geschickt wird und dann hat er dort ganz viel entdeckt, neue Freunde, Quidditch, kriegt seine eigene Eule und dann halt der böse Voldemort. Also das für alle Harry Potter-Fans ist bestimmt nochmal ein schönes Muss eigentlich.
2: Ja, klingt spannend wieder alles. Ja, das kann man wieder mal auffrischen für die Harry Potter-Filme. Ja, da habe ich auch immer gerne geschaut. Schön, Heiko, da denke ich mal, dann haben wir wieder ein cooles Programm, www.cineplex.de/Leipzig, also da könnt ihr die Tickets schon mal kaufen und ja, wir hören uns dann am Montag wieder, ja?
3: So wird es werden. Bis dahin eine gute Zeit hier im Second Radio Land. Tschüss.
2: Tschüss.
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Wasser. Hebt ihr deine Tränen für den anderen Tag auf? Zephyr Tears Weekend war das hier bei uns bei Second Video an diesem Donnerstagnachmittag. Tränen müssen es nicht sein, aber ich denke gerne noch einmal an ihn, an Harry Jeske, der Gründungsmitglied der Pudis war und ja, damals, als er noch klein war, gemeinsam mit seiner 11 Jahre jüngeren Schwester in Brandenburg aufgewachsen ist, in Oranienburg, um genau zu sein. 3 Jahre lang hat er eine Musikschule in Ost-Berlin besucht und zwar auch gleich die Spezialklasse für Tanzmusik. Da ist er erstmals auf seinen späteren Pudis-Bandkollegen getroffen und seine erste musikalische Station, das war die Gruppe Caro Ass. Ja, dafür hat er eigenes Gitarrenunterricht genommen. War schon immer sein Strebsamer, der Harry Jeske. Danach war er bei der Uwe-Wendel-Kombo als Gitarrist aktiv und später beim Henry Kotowski-Sextett als Bassist. 1969 dann, da wurde er eines der Gründungsmitglieder der Pudis, deren Name sich eben aus den Vornamen der damaligen Band mit ihr zusammengesetzt hat. Und wenn er das mal so buchstabiert, dann kriegt er das auch zusammen. Ne? Damals war Jeske eben der Neuling in der Band und dann war er 25 Jahre lang der Bassist, aber auch der Orga-Typ, also der organisatorische Chef der Band, hat sich um die Kohle gekümmert, um die Verträge, um viele, viele Verhandlungen. Und ich sag's mal einfach so, ohne Harry Jeske wären die Pudis wahrscheinlich nicht das geworden, was sie am Ende gewesen sind. Ja, als Sänger hat man ihn bei den Songs Alles war neu und Halbzeit gehört und für die Pudis hat er auch komponiert. Zum Beispiel ganz berühmtes Lied, das Lied für Generationen. Ab den 90ern allerdings, da hat sich bei ihm dann auch die Gesundheit gemeldet. Er hat gehäuft gesundheitliche Probleme gehabt und als bei ihm dann ein chronisches Ohrenleiden, die Meniere-Krankheit, festgestellt worden ist, das ist nicht schön für einen Sänger, wenn er sich kaum noch hört, dann hat er auf ärztliches Anraten im Jahr 1997 die Band verlassen. Und wir wissen alle, für Harry Jeske rückte dann Peter Rasium als Bassgitarrist nach. Ja, und komponiert und getextet hat er auch nicht nur für die Pudis, sondern auch für andere, zum Beispiel für Petra Zeger, für I.C. Falkenberg, für Ralf Bosi und auch für Tina Daute, Urlaub auf dem Meeresgrund. Ne? Wir erinnern uns. Am Ende der 90er, da hat Jeske dann mit seiner zweiten Ehefrau auf den Philippinen gelebt, da hat es ihn irgendwie hingezogen, hat sich da zeitweise als Händler für Möbel aus Bambus betätigt. Aber im Jahr 2017 sind beide wieder nach Deutschland zurückgekommen und seinen letzten Aufenthalt in der Öffentlichkeit hatte Jeske im Rollstuhl sitzen schon, damals am 19. November 2019 in Rostock. Das war eine Veranstaltung zum 50. Bandjubiläum der Pudis. Das hat er also noch mitgenommen und dann starb er am 20. August 2020, heute vor 6 Jahren, nach langer, schwerer Krankheit im Alter von 82 Jahren in Wismar. Seine Urne wurde dann in See bestattet. Das war so sein letzter Wunsch. Wir sind uns 1987 mal auf den Fluren der Berliner Kulturdirektion begegnet, so ab und zu. Wir hatten da beide in dem Jahr da zu tun. Er hatte da gearbeitet und auch gewohnt. Ich habe da nur gearbeitet und nur ab und zu mal gewohnt. Und ich muss aber sagen, Harry Jeske, dit war ein feiner Kerl. Heute denke ich mal ganz besonders an ihn.

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1: Mein Name ist Angie Pörsch. Baustart für neuen Skatepark in Leipzig-Wiederitzsch. Ortsdurchfahrt von Stein im Chemnitztal wird ausgebaut. Dresdner Brücke besteht Belastungstest. Die Meldungen im Einzelnen. In Leipzig-Wiederitzsch, da wird ein neuer Skatepark gebaut. Dafür wurde gestern der erste Spatenstich gesetzt. Bis zum kommenden Frühjahr, da soll neben der Leipziger Messe ein moderner Treffpunkt für die Skate- und Rollsportszene entstehen, eingebettet in die weitläufige Grünfläche an der alten Dübner Landstraße. Die reine Rollsportfläche soll 950 Quadratmeter groß werden und kann als Rundkurs dienen. Dank eingebauter Wellen, Steilkurven und Absprunghügel, da können Geschwindigkeiten aufgebaut, Sprünge absolviert und die Fahrtechnik geschult werden. Sitzmöglichkeiten laden zum Verschnaufen und Entspannen ein. Darüber hinaus werden im umliegenden Park Bäume, Sträucher und Blumen gepflanzt. Die Stadt Leipzig stellt nach eigenen Angaben etwa 1 Million Euro bereit. Im Örtchen Stein im Chemnitztal, da sind heute Straßenbauarbeiten angelaufen. Wie der Landkreis Mittelsachsen mitteilt, da wird die Kreisstraße im Ort in den kommenden 2 Jahren ausgebaut. Die Arbeiten werden in 4 Abschnitte aufgeteilt, damit sich die Einschränkungen für die Anwohnenden in Grenzen halten. Erneuert werden Entwässerungskanäle, Straßenlampen und Stromleitungen. Die Straße wird auf 5,5 Meter verbreitert. Außerdem wird auf jeder Straßenseite eine Bushaltestelle mit Wartehäuschen gebaut. Der Landkreis, die Gemeinde, der Abwasserverband und der Stromversorger investieren zusammen rund 2,5 Millionen Euro. Ein Teil des Geldes stammt aus Fördertöpfen. Der Verkehr wird während der Bauarbeiten über Widerau umgeleitet. In Dresden wird die Brücke an der Budapester Straße weitgehend freigegeben. Das hat die Stadtverwaltung angekündigt. Ab Montag können wieder Busse und Fahrzeuge bis 7,5 Tonnen Gewicht über die Brücke rollen. Pro Richtung wird vorerst eine Fahrspur geöffnet. Das Bauwerk sei unter den Sicherungsvorkehrungen mittelfristig tragfähig. Die Stadt hatte den Verkehr auf der Brücke im Mai vorsorglich eingeschränkt, nachdem neue Schäden am Spannstahl festgestellt worden waren. Daraufhin wurden an einigen Stellen Schwerlaststützen angebracht. Diese Notstützen funktionieren und stabilisieren die Brücke wie geplant. Das hat ein Belastungstest in den vergangenen Wochen ergeben. Es seien keine weiteren kritischen Schäden oder Verformungen aufgetreten. Für Schwerlastverkehr bleibt die Brücke allerdings gesperrt. Soweit die Meldungen.
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2: Bis zum Abend bleibt es wechselnd bewölkt, meistens trocken und ab und zu kommt auch die Sonne raus, wie jetzt gerade vom Studiofenster. Die Temperaturen liegen aktuell zwischen 18 und 23 Grad. In der Nacht bleibt es dann in den meisten Orten trocken, aber im Nordwesten sind noch ein paar Schauer drin. Temperaturen der Nacht geht runter bis auf 13 Grad und morgen am Freitag, da scheint neben Wolkenfeld dann erstmal auch die Sonne, später aber kann es wieder Schauer geben. Maximal 26 Grad sind morgen drin und am Wochenende, da ist es wieder wechselnd bewölkt. Es gibt Sonne, es gibt Wolken, dabei am Samstag einige Schauer und Gewitter, am Sonntag wird es dann trockener und die Temperatur sinkt leicht auf Werte zwischen 19 und 23 Grad.
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2: Viele Grüße auf die Straßen. Zuerst auf die Autobahn 4 in Richtung Frankfurt in der Auffahrt Chemnitz-Klöser. Vorsicht, da steht ein defektes Fahrzeug direkt in der Auffahrt. Fahrt da bitte langsam rein. Nochmal Vorsicht, diesmal auf der A14 Richtung Magdeburg zwischen Leisnig und Mutschen. Da liegt ein Reifen auf der Fahrbahn. Bitte auch da Fuß vom Gas. Und die A72, auch da heißt es Vorsicht in Richtung Leipzig in der Auffahrt Niederfrohna. Da liegt ein Plasteteil auf der Autobahn. Die B95 in Leipzig.

0: Ist die Leipziger Straße, die B95 in Chemnitz, die Leipziger Straße, die hat wieder einen Stau, wie eigentlich so oft in dieser Zeit. Der Verkehr stockt dort 20 Minuten, müsst ihr mehr einplanen. Und geblitzt wird auf der B178 in Richtung Zittau am Abzweig Nieder-Kunnersdorf, in Annaberg-Buchholz in der Wolkensteiner Straße, Achtung da in beiden Richtungen, und in Leipzig-Konnewitz in der Karl-Liebknecht-Straße, da stadtauswärts. Ihr könnt uns gerne eure Blitzertipps weitermelden, falls ihr welche habt, auf die 0341 3588 3095 oder per Mail an studio@secondradio.de. Wir melden es auf jeden Fall weiter und sagen erstmal Dankeschön und wünschen euch eine ganz entspannte Fahrt in diesen Nachmittag.
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0: 5 Minuten nach 5:30. Schön, dass ihr dabei seid.

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1: Tja, da geht es ganz genau um eine wunderbare Veranstaltung, die am 5. September startet. Die mittlerweile 17. Nacht der Kunst findet da statt und mit über 200 Künstlerinnen und Künstlern, die da ausstellen, an übrigens rund 50 Standorten, gehört diese Nacht der Kunst zu den größten Kulturveranstaltungen im Leipziger Norden. Tja, einst begonnen hat das Ganze so rund um die Georg-Schumann-Straße. Mittlerweile ist das längst über die Grenzen rausgewachsen. Heute gibt es die Nacht der Kunst über weite Teile des Leipziger Nordens und da verwandeln sich so für einen Abend die Galerien und die Geschäfte und die Höfe und die Ateliers und ganz kreative Orte in eine riesengroße, dezentrale Ausstellungs- und Veranstaltungsfläche. Das ist richtig cool und genau darin liegt der besondere Charakter der Nacht der Kunst, nämlich die gibt es nicht ausschließlich in den klassischen Galerien, in denen man reingehen muss, die manchmal auch ein bisschen steif sind, sondern die ist da, wo sich Menschen begegnen, wo mit Menschen leben, wo die arbeiten und wo die auch unterwegs sind. Ja, organisiert wird das Ganze vom Förderverein Georg-Schumann-Straße e.V. und die Kerstin Herrlich, die hatte die Projektleitung und die hat ein Team mit zahlreichen Künstlern und die haben das alles so zusammengeführt, Programmpunkte, Standorte zu einem gemeinsamen Festival eben im Leipziger Norden und einer dieser rund 50 Standorte ist in diesem Jahr das Monopol in Leipzig. Ja, und da gibt es gemeinsam mit der Semelemute Bar und Gallery eine Veranstaltung mit den Künstlerinnen und Künstlern im Haus 4 und dem Kunst- und Kulturverein Golis, dem Cook Golis. Und da entsteht da ein eigener Schwerpunkt innerhalb der Nacht der Kunst. Das Monopol öffnet nämlich dann um 16 Uhr seine Türen, lädt dazu ein, einen der spannendsten Kreativstandorte im Norden von Leipzig zu entdecken. Da gibt es Ausstellungen, offene Ateliers, es gibt Fotografie, es gibt Illustration, es gibt Malerei, Musik und natürlich auch lecker Essen und Trinken und vor allem viel Raum für Begegnungen. Da kann auch richtig gut gequatscht werden. Und ab 20 Uhr kommt mit dem kanadischen Singer-Songwriter Rob Moir ein weiterer ganz besonderer Akzent dazu. Der übernimmt nämlich als musikalischer Hauptakt die Bühne im Innenhof des Monopol in Leipzig. Dieser Rob, der kommt übrigens aus Toronto, bewegt sich so musikalisch zwischen Singer-Songwriter, Indie-Folk und auch Alternative-Folk oder Rock ist dabei. Also eine schöne Mischung, wie ich finde. Und seit vielen Jahren ist der schon international unterwegs, hat schon mehrere Alben veröffentlicht und Tourneen hat er schon gemacht. Achtung, unter anderem durch Europa, durch Nordamerika, durch Australien und auch durch Japan. Wahnsinn. Stand bereits mit Künstlern wie Nico Case, Frank Turner, Friday Night Rabbit und The White Buffalo auf der Bühne. Das sind wirklich richtig große Namen. Und was seine Auftritte ganz besonders macht, es ist so weniger die große Show, als vielmehr die Nähe zu denen, die ihn besuchen, also zu seinem Publikum. Songs, Geschichten, Humor und diese unmittelbare Singer-Songwriter-Atmosphäre, das ist das, was mir auch so richtig gut gefällt. Tja, und bei der Nacht der Kunst, da ist Rob nicht irgendein musikalisches Rahmenprogramm, der ist der musikalische Hauptakt und bildet ab 20 Uhr den Höhepunkt des Abends am 5. September 2026. Und wenn ihr noch mehr hören, lesen wollt, mitkriegen wollt, erfahren wollt, dann geht auf unsere Website secondradio.de und guckt da einfach mal, da gibt es einen Artikel auf unserer Website und da könnt ihr alles nochmal nachlesen. Eine sehr, sehr, sehr schöne Veranstaltung, die 17. Nacht der Kunst am 5. September 2026 im Leipziger Norden. Und da laden wir euch ganz gern zu ein und hören jetzt mal, was dieser Rob Moir so für Musik macht. Hier ist er mit Forever Bastards.

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1: Lieber Nachmittag. So, und wir gucken ja immer mal, das heißt genau genommen guckt der Thorsten immer mal zum Thema Wein hin. Der ist ja mittlerweile ein großer Weinkenner und hat mit dem Weingut Schloss Brauschwitz so die eine oder andere Verbindung und telefoniert auch regelmäßig mit denen da, mit dem Geschäftsführer zum Beispiel. Und das hat er heute Morgen auch wieder getan. Und da geht es, soweit ich weiß, um einen ganz besonderen Tag, um einen ganz besonderen 20. August. Und jetzt wollen wir wissen, was da so besonders ist.
2: Vom Weingut Schloss Proschwitz.
3: Der 20. August 2026. Es gibt nicht nur Neues vom Weingut Schloss Proschwitz, sondern es gibt Historisches. Und zu diesem Anlass habe ich mir die Tasse, die Originaltasse vom Weingut Schloss Proschwitz, die ja beim Weihnachtsmarkt, also bei der Proschwitzer Weihnacht, auch für 4 Euro zu erwerben ist, auf den Tisch gestellt und Kaffee eingefüllt. Lieber Björn, klär uns auf. Der 20. August 2026. Warum ist der so historisch?
4: Ja, es ist der, guten Morgen erstmal, es ist der früheste Termin, dass wir auf Weingut Schloss Proschwitz jemals mit der Lese begonnen haben. Und zwar starten wir gerade in den Minuten jetzt mit der Frühburgunder Sekt Grundweinlese.
3: Aber es gibt auch noch was anderes, was ihr begonnen habt, denn ihr seid mit einer Maschine durch die Weinberge gefahren und ihr habt einen Plan für etwas Neues.
4: Genau. Und wir probieren das erste Mal überhaupt Verjus aus. Das ist aus unreifen Trauben gewonnener Saft sozusagen. Da sind unheimlich interessante Oxidantien drin. Kann man super zum Anmachen von Salat nutzen oder als Cocktailgrundlage nutzen. Das probieren wir heute mit der Rebsorte Scheurebe aus.
3: Also das heißt, die unreife Traube, die wird geerntet, die wird gepresst und es entsteht dann ein Saft, der dann irgendwie noch reduziert wird, oder ist das dann der Saft, der dann tatsächlich, wie du es gerade beschrieben hast, für Vinaigrette oder für andere Dinge, für Cocktailgrundlagen verwendet wird?
4: Nee, das wird wirklich so dann verwendet. Da muss man das richtige Spiel finden zwischen der Säure und der Süße. Das misst man ungefähr bei 25 Grad Öxle Mostgewicht, erntet man das. Das heißt, da sind noch gerade mal gut 50 Gramm Zucker drin. Alles eigenerzeugter Zucker mit einem schönen Säurespiel. Und das ist wirklich eine tolle Grundlage für Cocktails und für die Salatsauce.
3: Beides ist sehr interessant. Wenn dann die Flaschen abgefüllt sind mit dem Verjus, dann müssen wir uns dann mal hinstellen und sowohl Salat als auch Cocktails probieren auf dieser Grundlage, lieber Björn. Begeben wir uns in die Experimentierküche und mal schauen, was wir da so herauszaubern. Aber gehen wir mal auf den 20.8. nochmal ein. Du hast ja gesagt, es ist wirklich historisch. Das ist der früheste Lesebeginn, den es jemals im Weingut gegeben hat. Und wie geht es denn der Traube an der Stelle, wenn ihr jetzt schon anfangen müsst zu lesen? Ist denn die Qualität des Weines jetzt schon so, dass ihr sagt, oh, das wird ein toller Jahrgang?
4: Naja, du kennst ja meine Aussage dazu, ist drin ist, wenn drin ist. Dass wir so früh loslegen müssen, hängt schlichtweg an den Wetterbedingungen, die wir die letzten Wochen einfach hatten. Und wir hatten das große Glück bei uns in Sachsen, zumindest hier in Meißen, dass wir zum richtigen Zeitpunkt auch immer noch Niederschläge bekommen haben. Das hat zu einer wahnsinnig schnellen Entwicklung geführt. In meinem alten Lehrbuch steht noch 100 Tage zwischen Blüte und Ernte. Dieses Jahr sind wir beim Frühburgunder bei 64, 65. 60 Tagen, das ist schon irre.
3: Es sind 30% wirklich, wenn man es jetzt mal so von der Steigerung betrachtet, oder beziehungsweise 30% weniger Reifezeit. Das ist ja wirklich spektakulär, denn früher, diese Zeit wurde ja auch gebraucht, um die Traube reifen zu lassen, um da wirklich auch diese ganzen Aromen einzulagern. Ist das trotzdem noch so, dass das dann passiert, weil ihr eben auch viel für die Traube mit der Rebe dann auch macht? Oder wie kommt das, dass dann auch in so kurzer Zeit so eine tolle Traube entsteht?
4: Ja, das ist wirklich die Kunst der heutigen Zeit. Wir machen ja viel wirklich mit den Pflanzenstärkungsmitteln und versuchen so diese Aromaeinlagerung auch zu pushen. Aber da hilft uns natürlich jetzt hinten raus auch jeder Tag. Der große Vorteil für uns ist, ja, die nächsten 3 Tage lesen wir Frühburgunder und dann können wir, glaube ich, noch mal ganz kurz Luft schnappen und dann geht's so richtig mit der Grundweinlese auf das nächste Wochenende hin. Und alleine diese eine Woche oder 10 Tage dann mehr, die Trauben haben, da kommt jeden Tag dann ein bisschen mehr dazu.
3: Mhm. Misst du das immer noch so, dass du dann eine Traube mal nimmst und dann auch so in dieses ach, wie heißt das, dieses Öxle-Messgerät?
4: Refraktometer.
3: Refraktometer reinlegst und dann zum Messen, gerade was den Öxle-Grad angeht, ist das nach wie vor noch die Maßgabe, um jetzt zu entscheiden, ist es jetzt soweit oder nicht?
4: Das ist ganz am Anfang, jetzt am Anfang der Lese für uns ein wichtiger Faktor. Beim Sektgrundwein ja wichtig, dass das Mostgewicht, also die Zuckerkonzentration, nicht zu hoch ist, weil durch die zweite Gärung in der Flasche dann der Alkohol zu hoch werden würde. Und spielt aber hinten raus bei uns, ist wirklich Aroma, Geschmack und braune Kerne. Also das Kosten ist das der viel wichtigere Faktor nachher als die Öxle-Waage.
3: Die Lese startet heute und ihr könnt auch bei der Lese dabei sein. Und zwar am 12. September, das ist ein Samstag, Winzer für einen Tag. Da könnt ihr mitlesen und einfach auch vielleicht ein bisschen naschen, aber hauptsächlich die Körbe füllen, damit dann auch viel Wein in den Keller kommt. Lieber Björn, da gibt's noch Restkarten.
4: Da gibt es noch Restkarten, soviel ich weiß, sind noch 4 Plätze frei. Das ist wirklich ein tolles Event und ich kann euch versprechen, wir lesen dann schon hochreifes Lesegurt am 12.09. Und freue mich, wenn da wenn wir komplett sind sozusagen, damit ich auch richtig kalkulieren kann, was wir lesen.
3: Also noch schnell anmelden, www.schloss-proschwitz.de, dort gibt es alle Informationen auch zum Winzer für einen Tag für den 12.09. Und wenn ihr dann einmal auf der Webseite seid, da gibt es ja auch noch weitere Veranstaltungen und eine davon ist Wein und Dein am 28. August. Dafür gibt es auch noch Karten.
4: Genau, da ist noch ein Tisch frei. Also sind wirklich die letzten Karten. Und das ist ein tolles Viergangmenü mit Sekt und Weinen, die man dazu gereicht kriegt, noch Schlossführung. Also das ist wirklich, wer mal eintauchen möchte. Und ich glaube, der Robert packt auch vielleicht die ersten 25er aus. Wunderschöne Weine dazu. Also das ist eine schöne Veranstaltung, wer es wirklich klassisch im Schloss mag.
3: Jedes Schloss hat ja irgendwelche geheimen Zimmer oder geheime Gänge. Werden die denn auch geöffnet bei dieser Schlossführung?
4: Das kommt auf das Publikum an, wobei das Schloss in einer Zeit gebaut worden ist, da war es mit den Geheimgängen, glaube ich, nicht mehr ganz so. Ich habe jedenfalls noch keinen gefunden, will es aber nicht ausschließen, dass es noch einen gibt.
3: Na, dann sind wir mal gespannt. Also jede Schlossführung ist dann wahrscheinlich auch überraschend und wenn dann irgendwann mal so, man stellt sich wie in so einem Film, ja, man lehnt sich dann so gegen eine Wand und auf einmal geht die Tür auf und huch, was ist denn da? Da gibt es dann einen Gang, der dann irgendwo anders hinführt. Vielleicht auch in deine Wohnung direkt, lieber Björn. Man weiß es ja nicht.
4: Ne? Man weiß es nicht, so ist es.
3: Ja, und dann haben wir noch Tage des offenen Weingutes. Und das geht wann genau los?
4: Das ist also nicht dieses Wochenende, sondern das letzte Wochenende im August. Das ist der 28.29. oder ja. 29.30. 28.29. Das geht schon morgens. Ab 11 Uhr geht es da bei uns rund bis 18 Uhr. Könnt ihr gerne vorbeikommen. Der Schlosshof ist bestuhlt. Es gibt Live-Musik. Es gibt Weinwerksführungen geben. Wobei mal gucken, wer die dann macht. Wir werden ganz sicher am Lesen sein. Und wir machen Tage des offenen Weinguts mitten in der Lese. So hatten wir das uns eigentlich auch nicht vorgestellt.
3: Ja, da können die Leute, die dann da sind, einfach mal mithelfen. Das ist ja dann auch eine gute Idee. Also wenn sie einmal dann am Weinberg stehen und durch den Weinberg geführt werden, einfach eine Schere in die Hand drücken, ein Körbchen und geht's los.
4: Aber die helfen uns auch damit, dass sie den Wein schön bei uns trinken. Auch da freuen wir uns noch drüber.
3: Das ist ein sehr guter Gedanke, denn letzten Endes geht es auch darum, die Vinothek zu leeren und zwar durch Weingenuss und Weinkauf. Und die Vinothek, die hat normal geöffnet von 10 bis 19 Uhr. An den Tagen des offenen Weingutes gibt es dann auch andere Öffnungszeiten.
4: Nein, also wir sind mit der Vinothek, natürlich wenn es abends ein bisschen länger wird und noch Kundschaft da ist, bleibt sowas länger auf, aber wir sind jeden Tag im Sommer für euch von 10 bis 19 Uhr in der Vinothek da.
3: Das reicht auch aus, um den Weinkeller gut zu füllen mit leckerem Wein vom Weingut Schloss Proschwitz. Alle Informationen, die ihr braucht zu den Veranstaltungen und zu vor allen Dingen auch zum Tag der jetzt habe ich den das letzten Endes Winzer für einen Tag. Genau. Tage des offenen Weinguts und Winzer für einen Tag. Ja, manchmal ist das so. Also der Kaffee, das ist schon spektakulär. Manchmal fehlen einem da die Worte. 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Lieber Björn, wir wünschen euch für die Lese ganz, ganz viel Erfolg, dass alle Menschen dann auch ganz viel einsammeln, gute Trauben und wir sehen uns ja auch bald in der Lese. Ich werde auch wieder einen Tag mit dabei sein und zwar ist es der 3. September. Da freue ich mich sehr darauf.
4: Wir freuen uns auch drauf. Du bist ja schon gut eingeschult.
3: Auf jeden Fall. Also, lieber Björn, liebe Grüße an die Kolleginnen und Kollegen und dann hören wir uns bald wieder. Danke dir.
4: Bis dahin. Danke, ciao.
1: Es ist immer wieder spannend, mit den beiden zuzuhören, also was da mit Wein so geht und wie der Wein so gedeiht und was man alles beachten muss, damit auch ein leckerer Wein dann rauskommt, wann der geerntet wird und wann er ins Glas kommt. Und ach, und der Thorsten ist da schon richtig schlauer. Ich sage immer, ein Tröpfchen in Ehren kann keiner verwehren und will jetzt niemanden zum Trinken animieren, aber ein berühmter Kardiologe, also Herzspezialist, hat er wohl mal gesagt, ein Glas Rotwein am Tag ist besser als gar kein Alkohol. Insofern also vielleicht auch mal zum Wein gucken. Ich war ja immer so der Biertrinker, aber habe mich auch langsam angepasst an den Wein und muss sagen, es gibt da wirklich ganz, ganz, ganz leckere Dinge. Und das Spannende ist ja, je nach Anbaugebiet und je nach Jahr, in dem der Wein entstanden ist, schmeckt auch die gleiche Sorte quasi ganz anders. Es ist also uferlos, sich mal durchzutesten, aber es macht auf jeden Fall auch Spaß. Hoffe, dass unsere Nachrichten jetzt zur vollen Stunde auch wieder Spaß machen. Glaube eher, da sind ein paar Dinge dabei, die nicht so trollig sind, aber die hören wir uns jetzt auf jeden Fall an. Wir bleiben auf dem Laufenden mit den Nachrichten aus Deutschland und der ganzen Welt.
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6: Ich bin Thomas Vogt. Aus der schwächelnden deutschen Wirtschaft kamen zuletzt überraschend positive Zahlen dank wachsender Exporte. Diese Entwicklung werde durch eine neue Belastung schon wieder ausgebremst, heißt es von der Bundesbank, die auf Dürre und Niedrigwasser in deutschen Flüssen verweist.
7: Mit einem Wachstum von 0,4% in den ersten sechs Monaten des Jahres hatte die deutsche Wirtschaft den aktuellen Krisen rund um den Iran-Krieg getrotzt, vor allem weil die Nachfrage aus dem Ausland angezogen hatte. Die dürfte aber wegen steigender Transportkosten und längeren Lieferzeiten durch Niedrigwasser jetzt schon wieder einen Dämpfer bekommen, so die Bundesbank. Die auch beim privaten Konsum wenig optimistisch ist, der werde durch steigende Preise belastet, die auch mit dem ausgelaufenen Tankrabatt zu tun hätten. Jan-Henner Reitzer, Nachrichtenredaktion.
6: Der im belgischen Naturschutzgebiet Hohes Venn wütende Brand ist nach offiziellen Angaben inzwischen insgesamt kontrolliert. Laut dem Gouverneur der Provinz Lüttich dürfte sich das Feuer nicht weiter ausbreiten, sofern das Wetter stabil bleibt und keine unvorhergesehenen Ereignisse eintreten. Im westlichen Teil des Brandgebiets gelte die Lage als vollständig gebändigt, hieß es. Im Osten dagegen sei die Situation noch nicht unter Kontrolle. Wegen des Verdachts der Bestechlichkeit wird in der JVA Bremen gegen 23 Verdächtige ermittelt. Das teilte die Bremer Staatsanwaltschaft mit. Ermittelt wird demnach gegen 6 Beschäftigte des Gefängnisses sowie Häftlinge.
8: Konkret geht es wohl um Drogen, aber auch Lebensmittel und Handys sollen Gefängnismitarbeiter in den Knast geschmuggelt haben. Dort wurden die Sachen dann zum Teil weiterverkauft. Ermittler haben deshalb heute auch mehrere Wohnungen in Bremen und Knastzellen durchsucht. Ähnliche Fälle gab es vor kurzem auch in NRW-Gefängnissen. Da hatten einige Mitarbeiter sogar Bestechungsabos im Angebot, um Häftlinge vor Kontrollen zu warnen. Claudia Wächter, Nachrichtenredaktion.
6: 9- bis 10-Jährige sollen künftig eine neue Vorsorgeuntersuchung, bekannt als U-Untersuchung, beim Kinderarzt als Kassenleistung bekommen. Das hat der gemeinsame Bundesausschuss beschlossen, der festlegt, welche medizinischen Leistungen gesetzlich Versicherte in Anspruch nehmen können. Untersucht werden sollen besonders ein mögliches Übergewicht, die körperliche Aktivität, die Bildschirmzeit und psychische Auffälligkeiten. Bisher gibt es U-Untersuchungen bis kurz nach dem 5. Geburtstag der Kinder.
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9: Bis zum Abend, da gibt's einen Sonne-Wolken-Mix. Dabei treten nur vereinzelt Schauer auf. Überwiegend bleibt's aber trocken. Die Höchste liegen zwischen 23 und 27 Grad und dazu weht teils ein böiger Südwestwind. In der Nacht, da bleibt es bei wechselnder Bewölkung meist trocken. Nur örtlich, da treten in den Bergen Schauer auf. Die Temperatur, die sinkt auf 16 bis 12 Grad.
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1: Die A14 Richtung Magdeburg in Höhe Mutschen. Vorsicht, da steht ein defektes Fahrzeug. Auf der Fahrbahnseite wird auch ein Rad gewechselt. Also bitte Achtung auf der A14 Richtung Magdeburg in Höhe Mutschen. Defektes Fahrzeug, auf der Fahrbahnseite wird ein Rad gewechselt. Vorsicht auch auf der A72 in Richtung Leipzig in der Auffahrt Niederfrohna. Da liegt immer noch ein Plastetal auf der Fahrbahn. Und in Chemnitz in der Oberfrohnaer Straße zwischen der Kalkstraße und der Zwickauer Straße ergibt es im Moment in beiden Richtungen einen fetten Stau. Dort dauert es 20 Minuten länger. geblitzt wird. Unter anderem auf der B87 am Abzweig Glitschen in Richtung Leipzig, auf der B173 in Kesselsdorf Richtung Freiberg und in Annaberg-Buchholz in der Wolkensteiner Straße da in beiden Richtungen. Falls ihr was habt für uns, hier damit 0341 3588 3095. Unsere Nummer für eure Nachrichten, was den Verkehr anbelangt. Und ich wünsche euch jetzt mal eine ganz entspannte Fahrt in diesen Nachmittag.
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1: Wir starten schon die letzte Stunde, 17:04 haben wir es aktuell und ich freue mich, dass ihr dabei seid.

0: Einer der großen Disco-Klassiker, Give Me Tonight von George Benson. Wir haben es 9:17 und heute ist der 20. August und wir schauen jetzt mal auf die
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0: Ja, und mein Mensch des Tages, der heißt heute Reinhold Messner, denn er erreicht heute vor 46 Jahren im Alleingang und ohne Sauerstoff verrätet den Gipfel des Mount Everest. Und es ist nicht das erste Mal für Reinhold Messner, dass er am Mount Everest ist. Das Basislager, das liegt diesmal in Tibet auf der Nordseite des Everest. Erst seit kurzem lassen die Chinesen überhaupt wieder Touristen ins Land und Messner, der den Berg gern mit seinem tibetischen Namen Guala Longma anspricht oder nennt, der startet am 18. August. Und er lässt seine Frau Nina auf über 6500 Metern allein im Zelt zurück und steigt im Dunkeln los. Wenig später bricht ihm unterhalb des Nordsattels unvermittelt der Boden weg und Messner rutscht 8 Meter tief in der Eisspalte und nur weil er einen Vorsprung findet und ein erfahrener Kletterer ist, kann er sich zum Glück unverletzt nach oben stemmen. Solo mit Schutzengel also. Messner fühlt sich nicht mehr wie Sisyphos, wenn er sich Schritt für Schritt und Atemzug für Atemzug durch Sturm und Nebel in Richtung Gipfel arbeitet. Ja, und ob Sisyphos auch mit einem Stein gesprochen hat, wie er jetzt mit seinem schweren Rucksack, man weiß es nicht. Die Last erscheint ihm in der dünnen Luft über 8000 Meter wie ein treuer, schweigsamer Freund. Bei aller Mühe und bei aller Überwindung. Messner genießt beim Steigen auch diese absolute Konzentration auf den Berg und auf sein eigenes, ziemlich kompliziertes Ich. Am 20. August, 2 Tage später dann, im Jahre 1980, da hockt Reinhold Messner endlich oben auf dem höchsten Berg der Welt. Seine Freundin, die wartet immer noch unten im Lager. Und zum Beweis macht er ein Gipfelfoto mit Selbstauslöser. Das zeigt eine einzelne, daunenverpackte Gestalt im Schnee und man erkennt nicht, ob sie lächelt. Vermutlich nicht, denn glücklich, das sagt Reinhold Messner, war er auf über 8800 Metern erstmal nicht. Klingt komisch, denn Messner wollte ja unbedingt allein da sein. Hätte er auch sein lassen können, denn schließlich war er schon mal auf dem Gipfel des Mount Everest, gerade mal 2 Jahre davor, im Mai 1978. Erste Everest-Besteigung ohne Luft aus Sauerstoffflaschen. Viele hatten geglaubt, der menschliche Körper hält das gar nicht aus in der Höhe, aber er hatte bewiesen, es ist hart, es tut weh, aber es geht. Im Team, den der Extrembergsteiger Peter Habeler, der war damals auch dabei und außerdem stand unten eine ganze Hilfsmannschaft bereit. Aber Erster waren sie trotzdem. Das aber reicht Reinhold Messner lange nicht. Denn im Sommer 1980 ist er also wieder im Himalaya für die Solo-Besteigung. Ohne die ganze Entourage und das Material. Und sogar das Funkgerät bleibt diesmal unten. Reinhold Messner.

ganz ehrlich, ich wollte ihn überhaupt nicht loswerden, diesen Purple Schulz, der, es ist der Wahnsinn, nächsten Monat 70 Jahre alt wird. Unglaublich, am 25.09. ist es soweit und er ist wirklich amtlich einer meiner liebsten Singer-Songwriter, Rockmusiker, gar keine Frage. Und weil er Geburtstag hat, den 70. im nächsten Monat, gibt es auch eine Art Geschenk von ihm, und zwar eine umfangreiche Werkschau zum 70., die da heißt Ich hab nicht ewig Zeit. 5 Jahrzehnte in Liedern und Raritäten, da gibt es 57 remasterte Lieder auf 3 CDs mit allen Hits, aber auch mit teilweise unveröffentlichten Songs und auch mit Live-Aufnahmen und mit spannenden Zusammenarbeiten, die noch nie auf einem Purple Schulz Album erschienen sind. Lohnt sich also, 4 Stunden Laufzeit, und es gibt noch ein Booklet mit 32 Seiten und aufwendigem Digipack hinterher. Vinyl gibt's logischerweise auch, Doppelalbum mit 21 Songs im Purple Vinyl, na klar, muss ja sein, und das Ganze kann man ab heute vorbestellen. Und dann geht er auch auf Tour, dieser Purple Schulz, am 4.9. geht's los, und er kommt auch in den Osten, und zwar am 18.9. nach Erfurt, wenn ihr Bock habt. Da guckt einfach mal hin. Purple Schulz live ist richtig cool.

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1: Unsere kleine Vorschau auf Ereignisse in unserer Radioheimat Markkleeberg, immer an diesem Tag oder um diese Zeit. Es geht um den kommenden Sonntag, den 23. August. Da gibt es nämlich den Ironman 70.3 und der feiert da seine Premiere. Da gibt es 2500 Athletinnen und Athleten, die kommen aus der ganzen Welt und werden bei der internationalen Triathlon-Veranstaltung da an den Start gehen. Das ist schon irre. Aufgrund des Wettkampfs kommt es da aber natürlich zu umfangreichen Straßensperrungen und Verkehrseinschränkungen. Das hat der Veranstalter schon mal mitgeteilt. Ja, los geht der Wettkampf, nämlich um 8 Uhr am Kosputener See und 90 Kilometer Radstrecke. Die führen erstmal östlich des Kosputener Sees entlang, anschließend dann im Süden am Zwenkauer und am Stürmtaler See vorbei. Und von dort, da geht es durch Gültengorsa und durch Liebert-Wolkwitz über so eine kleine Schleife durch Kleinpösna und Balsdorf und schließlich über Dölitz, Dösen und Konnewitz zurück in Richtung Leipziger Sportforum. Tja, und dann gibt es den abschließenden Halbmarathon und der führt entlang des Elsterbeck. Der Zielanlauf, den gibt es an der Quarterback Immobilien Arena. Und je nach Streckenabschnitt treten da natürlich Sperrungen auf, und zwar in der Zeit zwischen etwa 7.45 Uhr, also so 15 Minuten vorm Start, und 14.30 Uhr. Und im Bereich des Leipziger Sportforums sind einzelne Straßen rund um den Zielanlauf von 7 Uhr morgens bis 17.30 Uhr am Abend gesperrt. Und es gibt natürlich auch ganz, ganz viele detaillierte Sperrungen. Da wird wieder aufgemacht, da wird nur halbseitig gesperrt und. Das wäre jetzt zu viel fürs Rad. Deswegen könnt ihr ganz gucken, wenn euch das interessiert und ihr vielleicht mitlaufen wollt oder euch einfach so an den Rand der Straße stellen wollt und dann mit feiern und anfeuern wollt, dann guckt einfach mal unter www.ironman.com. Da findet ihr auch die Straßensperrungen für den Ironman 70.3 am 23. August in Leipzig. Ja, viel Spaß bei diesem Wahnsinnsereignis.

0: Mein Name ist Angie Pörsch. Baustart für neuen Skatepark in Leipzig-Wiederitzsch. Ortsdurchfahrt von Stein im Chemnitztal wird ausgebaut. Dresdner Brücke besteht Belastungstest. Die Meldungen im Einzelnen. In Leipzig-Wiederitzsch, da wird ein neuer Skatepark gebaut. Dafür wurde gestern der erste Spatenstich gesetzt. Bis zum kommenden Frühjahr, da soll neben der Leipziger Messe ein moderner Treffpunkt für die Skate- und Rollsportszene entstehen, eingebettet in die weitläufige Grünfläche an der alten Dübner Landstraße. Die reine Rollsportfläche soll 950 Quadratmeter groß werden und kann als Rundkurs dienen. Dank eingebauter Wellen, Steilkurven und Absprunghügel, da können Geschwindigkeiten aufgebaut, Sprünge absolviert und die Fahrtechnik geschult werden. Sitzmöglichkeiten laden zum Verschnaufen und Entspannen ein. Darüber hinaus werden im umliegenden Park Bäume, Sträucher und Blumen gepflanzt. Die Stadt Leipzig stellt nach eigenen Angaben etwa 1 Million Euro bereit. Im Örtchen Stein im Chemnitztal, da sind heute Straßenbauarbeiten angelaufen. Wie der Landkreis Mittelsachsen mitteilt, da wird die Kreisstraße im Ort in den kommenden 2 Jahren ausgebaut. Die Arbeiten werden in 4 Abschnitte aufgeteilt, damit sich die Einschränkungen für die Anwohnenden in Grenzen halten. Erneuert werden Entwässerungskanäle, Straßenlampen und Stromleitungen. Die Straße wird auf 5,5 Meter verbreitert. Außerdem wird auf jeder Straßenseite eine Bushaltestelle mit Wartehäuschen gebaut. Der Landkreis, die Gemeinde, der Abwasserverband und der Stromversorger investieren zusammen rund 2,5 Millionen Euro. Ein Teil des Geldes stammt aus Fördertöpfen. Der Verkehr wird während der Bauarbeiten über Widerau umgeleitet. In Dresden wird die Brücke an der Budapester Straße weitgehend freigegeben. Das hat die Stadtverwaltung angekündigt. Ab Montag können wieder Busse und Fahrzeuge bis 7,5 Tonnen Gewicht über die Brücke rollen. Pro Richtung wird vorerst eine Fahrspur geöffnet. Das Bauwerk sei unter den Sicherungsvorkehrungen mittelfristig tragfähig. Die Stadt hatte den Verkehr auf der Brücke im Mai vorsorglich eingeschränkt, nachdem neue Schäden am Spannstahl festgestellt worden waren. Daraufhin wurden an einigen Stellen Schwerlaststützen angebracht. Diese Notstützen funktionieren und stabilisieren die Brücke wie geplant. Das hat ein Belastungstest in den vergangenen Wochen ergeben. Es seien keine weiteren kritischen Schäden oder Verformungen aufgetreten. Für Schwerlastverkehr bleibt die Brücke allerdings gesperrt. Soweit die Meldungen.
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2: Heute Nacht, da bleibt es vielerorts trocken. Nur im Nordwesten von Sachsen, da sind noch Schauer möglich. Temperaturen gehen runter bis auf 13 Grad und morgen, da gibt es zunächst Sonne neben Wolkenfeldern. Aber später ziehen von Süden her auch Schauer auf und maximal werden morgen 21 bis 26 Grad erreicht. Am Wochenende dann, da ist es wechselnd bewölkt. Es gibt mal Sonne, es gibt mal Wolken und dabei sind am Samstag auch noch einige Schauer und Gewitter dabei. Am Sonntag wird es dann trockener, die Temperatur sinkt an beiden Tagen so auf Werte zwischen 19 und 23 Grad.
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2: Wir blicken mal ins Sachsenland auf die Straßen. Zuerst auf die A4 Richtung Frankfurt. In der Auffahrt Chemnitz-Glösa steht ein defektes Fahrzeug. Bitte fahrt da vorsichtig. Die A4 Erfurt Richtung Chemnitz zwischen Ronneburg und Schmölln. Da gibt es in beiden Richtungen Personen auf der Fahrbahn. Bitte Vorsicht auf der A4 Erfurt Richtung Chemnitz zwischen Ronneburg und Schmölln. Da sind Personen auf der Fahrbahn. Und die A72 Richtung Leipzig zwischen Zwickau Ost und Hartenstein. Achtung, da steht ein defekter LKW. Und da wird auf der Fahrbahn zeitig gerade ein Rad gewechselt. Vorsicht bitte auch da. Geblitzt wird. Unter anderem in Meißen in der Dresdner Straße stadteinwärts, in Annaberg-Buchholz in der Wolkensteiner Straße da in beiden Richtungen und in Leipzig stehen sie in der Waldstraße stadtauswärts. Und falls ihr mehr Blitze habt oder mehr Verkehrsbehinderungen, gebt uns gerne einen Tipp auf unsere WhatsApp-Nummer, die 0341 35 88 30 95 oder ihr mailt an studio@secondradio.de. Vielen lieben Dank für eure Tipps und eure Infos. Wir sagen es gerne weiter, wünschen euch eine ganz entspannte Fahrt.
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2: Um 17:30 Uhr. Schön, dass ihr dabei seid.

0: Secret Service, The Flash in the Night, Musik aus den 80ern, aus der Zeit, in der unser Geburtstagskind gerade geboren wurde. In den 80ern nämlich, genau genommen noch ein Jahr davor, im Jahre 1979, ist er auf die Welt gekommen, Jamie Cullum. Und er ist ein richtig großer Star geworden. Ich mag den total, weil der so mühelos mischt, also so Genre in der Musik, also Stilistiken, Jazz und Pomp und Rock. Und das macht er zu so einer schönen Mucke. Die hört man richtig gerne, werden wir gleich hören. Und der hat heute Geburtstag, 47 Jahre jung würde. Happy Birthday, Jamie Cullum. Und er ist natürlich immer noch gut unterwegs, ist gern gesehen bei Festivals und anderen Events. War zum Beispiel in diesem Jahr beim Elb Jazz in Dresden mit am Start. Und ja, ist er auch schon lange Zeit wirklich verheiratet, glücklich verheiratet mit dem ehemaligen Model und der Autorin Sophie Dahl. Seit 2010 sind die beiden schon zusammen, ist er im Showgeschäft nicht unbedingt so üblich. In London, in Großbritannien, wohnen die beiden, und jetzt hat Mr. Jamie Cullum auch angekündigt, auf seinen Kanälen im Web, dass neue Musik kommen wird. Da ist jeder schon gespannt. Zu den jüngeren großen Veröffentlichungen gehört ja The Piano Man at Christmas, und wie der Name schon sagt, war das eher so eine Weihnachtsnummer, und wir suchen jetzt was für den Sommer, der zwar gerade vorbeigeht, aber im nächsten Jahr ja wiederkommt. Das ist ja immer das Schöne am Frühling und am Sommer und am Herbst und auch am Winter. Kommt immer wieder, Jahr für Jahr. Genauso wie ein Geburtstag für Jamie Cullum ist es der 47. Happy Birthday, Mr. Cullum.
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0: Jamie Cullum hier bei uns bei Second Radio. Und da sind wir schon fast am Ende dieser Nachmittagssendung. Aber ihr wisst ja, ihr seid Stammhörerinnen, Stammhörer. Es gibt am Ende einer Sendung immer die guten Nachrichten. Jetzt also.
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0: Ja, und die gute Nachricht ist, dass immer mehr Ersthelfende reanimieren. 2025 begannen Ersthelfende in Deutschland bei 53,5% der Herz-Kreislauf-Stillstände mit der Wiederbelebung, teils angeleitet von der Leitstelle, mit der man sich ja verbinden kann. Das zeigt, viele Menschen greifen tatsächlich im Ernstfall ein und überbrücken so wertvolle Minuten, bis der Rettungsdienst eintrifft. Aber 53%, das ist ja noch, da ist noch Luft nach oben, würde ich sagen, da geht noch einiges. Aber gute Nachricht hier bei uns an diesem Donnerstagnachmittag. Ein personalisierter mRNA-Impfstoff gegen schwarzen Hautkrebs, der hat in einer Phase-3-Studie positive Ergebnisse gezeigt. In der Kombination mit einer Immuntherapie, da senkt er das Risiko, dass der Krebs zurückkehrt oder sich eben auch ausbreitet. Schwarzer Hautkrebs ist ja nicht lustig, wirklich eine ziemlich aggressive Geschichte. Wenn da mal ein Impfstoff gewonnen wird, das wäre eine große Geschichte. mRNA kennen wir ja noch aus den Zeiten von Corona und das hat sich ja irgendwie auch bewährt. Noch eine Nachricht habe ich aus Sachsen. Da reagiert das Land nämlich gegen extremistische Vorfälle an den Schulen. Da gibt es einen neuen Aktionsplan und der soll die Schülerinnen und Schüler besser vor Radikalisierung schützen. Geplant sind da mehr Demokratie und Medienbildung, Fortbildungen für die Lehrkräfte und eine engere Zusammenarbeit mit Polizei und mit Justiz. Bisschen traurig, dass das nötig ist, aber besser so, als wenn dann diese extremistischen Vorfälle überhand nehmen. Also unsere guten Nachrichten heute vom 20. August 2026.

Die Nacht kommt so langsam aber sicher auf uns zu, auch heute am 20. August. Aber vor der Nacht kommt erstmal der Abend. Und zwar diesmal der Dark Donnerstag Abend. Ja, geht los. Jetzt gleich um 18 Uhr und um 20 Uhr bis 22 Uhr. Da hört ihr wieder My Personal Tracks, die Sondersendung mit Alex und Dirk von Second Sight. Und die haben einen ganz besonderen Gast heute wieder eingeladen. Eigentlich fast wie immer. Heute ist es Torben Schmidt. Der hat das Independent Label Infected Recordings gegründet. Ist schon seit 26 Jahren Keyboarder der belgischen Formation Suicide Commando und seit 1988 schon, also schon noch viel länger, als DJ unterwegs. DJ Torben Schmidt in zahlreichen Clubs legt er da auf und ihr könnt euch vorstellen, da kann man eine Menge erzählen, wenn man so unterwegs ist. Das werden jetzt die beiden ab 20 Uhr machen mit Torben Schmidt, ihn ausfragen. Er wird Geschichten aus seinem Leben erzählen und natürlich auch Songs spielen, die er mitgebracht hat. Ganz, ganz klar. Das also für heute Abend und wir hören uns dann morgen am Freitag wieder, wenn wir ins Wochenende starten, gemeinsam mit euch und vielleicht auch schönem Wetter. Schauen wir mal. Morgens geht's natürlich los mit Angie und ihrem Morgenwecker und nachmittags hören wir uns wieder ab 15 Uhr bei Sachsen Live, dem Second Radio Nachmittag. Ich wünsche euch heute einen guten, schönen, angenehmen, vielleicht auch noch ein bisschen sonnigen Donnerstagnachmittag, Anfang des Abends und dann viel Spaß hier bei uns im Programm bei Second Radio. Bis morgen. Tschüss, sagt der Uwe.

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1: Ich bin Thomas Brockt. Über Chats im Internet soll er andere Menschen zu Straftaten bis hin zu Mord angestiftet haben. Die Ermittlungen zu dem Fall gegen einen jungen Mann hat jetzt die Bundesanwaltschaft übernommen. Zu den Vorwürfen zählt auch die Mitgliedschaft in einer terroristischen und einer kriminellen Vereinigung.
2: Der junge Mann sitzt bereits in U-Haft und die Ermittler sagen, er hänge rechtsextremen Ideologien nach, habe deshalb auch eine Vereinigung gegründet. Über Chats soll der Mann einen Jungen zum Beispiel dazu gebracht haben, ein anderes Kind zu töten. Andere animierte er, Fahrzeuge abzufackeln. Es geht aber auch um Vergewaltigung und sexuellen Missbrauch. Und viele erinnert das Ganze an einen anderen spektakulären Fall, das Verfahren White Tiger. Claudia Wächter, Nachrichtenredaktion.
1: 9- bis 10-Jährige sollen künftig eine neue Vorsorgeuntersuchung, bekannt als U-Untersuchung, beim Kinderarzt als Kassenleistung bekommen. Das hat der gemeinsame Bundesausschuss beschlossen, der festlegte, welche medizinischen Leistungen gesetzlich Versicherte in Anspruch nehmen können. Untersucht werden sollen besonders ein mögliches Übergewicht, die körperliche Aktivität, die Bildschirmzeit und psychische Auffälligkeiten. Bisher gibt es U-Untersuchungen bis kurz nach dem 5. Geburtstag der Kinder. Aus der schwächelnden deutschen Wirtschaft kamen zuletzt überraschend positive Zahlen dank wachsender Exporte. Diese Entwicklung werde durch eine neue Belastung schon wieder ausgebremst, heißt es von der Bundesbank, die auf Dürre und Niedrigwasser in deutschen Flüssen verweist.
3: Mit einem Wachstum von 0,4% in den ersten 6 Monaten des Jahres hatte die deutsche Wirtschaft den aktuellen Krisen rund um den Iran-Krieg getrotzt, vor allem weil die Nachfrage aus dem Ausland angezogen hatte. Die dürfte aber wegen steigender Transportkosten und längeren Lieferzeiten durch Niedrigwasser jetzt schon wieder einen Dämpfer bekommen, so die Bundesbank. Die auch beim privaten Konsum wenig optimistisch ist, der werde durch steigende Preise belastet, die auch mit dem ausgelaufenen Tankrabatt zu tun hätten. Jan-Henner Reitzer, Nachrichtenredaktion.
1: Der im belgischen Naturschutzgebiet Hohes Venn wütende Brand ist nach offiziellen Angaben inzwischen insgesamt kontrolliert. Laut dem Gouverneur der Provinz Lüttich dürfte sich das Feuer nicht weiter ausbreiten, sofern das Wetter stabil bleibt und keine unvorhergesehenen Ereignisse eintreten. Im westlichen Teil des Brandgebiets gelte die Lage als vollständig gebändigt, hieß es. Im Osten dagegen sei die Situation noch nicht unter Kontrolle.
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1: Zum Wetter die aktuelle Vorhersage des Deutschen Wetterdienstes. In der Nacht im Südosten weiterer Regen, anfangs auch Gewitter, im Nordwesten ebenfalls Schauer und einzelne Gewitter. Ansonsten wechselnd bewölkt und meist trocken, Tiefstwerte bei 16 bis 11 Grad. Morgen tagsüber dann in der Südhälfte weiter nass und gewittrig, im Rest des Landes Wolken und Sonne im Wechsel und nur vereinzelt Regen bei Höchsttemperaturen von 22 bis 27 Grad.
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0: Dankeschön.
1: Fantastisch. Bin schon ein bisschen aufgeregt. Also.
0: Wahrscheinlich bin ich der Einzige, der hier aufgeregt ist, aber egal. Wir machen einfach mal weiter. Vielleicht kennt ihr die Nummer ja. Oder er kennt die Nummer.
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3: Zum Wetter die aktuelle Vorhersage des Deutschen Wetterdienstes. In der Nacht im Südosten weiterer Regen, anfangs Vorhersage des Deutschen Wetterdienstes. In der Nacht im Südosten weiterer Regen, anfangs auch Gewitter.

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1: Ich bin Thomas Brockt. Das Bundeswirtschaftsministerium versucht, Sorgen zu zerstreuen, dass es im kommenden Winter Engpässe bei der Gasversorgung geben könnte. Nach aktuellem Erkenntnisstand sei eine Gasmangellage nicht zu erwarten, heißt es in einem Papier des Hauses. Einen staatlichen Eingriff schließt man aber für die Zukunft nicht aus. Man nehme es ernst, dass die deutschen Gasspeicher aktuell deutlich weniger gefüllt seien als in den vergangenen Jahren. Über Chats im Internet soll er andere Menschen zu Straftaten bis hin zu Mord angestiftet haben. Die Ermittlungen zu dem Fall gegen einen jungen Mann hat jetzt die Bundesanwaltschaft übernommen. Zu den Vorwürfen zählt auch die Mitgliedschaft in einer terroristischen und kriminellen Vereinigung.
2: Der junge Mann sitzt bereits in U-Haft und die Ermittler sagen, er hänge rechtsextremen Ideologien nach, habe deshalb auch eine Vereinigung gegründet. Über Chats soll der Mann einen Jungen zum Beispiel dazu gebracht haben, ein anderes Kind zu töten. Andere animierte er, Fahrzeuge abzufackeln. Es geht aber auch um Vergewaltigung und sexuellen Missbrauch. Und viele erinnert das Ganze an einen anderen spektakulären Fall, das Verfahren White Tiger. Claudia Wächter, Nachrichtenredaktion.
1: Dänemark als Urlaubsland erlebt einen Ansturm. Im ersten Halbjahr wurden rund 26 Millionen Übernachtungen gezählt. Das ist ein Rekord. 7,5 Millionen Übernachtungen gingen davon auf das Konto deutscher Urlauber.
3: Die Faszination Skandinavien ist offenbar ungebrochen und für deutsche Urlauber ist Dänemark als direktes Nachbarland schon lange ein Top-Ziel. Dass die Zahlen in diesem Jahr nochmal deutlich gestiegen sind, dürfte neben der nordischen Gelassenheit auch mit dem Wetter zusammenhängen. Denn während Südeuropa und auch Deutschland selbst wochenlang unter einer Hitzeglocke hingen, war es hoch im Norden deutlich angenehmer. Hotels, Ferienhäuser und auch Campingplätze waren dabei gleichermaßen gefragt. Diana Kramer, Nachrichtenredaktion.
1: 9- bis 10-Jährige sollen künftig eine neue Vorsorgeuntersuchung, bekannt als U-Untersuchung, beim Kinderarzt als Kassenleistung bekommen. Das hat der gemeinsame Bundesausschuss beschlossen, der festlegte, welche medizinischen Leistungen gesetzlich Versicherte in Anspruch nehmen können. Untersucht werden sollen besonders ein mögliches Übergewicht, die körperliche Aktivität, die Bildschirmzeit und psychische Auffälligkeiten. Bisher gibt es U-Untersuchungen bis kurz nach dem 5. Geburtstag der Kinder.
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1: Zum Wetter die aktuelle Vorhersage des Deutschen Wetterdienstes. In der Nacht im Südosten weiterer Regen, anfangs auch Gewitter, im Nordwesten ebenfalls Schauer und einzelne Gewitter. Ansonsten wechselnd bewölkt und meist trocken, Tiefstwerte bei 16 bis 11 Grad. Morgen tagsüber dann in der Südhälfte weiter nass und gewittrig, im Rest des Landes Wolken und Sonne im Wechsel, nur vereinzelt Regen bei Höchsttemperaturen von 22 bis 27 Grad.
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1: Zum Wetter die aktuelle Vorhersage des Deutschen Wetterdienstes. In der Nacht im Südosten weiterer Regen, anfangs auch Gewitter, im Nordwesten ebenfalls Schauer und einzelne Gewitter. Ansonsten wechselnd bewölkt und meist trocken, Tiefstwerte bei 16 bis 11 Grad. Morgen tagsüber dann in der Südhälfte weiter nass und gewittrig, im Rest des Landes Wolken und Sonne im Wechsel, nur vereinzelt Regen bei Höchsttemperaturen von 22 bis 27 Grad.
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1: Ich bin Thomas Brock. Bei der Abwehr von Drohnen erwartet Bundesinnenminister Dobrindt in den kommenden Jahren ein Wettrüsten mit Angreifern, die immer neue Technik entwickeln. Gleichzeitig fordern die Grünen im Bundestag festzulegen, dass die Bundespolizei hauptverantwortlich für Drohnenabwehr zuständig ist.
2: Die Drohnenabwehr ist im Moment nämlich vor allem Sache der Länderpolizeien und das bedeutet, so die Grünen, unklare Zuständigkeiten und Sicherheitsrisiken. Außerdem fordern sie eine Art Superüberwachung aller kritischen Standorte bei uns. Die Weichen dafür müssten auf einem Drohnengipfel im Kanzleramt gestellt werden. Sicher ist, die Drohnentechnik, die entwickelt sich rasend schnell. Eine Riesenherausforderung, gibt auch der Bundesinnenminister zu. Claudia Wächter, Nachrichtenredaktion.
1: Das Bundeswirtschaftsministerium versucht, Sorgen zu zerstreuen, dass es im kommenden Winter Engpässe bei der Gasversorgung geben könnte. Nach aktuellem Erkenntnisstand sei eine Gasmangellage nicht zu erwarten, heißt es in einem Papier des Hauses. Einen staatlichen Eingriff schließt man aber für die Zukunft nicht aus. Man nehme es ernst, dass die deutschen Gasspeicher aktuell deutlich weniger gefüllt seien als in den vergangenen Jahren. Dänemark als Urlaubsland erlebt einen Ansturm. Im ersten Halbjahr wurden rund 26 Millionen Übernachtungen gezählt. Das ist ein Rekord. 7,5 Millionen Übernachtungen gingen davon auf das Konto deutscher Urlauber.
3: Die Faszination Skandinavien ist offenbar ungebrochen und für deutsche Urlauber ist Dänemark als direktes Nachbarland schon lange ein Top-Ziel. Dass die Zahlen in diesem Jahr nochmal deutlich gestiegen sind, dürfte neben der nordischen Gelassenheit auch mit dem Wetter zusammenhängen. Denn während Südeuropa und auch Deutschland selbst wochenlang unter einer Hitzeglocke hingen, war es hoch im Norden deutlich angenehmer. Hotels, Ferienhäuser und auch Campingplätze waren dabei gleichermaßen gefragt. Diana Kramer, Nachrichtenredaktion.
1: Der im belgischen Naturschutzgebiet Hohes Venn wütende Brand ist nach offiziellen Angaben inzwischen insgesamt kontrolliert. Laut dem Gouverneur der Provinz Lüttich dürfte sich das Feuer nicht weiter ausbreiten, sofern das Wetter stabil bleibt und keine unvorhergesehenen Ereignisse eintreten. Im westlichen Teil des Brandgebiets gelte die Lage als vollständig gebändigt, hieß es. Im Osten dagegen sei die Situation noch nicht unter Kontrolle.
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1: Zum Wetter die aktuelle Vorhersage des Deutschen Wetterdienstes. In der Nacht im Südosten weiterer Regen, anfangs auch Gewitter, im Nordwesten ebenfalls Schauer und einzelne Gewitter. Ansonsten wechselnd bewölkt und meist trocken, Tiefstwerte bei 16 bis 11 Grad. Morgen tagsüber dann in der Südhälfte weiter nass und gewittrig, im Rest des Landes Wolken und Sonne im Wechsel, nur vereinzelt Regen bei Höchsttemperaturen von 22 bis 27 Grad.
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4: Ja, einen wunderschönen guten Abend heute hier bei Second Radio mit der Sendung My Personal Tracks. Ja, wird präsentiert von Second Radio und der Band Second Sight und das ist der Alex.
5: Ja, hallo, guten Abend, liebe Zuhörer.
4: Und meine Wenigkeit, der Dirk. Machen wir jetzt schon irgendwie über 6 Jahre. Wahnsinn, wie da manchmal die Zeit vergeht. Und jedes Mal auch mit tollen Gästen, auch wie heute. Aber bevor ich da zu unserem Gast komme, noch vielleicht eine kleine Sache in eigener Sache, wer die Sendung noch nicht kennt, um was es vielleicht hier so ein bisschen auch geht. Und einmal, ja, Second Radio sendet einmal ja auf Kanal 12a DAB Plus in ganz Sachsen und auch ein bisschen drüber hinaus. Ja, wir freuen uns immer wieder, wenn wir Nachrichten bekommen, so von den Anrainer-Bundesländern, so, ah, wir hören euch, wir haben euch hier irgendwie auf der Autobahn gehört und ja, DAB Plus ist halt schon eine andere Nummer, da hört man schon ziemlich weit uns und ziemlich viel, weil es eben auf jedem Digitalradio natürlich laufen kann oder am Autoradio, wie auch immer, wer heute hat man ja fast alles nur noch Digitalradio. Ja, und dann, wenn man uns erreichen will hier, kann man auch schreiben ins Studio, also uns ist irgendwie was fragen oder den Gast was fragen. Das wäre nämlich unter studio@secondradio.de. Dann gibt es auch eine WhatsApp-Nummer, das ist 0341 3588 3095, wo man uns hier erreichen kann. Und ja, um was geht's in der Sendung? Also wir laden, wie hab's ja schon vorhin erwähnt, so knapp über 6 Jahre uns Gäste ein, meistens so in der Wave- und Gothic-Szene oder aus dieser Szene, sei es Künstler, sei es ja Menschen, die im Hintergrund da arbeiten und mithelfen, kann aber auch mal ganz was anderes sein. Aber es hat meistens mal irgendwie mit dieser Szene zu tun, aber in der letzten Zeit haben wir auch schon mal Gäste dabei gehabt, die nicht unbedingt in der Szene sind, aber auch wieder irgendwo mit elektronischer Musik was zu tun haben, etc. pp. Ja, und die bringen ihre Songs des Lebens mit, also Songs, zu denen sie was zu erzählen haben, wo sie was erlebt haben. Und es macht es natürlich sehr interessant. Es ist jetzt nicht einfach ein Künstler, der seine neue CD oder neues Album vorstellt, sondern hier geht es an sich um den Menschen selber. Einfach mal persönlich ihn fragen, was da denn war damals. Ja, was ist denn da passiert, warum genau der Song und so weiter. Und natürlich ist denn der Gast ja für sich ja auch persönlich und möchte dann gern erzählen, oder hoffen wir, dass er es erzählt, was eben da so in der Tiefe auch war. Das ist natürlich ein anderes Interview wie normal. Macht immer riesen Spaß, weil der Alex und ich wissen dann sicher auch von vornherein nicht, was passiert. Wir kennen zwar die Songs, die da kommen, aber wir kennen natürlich keine einzige Geschichte dazu. Das ist ja eben im Kopf des Gastes und das macht es natürlich sehr interessant. Vor allem auch Leute, die den Gast möglicherweise kennen und manche Dinge möglicherweise auch gar nicht erwarten, dass er das vielleicht so und so sieht zu diesem Song, den er dabei hat. Ja, und da kommen wir nämlich auch schon zu unserem Gast heute. Heute haben wir den Torben Schmitter, der ist heute bei uns im Interview. Er ist, ja, seit 2003 hat er ein Independent-Label Infected Recordings gegründet und war auch schon A&R bei den Labels Sotomog und Bloodline, spielt in verschiedenen Bands und ist aber auch seit 2000, also im Jahr 2000, Keyboarder bei der belgischen Formation Suicide Kommando. DJ, lieber Torben, bist du überhaupt noch viel, viel länger. Ich glaube schon irgendwie Ende der 80er und damit sage ich erstmal hallo und herzlich willkommen hier bei uns.
6: Hallo Dirk, ja, erstmal vielen Dank für die Einladung. Hat mich sehr, sehr gefreut damals, als du mich gefragt hast, ob ich das mal machen möchte. Alex natürlich auch, der hat sein Mikro aus. Schön, dass ich mal dabei sein darf. Hat mir ein bisschen Mühe gegeben. Kannst auch einschalten dann, genau. Hab mich mal hingesetzt und hab tatsächlich, wie du das im Prinzip gerade anmoderiert hast, mir Gedanken gemacht, was so ein paar Songs sind. Das hat natürlich keinen Anspruch auf Vollständigkeit, die mich so seit dem Anfang meiner Musikkarriere begleitet haben oder die mir irgendwie in welcher Form auch immer irgendwie wichtig sind. Ja, hat riesen Spaß gemacht tatsächlich, auch entsprechende Mixe da irgendwie rauszusuchen, vielleicht Mixe, die man nicht unbedingt so kennt, vielleicht auch die eine oder andere Überraschung mal was Szene untypisches. Also ich bin jetzt nicht wirklich so für Gothic Darkwave bekannt, höre das zwar teilweise auch sehr, sehr gerne, bin aber tatsächlich mehr so der Elektroniker mit allen Facetten. Ja, Depeche Mode, Kraftwerk, was wir alle wohl nennen würden, aber dann auch viele Techno, Trance, House, Dance. Also ich habe da wenig Scheuklappen auf und ja, was gut ist, das höre ich, sage ich mal.
4: Wann bist du so überhaupt, wann hast du so die ersten elektronischen Klänge so vernommen? Wann war das so bei dir?
6: Oh, ich glaube, das wird so 85, 86 habe ich, glaube ich, angefangen. Ich bin ja noch nicht so alt. Also mir fehlen da vielleicht noch 10 Jahre vorne dran, aber so ab da habe ich so angefangen eigentlich. Ja, hauptsächlich geprägt tatsächlich so der Sound of Frankfurt, den man immer so gerne zitiert. Das sind so alte Labels, die es heute leider nicht mehr gibt, so wie Westside damals, aus deren Umfeld ja auch dann zum Beispiel hier Celebrate the Nun, dann danach dann Scooter oder auch Camouflage natürlich kommen, woraus dann auch Künstler wie Exodry, Robotico Rejecto, Moskva TV und so weiter irgendwie, also zumindest das sind dieselben Produzenten oder Musiker. Das ist so neben den Klassikern wie ja, New Order, Depeche Mode, Kraftwerk, alles, was man da so, was jeder von uns eigentlich kennt und hört, das habe ich natürlich auch alles mitgemacht. Aber ich habe mich dann sehr schnell so ein bisschen, wie soll ich sagen, spezialisiert. Also es gab ja diese Bewegung vom diesem Elektro, sage ich mal, was man heute vielleicht auch als Post-Punk bezeichnen würde, alles, was nach der Punk-Bewegung kam, hin in so eine Techno-Richtung, was man auch sehr schön dann am Dorian Gray und am Techno-Club gesehen hat. habe, wo ich auch viele Jahre gearbeitet habe. Da gab es so eine Entwicklung halt raus aus dieser düsteren schwarzen Szene rein in die Techno-Szene. War dann auch nicht mehr so ganz meine Welt, alles, was dann so sehr monoton geworden ist. Ich habe immer versucht, irgendwie Sachen mit guten Melodien, auch Gesang. Ich bin sehr, sehr, sag ich mal, Elektropop-affin. Also Pop ist für mich kein Schimpfwort, ganz im Gegenteil. Gute Melodie, guter Gesang, das ist was mich abholt. Und das wird man, glaube ich, auch an den Songs merken, die ich da so ein bisschen ausgesucht habe.
4: Also ich kann mich da noch gut erinnern, also es war so 87, 88, da kam ja schon dann das Thema Acid, das wird ja mit Sicherheit ja was sagen, genau. oder dann kam ja auch New Beat. Das waren
6: New Beat Acid, das war so genau das, was ich gemeint habe.
4: Das waren die Vorläufer von dem ganzen Techno letztendlich nachher. Aber was da kam, ich meine, zu diesen Zeiten, da lief überall in den Diskotheken noch Rick Astley. Und
6: richtig.
4: Du weißt, was ich meine.
6: Richtig.
4: Da war noch auch gar nichts an sich. Da lief ja mal so ein Song und alle haben gedacht, boah, was ist das? Was ist das? Was ist das hier? Meistens dann ja auch instrumental, was ja was Besonderes war, weil ja da bis dato war ja nur Gesangstitel irgendwie da, aber es war total interessant. Kann ich mich eben auch sehr gut daran erinnern, weil ich auch mittendrin war. Aber es ist super. Und dann bist du eben ja dann immer an sich ja schon Ende der 80er, hast ja schon auch ein bisschen angefangen auflegen, ne, wenn ich es richtig
6: gesehen habe. Genau, tatsächlich klassisch über eine Tanz Schule. Ich habe tatsächlich damals auch Tanzkurs gemacht, wo einen die Eltern dann so mehr oder weniger rein delegiert haben, was aber auch natürlich lustig war, so jetzt in der Retrospektive das alles mitgemacht zu haben. Und dann ging es halt schnell so, oh, wie was, du hörst Musik, was hörst du denn für Musik? Und oh, ist ja cool und wir machen hier irgendwie so einen Nachmittag und hast du nicht Lust, willst du nicht mal? Und ja, da hat man das halt mal gemacht, so Klassiker, was halt viele DJs erzählen, wie sie so überhaupt da reingekommen sind. Haben wir selber schnell eine eigene kleine Party in so einem Art Jugendraum gemacht, wo wir dann unsere Musik gespielt haben. Wir haben natürlich bei den Großen abgeguckt, haben geguckt, was läuft in den ganzen coolen Clubs damals, Music Hall, Dorian Gray und so weiter. Da alles immer fleißig mitgeschrieben, immer wenn was Cooles lief, zum DJ gerannt, aufgeschrieben, dann selber angefangen, wie wild Platten zu kaufen, jede müde Mark damals irgendwie in Schallplatten, später dann in CDs umgesetzt und dann halt selber ein bisschen DJ gespielt und so ging es los.
4: Das waren die Anfänge sozusagen.
6: Ja.
4: Und du hast vorhin gerade, wir haben hier eine lange Liste von deinen Songs da, du hast vorhin gerade schon einen Namen genannt und das ist der erste, sagen wir mal, der erste Song oder der erste Act, den du hier auf deiner Liste deiner Songs dabei hast. Das ist nämlich Moskva TV mit dem Titel, und du hast ja vorhin schon erwähnt, du hast dir deine Titel sehr klar und deutlich ausgesucht, auch mit verschiedenen Mixen. Wahrscheinlich sind die alle auch ein bisschen anders, nicht immer so wie das Original, könnte ich mir jetzt so ein bisschen denken. Aber Moskva TV, was verbindest du damit? Also ich könnte da jetzt ja ein paar Dinge reininterpretieren, aber erzähl mal selber.
6: Ja, das im Prinzip ist das so mein Kick-Off gewesen für die elektronische Musik. Nicht unbedingt mit dem Titel, den wir dann hören werden, aber da gab es schon vorher eine Single, nannte sich Techno Talk, in dem legendären Bombing-Mix, wo irgendwie amerikanischer Präsident gesampelt wurde mit einem Angriff auf Russland und so weiter. Also das war damals unfassbar cool. Das war ein Projekt vom Talar zurück SLC mit dem Ralf Henrich und dem Kurt Ader zusammen, auch dann produziert vom Alexander Henninger, der ja unter anderem dann auch Camouflage mit in die Spur geholfen hat, die ersten Sachen von den Jungs da produziert hat. Das ist schon so, und auch mit dem Jan Weil, der dann später gerade jetzt bei dem Song, der dann kommt, die Vocals übernommen hat. Das war so eine Band, die mich von Anfang an durchweg mit allen Singles und den beiden Alben oder beziehungsweise drei Alben dann am Ende, die sie produziert haben, schon immer irgendwie fasziniert hat. Die mag ich heute noch. Ich finde das extrem zeitlos. Und das hat einfach was. Melodie, Gesang, Zeitgeist damals natürlich, das war zu dem Zeitpunkt, als das rauskam, als so eine Single wie Techno Talk veröffentlicht wurde, da hatte der Talar halt auch schon immer ein wirklich gutes Gespür für, was da funktioniert und was nicht funktioniert, und hat die ganze Band da auch in so eine Richtung gelenkt, die mich von Anfang an fasziniert hat, und auch auf diesem Label Westside Records erschienen, was hier bei uns aus dem Rhein-Main-Gebiet kam. Da sind noch viel mehr coole Sachen erschienen. Da hat zum Beispiel Michael Münzing seine ersten Release-G-Versuche gemacht, der später 16-Bit Sven Feth produziert hat, Snap und so weiter. Ja. Und viele, viele andere. Also da findet man, wenn man durch die Diskografie dieses Labels geht, halt extrem viel spannendes Zeug. Aber Moskva TV ist so einer der Hauptacts, muss ich sagen. Da hat einfach alles von vorne bis hinten gepasst.
4: Irgendwie auch angefangen, könnte man irgendwie so sagen. Ne?
6: Ja, richtig.
4: Du hast ja auch noch einen speziellen Mix rausgesucht. So wie ich schon sagte, das werden einige Songs, glaube ich, nicht immer das Original sein.
6: Genau, richtig. Also das ist ein Dominatrix-Remix. Den Delinquenten, den kenne ich ganz gut tatsächlich. Das ist ein loser Freund auch tatsächlich von mir. Den schätze ich sehr, weil er ja, das ist ja so der mysteriöse Mann im Hintergrund, sage ich mal. Aber er produziert auch schon durch die 90er durch ziemlich viele coole elektronische Sachen, ob Dance, ob Techno, und ist auch sehr Depeche Mode-affin, wie ich ja nun auch, und auch die 80er sehr, sehr bewandert. Und der gibt den Sachen immer so ein bisschen so seine eigene Handschrift drauf. Und gerade was er aus diesem Song, den wir jetzt hören werden, gemacht hat, mit nur ein paar Kleinigkeiten, die er eigentlich verändert hat, und dass er einfach den Sound so ein bisschen aufgepeppt hat, finde ich fantastisch. Den hat er mir damals auch gleich als einer der ersten mitgeschickt, und den spiele ich seitdem auch tatsächlich regelmäßig auf diversen Partys und die Beschmutveranstaltungen und so weiter, weil er einfach in diesen Kontext da sensationell reinpasst. Also ich finde den sehr, sehr, sehr, sehr, sehr gelungen.
4: Dann werden wir da doch mal reinhören, weil das hört sich sehr interessant an.
6: Jo.

0: da lassen wir doch bis zum letzten Sekündchen die harten Electronic Beats laufen. Coole Nummer, Moskva TV Generator 78, Dominatrix Remix. Coole Nummer auf jeden Fall. Ja, Torben ist heute bei uns zu Gast und wir haben natürlich unsere schöne Bucketlist, was da draufsteht, und da schaue ich natürlich jetzt, schiele ich schon mal rüber bei einer Nummer, The Overlords, Sundown, hast du uns mitgebracht mit einem speziellen Mix sogar, den Sunshine and the N909 Baby Mix.
1: Das war immer so der Song für die DJs, wenn du mal was trinken gehen wolltest oder auf Toilette musstest, weil der irgendwie 9,5 Minuten lang ist. Echt? Hat aber tatsächlich, dass ich den ausgewählt habe, aber einen ganz anderen Grund, also primär mal, weil das ein unfassbar cooler Song ist und ich mal aufgrund meines Sängers, der Jimmy Machon, der Lights of a Fire Sänger ist, den ich damals in der Zeit, wo der Song auch aktuell war, kennenlernen durfte und der seitdem auch ein Wegbegleiter von mir ist und bei Lights of a Fire eigentlich alles ja macht und die Stimme und der Frontmann ist, der hat mich damals, als ich in Kopenhagen war, das hatten wir ja gerade in den Nachrichten, dass jetzt alles irgendwie nach Skandinavien geht, das war ja passend jetzt sozusagen, das wusste ich aber vorher nicht. Hatte ich die Möglichkeit, die Jungs da auch mal im Studio zu besuchen, was natürlich extrem cool, beeindruckend war. Das war so damals zu der Zeit für mich so ein bisschen selbe Liga wie Front 242. Die haben vielleicht dann nicht den Bekanntheitsgrad dann erlangt, aber die waren im skandinavischen Raum dann eigentlich echt auch eine ziemlich große Nummer und haben auch riesige Shows und so weiter gespielt. Und dieser Song, das war so eine typische Techno-Club-Dorian-Gray-Nummer. Das war, hat der Talla angefangen zu spielen, hat Sven Feth damals auch noch gespielt, hat einen Duck gespielt und so weiter, die ganzen DJs durch die Frankfurter Szene durch. Das hat, werden wir gleich hören, ein unfassbar cooles Intro und wie sich dieser Song aufbaut und tatsächlich über 9,5 Minuten es schafft, interessant zu bleiben. Okay. Das ist nach wie vor, also da kriege ich tatsächlich immer noch im richtigen Club gehört, immer noch eine Gänsehaut. Spiele ich auf so Classics-Partys auch immer noch total gerne, weil die Bassline, die da drin ist einfach grandios.
0: Und 909 ist wegen dem Länge oder wegen der Drum Machine?
1: Das ist wahrscheinlich wegen der Drum Machine, schätze ich mal, dass der Sunshine and the 909 heißt halt wegen, genau wie du richtig gesagt hast, wegen der Drum Machine. Ja, genau.
0: Cool. Ja, dann gehen wir doch rein, oder?
1: Würde ich sagen. Jawohl.
2: Dann mal los.

0: Okay.
1: Da plätschert es noch aus.
0: Läuft aus, der Song läuft aus. Das ist toll. Ja. Wir sind wieder auf Sendung. Der Song ist so richtig schön ausgelaufen und unser Gast Tom Schmidt hat hier ja super Songs dabei mit verschiedensten Mixen und so. Und das macht natürlich nochmal das interessanter, wie die Songs denn nachher denn doch noch klingen in den verschiedensten Art und Weisen. Super schön. Du hast natürlich eine riesen Liste dabei und wir sind ja mittendrin gerade. Und ich habe eine Band hier ja gesehen, die hattest du jetzt als drittes. Information Society mit Running, auch in einem speziellen Mix. Und da war ich sowieso gleich begeistert, weil diese Formation begleitet mich auch schon irgendwie komplett durch mein Elektronikleben. Wie war das bei dir so? Wann hast du die irgendwo mal gesehen, gehört?
1: Ja, exakt. Das ist genau im Prinzip so ein Vorläufer für die ganzen Sachen, woraus sich dann so Moskva TV und so weiter entwickelt hat. Ich glaube, das war so eine Nummer, die wir da jetzt hören werden. Die hat das ganze Rhein-Main-Gebiet, nicht zuletzt vielleicht auch dank Talla und so, inspiriert, weil das ist so eine Nummer, die lief damals dann auch in jedem Club. Und auch das ist wieder so ein Dominatrix-Remix. Der ist auch relativ nah am Original, ein bisschen länger gemacht und ein paar perkussive Elemente zusätzlich und das Arrangement ein bisschen geändert. Der hat einfach noch so ein bisschen mehr Drive, finde ich, als das Original. Aber das ist auch so ein Song, also da kriege ich nach wie vor, wenn ich den heute in einem Club höre, gute Laune, Gänsehaut, das ist einfach, ja, das hat so einen gewissen Wohlfühlfaktor. Super Stimme, coole Melodie. Ich würde sagen, einfach mal anhören. Wir dürfen nicht so viel quatschen, sonst kriegen wir nicht so viel Musik rein.
0: Ja, wir hören den an. Der ist richtig, richtig, richtig gut. Ja, dann mal los. Ja.

0: Okay, Information Society Running, coole Nummer, kannte sogar ich.
1: Und ich wollte es gerade sagen.
0: Ja, das soll ja was heißen, wenn ich den Song kannte. Deswegen Leute da draußen, wenn ihr den Song auch kanntet, dann schreibt uns doch mal rein.
1: Dann seid ihr alt.
0: Ja, nein, dann seid ihr gebildet. Dann seid ihr schon lange dabei, sozusagen.
1: Genau. Habt Ahnung.
2: Alt und gebildet.
0: Haben wir gerade ein bisschen philosophiert, dass man ja da eine schöne Zeit eigentlich durchgemacht hat, die 80er und 90er. Und ja, ihr könnt natürlich auch gerne reinschreiben, wenn ihr irgendwie ein besonderes Erlebnis gehabt habt damals. Würde uns natürlich auch interessieren, wie ihr so die Zeit wahrgenommen habt. Und wir haben es jetzt gerade so offline sozusagen auch gehabt, dass es ja, Torben, ihr macht ja, veranstaltet schöne Partys mit auf Booten, auf dem Main sozusagen. Läuft ja auch super, ne?
1: Ja, richtig. Ja, das ist so ein bisschen eine fixe Idee damals gewesen. Wir machen das schon seit, also ich nicht alleine, mache ich mit dem Markus Steffen H., den DJ MSTH kennt man vielleicht auch, der ist ja auch auf den ganzen Festivals immer als Festival-DJ unterwegs. Mit dem mache ich das ja jetzt schon gefühlte 100 Jahre und unsere Depeche Mode Party, die wir in Offenbach im MTW machen, da hatten wir irgendwann mal so eine Idee und haben einfach gesagt so, ey, weißt du was? Hey, Depeche Boot, das klingt doch total cool. Und das ist aus Depeche Boot total innovativ, Depeche Boot zu machen. Aber die blöde Idee, die wir so ein, zwei Jahre vor uns hergeschoben haben, weil wir einfach dachten, boah, ey, nee, viel zu riskant, so teuer und dann kommt da keiner und keine Ahnung. Mhm. Und dann haben wir tatsächlich, dann haben wir mit der Reederei in Frankfurt, mit der wir jetzt schon seit vielen, vielen Jahren zusammenarbeiten, den richtigen Partner gefunden, die gesagt haben, ey, coole Idee, mach doch einfach mal. Und tatsächlich ging das ab dem ersten Boot, ging das Ding steil. Also unfassbar. Und seitdem, ich glaube, wir sind jetzt, Markus weiß das immer besser als ich, glaube, wir sind jetzt bei Boot Nummer 100.000, nee, 25 oder sowas. Also wir haben auf jeden Fall jetzt ein Jubiläum, was auch schon wieder ausverkauft ist im September zum Museumsuferfest. Das ist so ein Phänomen. Also es macht auch unfassbar viel Spaß, weil du hast ein Zeitfenster von 4 Stunden mit einer Party. Du machst ein Boarding, die Leute kommen rein, haben von vornherein gute Laune, wir legen ab, Musik läuft auf 2 Floors und im Prinzip ab den ersten 10 Minuten tanzt alles. Und die Leute haben einfach eine gute Zeit. Da gibt es halt ein bisschen was an Gastronomie, Essen, Getränke und auch ein nettes Beisammensein. Man kennt da im Prinzip jeden zweiten, obwohl wir wirklich internationales Publikum haben. Leute, die sich die anreisen mit Hotelzimmer und allem drum und dran und dann einfach da mal 4 Stunden genießen mit Gleichgesinnten, sage ich jetzt mal, mit ihrer Musik. Und das macht unheimlich viel Spaß. Also da lasse ich es mir oft auch nicht nehmen, da auch selber mal aufzulegen auf diesem zweiten alternativen Floor, wo dann halt nicht nur Depeche Mode läuft. Also mir persönlich macht das immer Riesenspaß.
0: Ja. Schön, tolle Idee und freut mich auch, dass es so lange läuft und die Leute es auch annehmen. Ne? Das ist ja immer in den Zeiten, dass die Leute eben nicht mehr vielleicht so oft rausgehen. Clubs sind auch am Absterben alles und von daher
1: ist alles nicht mehr so einfach, hast du völlig recht.
0: Ja. Das ist auch Konzerte natürlich auch dementsprechend, von daher freue ich mich natürlich, dass es klappt. Prima. Was haben wir denn noch auf der schönen Liste? The Age of Love von Age of Love Original Vocal Mix.
1: Ja, das ist auch so eine für mich, das ist im Prinzip auch so eine Übergangsnummer, Newbie-Zeit, ein echter Klassiker, der wird ja auch so gefühlt alle 3 Jahre irgendwie von irgendjemandem wieder ausgegraben und geremixt und gecovert und jetzt gerade von Charlotte de Witte tatsächlich mit einem ganz coolen Mix auch gewesen, aber ich habe mich dazu entschieden, jetzt gerade nicht irgendwie irgendeine Bearbeitung oder zu nehmen, die zurzeit immer noch so durch die Clubs geistern, sondern ich habe die Angie auch genervt, ja, die entsprechenden Versionen da rauszusuchen, was vielleicht bei dem einen oder anderen gar nicht so einfach war. Und von Age of Love habe ich mich dazu entschieden, jetzt mal so die Ursprungsversion irgendwie mal ins Programm mit aufzunehmen, weil ich finde, das ist da ist diese Original-Bassline drin, die diesen Song so unfassbar tief macht. Einfach mal reinhören. Also wer es nicht kennt, überraschen lassen. Wer es kennt, wird, glaube ich, mit mir einer Meinung sein, dass das tatsächlich eine der besten Versionen nach wie vor ist, die es eigentlich von dem Song gibt.
0: Cool, hör mal rein, Age of Love.

0: Ja, The Age of Love. Ein toller Song, auch damals, wer damals so unterwegs schon war, hat man das mit Sicherheit im Ohr, ist in den Clubs auch gelaufen. Rauf und runter, unser Gast ist Torben Schmidt und ja, auch Mitglied von Suicide Commando und hat natürlich auch viele Projekte schon begleitet, auch mit seiner Plattenfirma Infected Recordings. Ja, Mensch, wie geht's eigentlich so? Wie fühlst du dich gerade, Torben?
1: Gut, macht Spaß. Das ist mir gut. Kann ja keiner dazwischen reden außer euch beiden, das ist total hervorragend. Ja, kann ich ja erzählen, was ich will, das kann keiner widersprechen. Sehr gut. Ist gut. Macht auch selber Spaß, tatsächlich mal wieder so viele der alten. Ein großes Kompliment an die Angie hier, das war genau die richtige Version. Also das wollte ich von Age cool. of Love, genau das mit den Vocals und so, das ist nämlich so das, was eigentlich nirgendwo mehr läuft. Tatsächlich, aber das war zu der Zeit, als das Ding rauskam, das war es halt einfach.
0: Genau. Beim nächsten Song möglicherweise auch, weil Fantasia mit Inner Light ist ja jetzt ja auch kein Unbekannter. Auch ein Ding der Anfang 90er interessiert natürlich mich sehr. Jetzt ist da kein Mix irgendwie dahinter. Ist es höchstwahrscheinlich ja das Original.
1: Das ist das Original. Weißt du, kann ich ja rumdrehen? Hast du eine Ahnung, weißt du, wer das ist? Das ist Fantasia, das steht ja da, weißt du, wer das ist?
0: Ich kann mich an den Song noch erinnern, aber nicht mehr.
1: Aber nicht googeln.
0: Deswegen sage ich ja nein, ich weiß es nicht mehr.
1: Also es ist tatsächlich, also ein Teil davon dieses Projektes ist der gute Mann, der für Praga Khan verantwortlich ist. Weiß nicht, ob dir das was sagt, also Belgien, das ist jetzt wieder in diesem belgischen weit Umfeld, weg, über, weg, Übergang New Beat schon, zu Elektro und EBM und so weiter, hat jetzt nichts mit Electronic Body Music zu tun, um Gottes Willen, aber kommt halt aus dem Dunstkreis. Praga Khan war für mich auch damals, dann kam er etwas später nach Fantasia, auch eine extrem coole, prägende Band, die haben einen sehr, sehr coolen Sound und immer sehr, sehr coole Sounds gehabt und die haben auch immer so ein bisschen was, die waren ihrer Zeit immer ein bisschen voraus, haben ein bisschen was gemacht, was dann erst später von anderen Acts so aufgegriffen wurde. Und dieses Fantasia Inner Light, das ist eigentlich, werdet ihr jetzt vielleicht auch dann also zustimmen, das ist im Prinzip so ein bisschen so ein N-Clark-Verschnitt tatsächlich. Also diese Vocals, die da eingebaut sind, transportiert eine sehr ähnliche Atmosphäre, wie N-Clark das gemacht hat und kommt aus der Endphase, New Beat, Übergangsphase, Techno, einfach eine richtig schöne, düstere, getragene Elektronik-Pop-Nummer mit coolen Vocals.
0: Dann müssen wir das unbedingt mal anhören, weil ich glaube, das wird gut gleich. Fantasia Inner Light.

0: jetzt, Tom, jetzt hätten wir uns fast verquatscht wieder. Aber eine schielt immer für die Zuhörer draußen. Wir haben so einen kleinen Chatroom, wo dann immer steht, Leute, 30 Sekunden, 10 Sekunden, jetzt müssen wir mal dann langsam hier.
1: Guckt aber keiner hin, das ist das Problem.
0: Genau. Das ist uns leider auch schon öfters mal passiert, dass wir drauf schauen und dann wird da irgendwie rumgequatscht im Offline-Modus. Genau, Torben Schmidt heute zu Gast bei uns und schön, dass du dir die Zeit genommen hast und auch ein bisschen so die Hintergründe erzählst und du bist ja auch sehr tief in der Szene drin und kennst so viel, unfassbar viele Produzenten und Bands, also ich muss da leider sagen, okay, kenne ich nicht, ich habe jetzt von der Liste kenne ich eine Handvoll von Leuten, aber den Rest nicht wirklich, aber beeindruckend, ne, ist auch, also jetzt Phantasia kannte ich jetzt auch nicht in der Light, aber ja, da haben wir ja schon gesagt ein bisschen, dass es so in die Richtung N. Clark geht, so grob. Ja, was hast du noch dabei? Wir haben jetzt gerade auf der Liste, habe ich, weiß gar nicht, wie man es ausspricht, Bigot 20, The Bog?
1: Ja, Bigot 20, das ist, okay. Kann man machen, glaube ich, wie man will. Das muss ich jetzt vertraglich, das steht in meinem Vertrag, dass ich das spielen muss. Nee, das stimmt jetzt natürlich nicht. Aber zu meiner Vita gehören natürlich auch irgendwie 7 Jahre Zord Omok als Label und da gehört natürlich auch der Taller dazu und da gehört auch der Markus dazu, der mit Umo Detik damals und Nostromo Department und natürlich dann auch Bigot 20 auch den Frankfurter Sound ziemlich mitgeprägt hat. Ich habe jetzt mal natürlich den unvermeidlichen Klassiker rausgesucht, The Bog. Den wird natürlich jetzt wahrscheinlich 99% der Leute, die hier irgendwie zuhören, die werden das Ding schon kennen, aber irgendwie gehört es dazu. Und das war auch im Dying Ray noch eine Nummer oder ist auch heute auf den ganzen Klassikern, klassischen EBM-Partys, weil natürlich auch schon Luke de Meyer von Front 242 da die Vocals zu beisteuert. Das ist so ein Must-Play. Ich glaube, das musst du neben Headhunter, muss man einfach The Bog spielen. Und deswegen habe ich gedacht, ach, weißt du was, das ist eine coole Nummer, das packen wir auf jeden Fall mal auch bei mir mit in die Playlist.
0: Okay. Haben wir doch. Da bin ich mal gespannt, ob 99% der Hörer den auch kennen.
1: Das kennt einer nicht.
0: Okay, dann oute ich mich gleich wahrscheinlich. Okay, The Bog.

0: Plus mit dem Song. Ja, das war auch ein geiler Track, den wirklich viele kennen.
1: Nee, Moment, wir müssen Alex in die Pfanne hauen. Jetzt mach mal. Alex voll in die Pfanne hauen, okay. Der kannte also den
2: 1%.
1: Song nicht.
2: Ich gebe es zu. Ja, ich bin das 1%.
0: Von ganz wenigen.
1: Ich entschuldige mich bei allen Zuhörern. Ja. Gut, gerade noch die Kurve gekriegt.
0: Ist auch eine coole Nummer, absolut. Ja. Und hat eben auch viel bewegt in früheren Jahren. Wie übrigens auch die Band, die du jetzt auf der nächsten, auf der nächsten Stelle der Liste hast. Und bevor ich dazu komme, vielleicht hat es ja jemand gemerkt, wir haben die Nachrichten einfach mal übersprungen. Weil Nachrichten, wir denken uns immer,
1: sind
0: vor allem langweilig und schlecht. Irgendwelches negatives Zeug brauchen wir nicht. Wir haben hier positive Songs und positiven Gast. Und machen wir immer öfter so, weil ich glaube, es ist viel interessanter hier, die tollen Stories zu hören, wie irgendwie schlechte Nachrichten. Die haben wir dauernd. Aber die nächste Band ist klasse, die ist schon ewig im Geschäft und gibt es auch heute noch und machen nach wie vor viel Musik. Ich glaube, bald wollen sie was Neues machen, nämlich Camouflage. Camouflage habe ich auch gerade vor kurzem wieder gesehen, sind gerade mal bei diesen 80er, 90er Partys irgendwie, diese ganz riesen Dinger da unterwegs und spielen Hits, habe ich irgendwo, TikTok oder irgendwo habe ich es gesehen.
1: Ja, die sind bei diesen 80er Partys, glaube ich, Festivals immer sehr gefragt.
0: Immer überall dabei,
1: ja.
0: Genau.
1: Ja.
0: Aber du hast eine Story ja zu Camouflage mitgebracht, weil du hast jetzt nicht den Song genommen, den jeder kennt.
1: Genau, also wir wollten jetzt nicht unbedingt hier Great Commandment oder sowas nehmen, was so irgendwie jeder kennt.
0: Gibt es eine kleine
1: Anekdote zu. Also den Markus, den haben wir tatsächlich auch bei uns auf dem Schiff auch schon als Gast-DJ und die Peschmut Party und der ist da ja auch sehr affin, was man ja an deren Sound natürlich auch hört. Und zu dieser Nummer gab es eine Geschichte, das habe ich damals, da habe ich im Dorian Gray als Light Jockey auch gearbeitet zu der Zeit, als das Ding neu war. Es ist eine B-Seite von einer relativ bekannten Single. Ich will mal jetzt noch nicht so viel verraten, weil da werdet ihr gleich hören. Der Taller hatte da ein White Label von, also eine Testpressung, wo nichts drauf stand, also weiß White Label, wie der Name schon sagt, ne? Also weißes Etikett, man konnte nicht sehen, was das ist, und der hat das dann gespielt und wie man gleich hören wird, erinnert dieser Song ja an eine ganz andere Band eigentlich, wo sie sich so ein bisschen haben inspirieren lassen. Weiß nicht, ob ihnen das heute auch peinlich ist. Ich weiß, Markus macht, glaube ich, über den Song immer so ein bisschen den Bogen, obwohl ich den tatsächlich ganz, ganz cool finde. Aber vielleicht jetzt einfach mal anhören und mal überlegen, an was für eine Band der Song dann da
0: und dann kommt die Story.
1: Die Story war schon eigentlich das, dass er dann den Leuten, die alle gerannt kamen, tatsächlich damals hat man das noch gemacht, erstmal zum DJ gerannt, wenn man Musik gut fand und hat auf den Plattenteller, also ja. Das sind diese schwarzen Scheiben, ne? Und da hat man da drauf geguckt und hat geguckt, was ist denn das und hat sich dann irgendwie, Handy gab es ja noch nicht, irgendwie gemerkt oder aufgeschrieben oder was das denn ist. Und da sind wirklich, also ich habe ja da als Leitjockey neben ihm praktisch am selben Pult gestanden und da kamen 10, 12, 15 Leute und was, mega geil, mega cool, was ist denn das, was ist das? Und er halt ganz gegrinst, schelmisch und gemeint, ja, das ist die neue von Punkt. Und das werden wir ja jetzt ja gleich hören, was das dann für eine neue Single von was für einer bekannten anderen deutschen Band hätte sein können.
0: Schauen wir mal.

0: Ja, das war die aktuelle Single von Kraftwerk.
1: Hey, das hat jetzt sogar der Alex gekannt.
2: Also die Nummer kann ich tatsächlich sogar, muss ich jetzt gestehen.
1: Das wird jetzt ein Running Gag auf jeden Fall.
2: Genau. Running Gag. 1% kannte er nicht, aber irgendwie kannte er irgendwie.
1: Ja, das war damals tatsächlich echt lustig, weil er den Leuten echt erzählt hat, das wäre eine neue Kraftwerk-Single und dann irgendwie die Woche drauf irgendwie jeder versucht hat, die neue Kraftwerk-Single irgendwie bei WOM oder bei sonst wo zu bestellen. Und also zumindest in Frankfurt. Und das war schon ganz lustig.
2: War schon witzig,
1: ja.
2: Gut, die nächste Band kennen auch sehr, sehr viele. Die kennen sogar ich. Das ist doch mal was, ne? Also Front242. Aber du hast jetzt den Song Take On ausgesucht in dem Rockcast Remix. Warum genau diesen?
1: Also war ja Bigger 20 der beste Front242-Song, der nicht unter Front242 veröffentlicht wurde, ist Take One von den alten oder von den Anfangszeiten von Front242 einer meiner absolut Lieblingssongs, den ich auch im Original sehr gerne spiele und der Rob Dust, den ich auch sehr, sehr, sehr, sehr, sehr lange schon kenne und sehr schätze und den ich auch so tatsächlich als Freund bezeichnen würde, der hat irgendwann mal, das ist eigentlich ein Bootleg, weil tatsächlich gibt's den nicht, den gibt's zwar online, ich glaube bei YouTube kann man den irgendwie, natürlich nicht runterladen, weil das ist total verboten. Aber da gibt es den zumindest zum Anhören. Zum Streamen. Und ich finde den Mix extrem gut, weil er dem Song meiner Meinung nach genau noch den Touch verliehen hat, der ihm vielleicht aufgrund des Alters und der technisch fehlenden Möglichkeiten, die Front242 zu dem Zeitpunkt vielleicht nicht hatten, einfach mal fehlt. Also er hat praktisch so eine Art Update-Version gemacht, ohne das Ding zu zerstören. Und ich habe das erste Mal gehört, habe gesagt, wow, also der Rob hat das Ding einfach verstanden und der Mix ist einfach anhören, das ist einfach nur gut.
2: Also gut, machen
3: wir. Dann mal würde ich es auch mal sagen. Liebe Grüße an Rob.
1: An den Rob, falls er zuhört,
3: Oh no, don't take!

0: Wir lassen es ausklingen. Da hat der Rob Dust einen guten Remix, ja, einen sehr guten Remix gemacht von Front 242.
1: Definitiv.
0: Take One. Mitgebracht von unserem Gast Torben Schmidt hier bei uns bei My Personal Tracks heute. Und wir sind schon mittendrin, ja, mittendrin, also die zweite Stunde ist schon ordentlich am Laufen. Und jeder Song hat irgendwie was und tolle Mischung, Torben, wirklich.
1: Ja, ich habe versucht, das soll nicht so eintönig und nicht langweilig werden, deswegen auch viele verschiedene Musikstile und Zeitepochen und ja, da schließt jetzt eigentlich gleich auch das nächste Ding dran an. Das ist mal so ein bisschen kurios. Ja, ja, das ist tatsächlich kurios, da muss ich mal sagen, Asche auf mein Haupt, weil die Band habe ich leider tatsächlich relativ spät kennengelernt. Das ist wohl, wenn ich richtig informiert bin, eine amerikanische Band, die irgendwo, bitte nicht, Empire, falls falsch ist, ich meine irgendwie Kansas City, glaube ich, also jetzt nicht unbedingt so die Stadt oder die Gegend, wo man jetzt irgendwie Synthwave oder EDM oder sowas einnorden würde. Aber die habe ich tatsächlich mal über eine Spotify-Empfehlung entdeckt. Das ist jetzt kein Scherz. Ich habe tatsächlich einfach mal wild drauf losgeklickt und irgendwann bin ich bei dieser Band hängen geblieben. Und ich habe mir da, das ist irgendwie so eine Koop mit einer anderen Band zusammen und das nennt sich Empire of Steel. Das ist mal jetzt was zum Entdecken. Also ich glaube, das ist vielleicht was nicht, vielleicht bin ich jetzt nur blöd und habe keine Ahnung, aber vielleicht mal eine Nummer, die nicht so jeder kennt, ist halt im weitesten Sinne auch Elektropop, würde ich so als Synthwave vielleicht bezeichnen. Finde ich eine super spannende Nummer, weil die auch eine sehr schöne Atmosphäre transportiert. Ist jetzt nichts, wo ich irgendwie eine Geschichte zu habe, das ist einfach nur ein Song, der mich persönlich extrem abholt. Also den höre ich total gerne, den habe ich in diversen Playlists drin, höre ich sehr gerne im Auto. Ist mal was, was vielleicht nicht jeder kennt, einfach mal was, was in Anführungsstrichen neu ist, obwohl es schon eine Weile alt ist.
0: Ja, du, aber wieso nicht? Ne? Und wir hören natürlich da gleich mal rein in den Song. Gab es da irgendwie wegen dem Song irgendwie, war das klar, dass es der Song ist, dass du den raussuchst, den Empire of Steel?
1: Ja, die haben noch mehr, die haben tatsächlich noch mehr sehr, sehr interessante Songs, aber das ist so, ja, sag mal, das ist so der Nummer sicher Hit eigentlich von denen, obwohl es vielleicht kein Hit ist, weil den viele Leute hier in Europa vielleicht auch gar nicht kennen. Aber das ist so der bei mir so am meisten hängen geblieben ist. Ich mag den einfach.
0: Also dann Essentia, Empire of Steel featuring Scandroid. Dann mal los.

0: Empire of Steel. Auch eine coole Nummer auf jeden Fall. Aber ja, auf die nächste Nummer freue ich mich besonders, weil ich von beiden Bands eigentlich ein großer Fan bin. Der eine ist Schiller, sehr coole atmosphärische Sounds und Melodien. Und die zweite Band ist Alphaville. Und der Marian hat natürlich eine geniale Stimme.
1: Richtig.
0: Selbst in diesem, ja, es ist schon ein bisschen älter, sage ich mal, und für sein Alter singt er immer noch sehr, sehr gut, finde ich genial. Also dann,
1: ja, super. Stimme unglaublich gut, definitiv. Ja, ja.
0: Absolut.
1: Ja, das war den Schiller, den Christopher Schiller, den hatten wir auf einem unserer auf zwei Techno Club Classics Booten als so eine Mischung aus DJ und Live Act vor Ort. Da habe ich den auch so ein bisschen kennenlernen können. Das ist ein extrem sympathischer, netter Mensch gewesen, irgendwie Fotos mit ihm gemacht und Sachen signiert lassen. Also ganz cool, total nahbar tatsächlich und super nett. Hat mich mit Tochter dann auch über den Taler noch zum Konzert eingeladen, irgendwie eine Weile später, irgendwie in der Jahrhunderthalle. Er hat sich einer ganz, ganz alten Nummer von Alphaville angenommen, das Summer in Berlin, wozu es auch ein unfassbar cooles Video gibt. Also wer da mal Zeit hat, bei YouTube mal reinzuschauen, sollte sich unbedingt mal das Video zu der Schiller-Nummer angucken, weil das ist extrem ästhetisch und tanzt eine junge Frau, eine Schauspielerin zu dem Song und das ist also... Mhm. Der Song ist klasse, das Video ist klasse, da passt einfach von hinten bis vorne alles. Alles
0: gebe ich dir recht. Den kennen bestimmt hundertprozentig alle Leute.
1: Ja, klar. Sogar der Alex.
0: Summer in Berlin. Also ja, wenn ich ihn kenne, dann kennt er ihn dann auch. Ja. Summer in Berlin.

0: Ja, das muss man auch ausklingen lassen.
1: Auf jeden Fall.
0: Und
1: hat der Song verdient.
0: Summer in Berlin. Den Sommer in Berlin, den kenne ich hier. Bin ich nicht weit weg. Ich bin ja hier im Hauptstadtstudio.
1: So richtig.
0: Und da hat man so immer wieder mal die Möglichkeit, sich vieles anzuschauen. Leider hatte ich noch nicht die Gelegenheit, Schiller und Alphaville zusammenzusehen. Ich glaube, das wäre auch richtig, richtig cool. Ja. Aber wer weiß, vielleicht gibt es das immer irgendwann mal. Wer weiß das. Wir haben ja einen Gast. Und zwar Torben Schmidt. Und er hat diese ganzen schönen Songs hier mitgebracht. Und dazu gehört auch Tyrell Corporation mit Running. Und auch aus einem speziellen Mix, da kommen wir gleich dazu, weil wir hatten schon so überlegt, ja, soll man den Song, soll man nicht, aber jetzt erst recht.
1: Genau, weil wir jetzt im Prinzip zwei Fliegen mit einer Klappe schlagen.
0: Genau, genau.
1: Also Tyrell Corporation inspiriert hier Running Man, Quatsch, nicht Running Man, na sag doch mal, wie heißt der Film, bin ich bescheuert, hört er ja gleich am Intro. Also wie gesagt, wie ich gesagt habe, wir schlagen zwei Fliegen mit einer Klappe, weil das ist so ein Song, der für mich als Synonym für Thorsten Fenslau damals stand. Das war ein Projekt von ihm mit Nosy Katzmann zusammen, unter anderem, der transportiert so eine unfassbare Atmosphäre und das war so eine Nummer, die halt einfach mal im Dorian Gray in Frankfurt fantastisch funktioniert hat. Jetzt gibt es so eine Art Update-Version. Es gab damals mal eine Maxi-CD tatsächlich, auch glaube auch bei irgendeiner großen Major-Plattenfirma, da haben diverse Leute Remixe machen dürfen, die waren bedingt erfolgreich. Eine Ausnahme hat da meiner Meinung nach, ist natürlich immer so ein bisschen subjektiv logischerweise, der Tom Wex, der auch ein Freund von mir ist, gemacht, der eine Version zu dieser Maxi-CD beigesteuert hat, der, wie ich finde, den Vibe von der ursprünglichen Nummer sehr, sehr gut transportiert hat. Der ist nah am Original, aber irgendwie auch nicht, weil er doch seinen eigenen Tom Wex-Sound da so ein bisschen mit reingebracht hat. Der hat mich damals sehr beeindruckt.
0: Blade Runner,
1: ja, Gott, manchmal steht man tatsächlich auf der Leitung, wie kam ich auf Running Man?
0: Ja,
1: wie gesagt, ich bin auch nicht mehr so der Jüngste. Ja, genau, exakt. Danke, ihr seid

0: beide raus. Das
1: kam mir gerade raus.
0: Ja, nee. Ja, wie gesagt, also zwei Fliegen mit einer Klappe, beziehungsweise drei eigentlich. Wir haben das Dorian Gray mit dem damaligen unfassbaren Feeling, was diese Nummer transportiert hat. Wir haben Thorsten Fenster, der leider viel zu früh verstorben ist, wo ich auch die Ehre hatte, mit ihm sogar Sachen veröffentlichen zu dürfen, ihn kennen zu dürfen und auch sogar bei ihm im Dorian Gray als Lightjockey zu arbeiten hin und wieder. Mhm. Das war eine Nummer, absolutes Gänsehaut-Feeling, Nebel, die Neonröhren im Dorian Gray ringsrum und dann dieses Intro dieses Songs und dann ging das Ding ab und das war einfach, ist einfach nur großartig.
1: Aber jetzt hast du den speziellen Mix, weißt du, den haben wir ja auch.
0: Ja, genau. Und deswegen habe ich ja gesagt, den hat ja Tom Wex geremixed, der ja ein Freund von mir ist, der sich an der Nummer da versuchen durfte und ich finde, das ist ihm relativ gut gelungen.
1: Dann lassen wir das Ding doch mal, nämlich Running.
0: Genau.

0: zu Tyrell Corporation mit Running. Auch eine interessante Version von unserem Gast Torben. Ja, langsam. Ne, wir haben noch ein paar Songs, ne? Aber langsam geht die Zeit zu Ende.
1: Wahnsinn, und, ne? Wie das mal so geht.
0: Ja. Auf jeden Fall. Und doch recht abwechslungsreich, ne? Und das eine oder andere kannte ich sogar, genau. So, aber das nächste kenne ich nicht. Benny Benassi, Art Bad, The Biz, Love is Gonna Save Us.
2: Ja, das ist also die Nummer von Benny Benassi, die kennt man, glaube ich, tatsächlich. Und das wurde nochmal zusammen mit den Jungs von Art Bad irgendwie geremaked. Und das ist jetzt mal so ein bisschen was zeitgeistig Modernes, Technoides, halbwegs Aktuelles. Das ist eine Nummer, die ich tatsächlich auf schwarzen Partys mittendrin auch spiele und das tatsächlich immer sehr, sehr gut ankommt. Das ist düster, aber irgendwie ist es natürlich auch Techno und irgendwie hat es eine gute Melodie und irgendwie klingt es auch nach Endlag. haben wir heute schon mal. Was ich dreist finde, ist, dass die Jungs da als Komponisten drinstehen. Wird der ein oder andere jetzt vielleicht beipflichten, wenn er das gehört hat, weil das ist so unfassbar geklaut, aber es ist gut geklaut. Deswegen lieber gut geklaut als schlecht selber gemacht. Das ist
1: auch ein guter Spruch, den müssen wir uns
2: einfach mal anhören. Das ist ein Hit.
0: Okay. Also, dann hören wir rein.
1: Dann mal los.

0: Yes, ein wirklich cooler Mix, was hier Torben Schmidt mitgebracht hat. Nämlich der Extended Mix von Benny Benassi. Und ja, Artbeat, oder Artbeat?
1: Artbeat. Unbedingt reinhören. Grandiose Formation, die zwei.
0: Sehr coole Nummer. Geht so richtig nach vorne. Richtig so ein Tanzflächenkiller. Da kann man sich nicht mehr nicht tanzen, das geht nicht.
1: So sieht's aus. Wie gesagt, funktioniert sogar auf dem WGT. Also.
0: Ja, das heißt einfach der Rhythmus, wo man mit muss. Also das geht überhaupt nicht anders.
2: Eine Schwur.
1: Ja, ach du lieber Himmel. Habt ihr auch so ein Phrasenschwein, muss jetzt 5 Euro einwerfen?
0: Weißt du mal so ein Stückchen, die Angie hat das Schweinchen stehen und dann schmeißt du was rein.
1: Schmeiß nachher 5 Euro rein, sehr gut.
0: Genau. Also wir hören auf mit den Phrasen. Sondern es geht weiter.
1: Ja. Wir hören lieber gute Musik.
0: Wir haben auf jeden Fall noch gute Musik von Torben, der es hier mitgebracht hat. Auch Songs, wo er manche Dinge mit verbindet. Und zwar, jetzt mal ganz was anderes, könnte man sagen.
1: Ganz
0: wäre Deichkind. Und zwar noch der Song Der Mond. Und was war da bei dir im Kopf drin?
1: Da gibt es auch eine kleine Geschichte zu. Die Depeche Mode Party am Langener Waldsee, unsere erste, die wir Open Air gemacht haben, irgendwie 1200 Leute, super geiles Wetter und ich bin am Auflegen und das war der Song, bevor ich an den nach mir kommenden DJ übergeben habe und der hat mit panischen Augen mich angeguckt und hat gesagt, was machst du denn da? Deichkind, bist du wahnsinnig? Hier ist die Depeche Mode Party, du kannst ja hier kein Deichkind spielen. Ich meine, warte mal ab, wollen wir wetten, dass ich kann? Und dann habe ich das Ding gespielt und da haben halt da wirklich 1000 Leute getanzt. Und da war die Platte relativ neu, also das Album war relativ neu draußen. Es war ja war am Anfang, glaube ich, gar keine Single und kannte also noch nicht so jeder. Und dann habe ich die Nummer da gespielt und da, wie gesagt, da haben da 1000 Leute getanzt und das war halt einfach, also dass sich das einer getraut hat auf eine Depeche Mode Party, das ging erstmal gar nicht und dann ging es aber auf einmal doch und dann hat der DJ, der nach mir kam, der hat dann nur gegrinst über beide Ohren und hat dann natürlich mit Depeche Mode weitergemacht, aber war ein Volltreffer an dem Abend und ist ein Song, den ich persönlich extrem mag und deswegen wollte ich den da einfach auch mal spielen.
0: Ist doch auch geil, oder Tom?
1: Ja,
0: definitiv. Ist nicht auch geil, wenn man sowas spielt, wo eigentlich jeder sagen würde, um Gottes Willen, das kannst du nicht
1: machen.
0: Und dann spielst du den und das ganze Volk tanzt.
1: So sieht's aus.
0: Ist mal ein erhabenes Gefühl, wenn man dann so steht.
1: Der DJ The Lecter hier, der Jürgen aus Mannheim, noch auf der, wie hieß das damals, glaube ich, Final Noise im Final Darkness in Frankfurt, der hat Members of Mayday gespielt. Und alle haben gedacht, bist du irre, was machst du denn da? Und dann spielt er das Ding irgendwie und alles war am Tanzen. Und da habe ich auch gedacht, einfach mal trauen, einfach mal ab und zu mal was anderes zwischendurch rein. Mut wird belohnt.
0: Wir sind kurz vorm Ende, aber wir hören uns den Song an und dann kommen wir so langsam in die Endphase dieser Sendung mit Torben Schmidt. Und ab jetzt erstmal Deichkind mit Der Mond.

0: der Mond. Ja, auf jeden Fall auch eine coole Nummer. Gefällt mir auch sehr gut. Der Rhythmus, die Synthesizer, Arpeggio, Sequencer, alles ganz cool. Ja, und wir sind heute My Personal Tracks mit Torben Schmidt schon am Ende angelangt. Es ist zwar jetzt 22 Uhr, aber einen haben wir noch in der Schublade.
1: Und, oh ja, den haben wir.
2: Wir müssen noch ein bisschen Eigenwerbung natürlich machen. Das haben wir geschickt umschifft bis jetzt.
1: Ja, das ist gar kein Problem dazu.
0: Genau. Ja, ja. Deswegen übergebe ich das Wort an Torben, der uns da noch was dazu sagen.
2: Gerne. Also nochmal ganz kurz vielen lieben Dank nochmal für die Einladung. Hat echt super Spaß gemacht. Auch für die Betreuung da im Backoffice von der Angie. Super gemacht. Also ich hoffe, es hat allen, die da jetzt noch zugehört haben, auch ein bisschen Spaß gemacht. Habe versucht, es ein bisschen abwechslungsreich mit Songs zu gestalten, die mir halt wirklich ein bisschen was bedeuten. Hätte man natürlich unendlich ausbauen können. Ich glaube, da hätten wir, glaube ich, eine 10-Stunden-Sendung draus machen können, ohne Probleme. Aber viel auch schwer, das ein oder andere da wegzulassen, logischerweise. Aber ja, jetzt nochmal zur schamlosen Eigenwerbung. Natürlich 26 Jahre Suicide Kommando. Aktuell haben wir eine Nummer vom Album, habe ich mit dem Stefan Kästner, mit dem ich zusammen Distorted Signal mache. Das ist ja unser, ja, wenn man sagen, Techno-Projekt in Anführungsstrichen, was wir machen. Haben wir eine Suicide Kommando-Nummer mal aufgearbeitet und ein bisschen in noch mehr Club-Kontext gebracht, als es eigentlich schon ist. Und das soll dann eigentlich so für heute so mal noch so der Abspann werden sozusagen. Also wie gesagt, vielen Dank und jederzeit wieder, und ich hoffe, es hat euch auch ein bisschen Spaß gemacht, dass ihr mich hier ertragen habt.
0: Auf jeden Fall.
1: Ja. Dirk, das hat's ja.
0: Du hast doch immer das letzte Wort.
1: Ich habe immer irgendwie seit 6 Jahren das letzte Wort. Aber absolut Spaß gemacht. Vielen Dank, lieber Torben, dass du hier warst. Und mal sehen, wo man sich in diesen Weiten dieser ganzen Künstlergeschichte mal wieder
2: trifft. Ganz sicher und bestimmt, ja.
1: Vielleicht dauert es ja nicht irgendwie 30 Jahre, bis man sich wieder sieht oder hört. Ja. Gesehen haben wir uns ja dann doch nicht so ganz.
2: Ja.
1: Aber es ist immer cool, wenn man dann mit Menschen spricht, die man an sich so lang kennt und das doch so gut funktioniert. Toll, und tolle Songliste. Wir lernen jedes Mal, gell, Alex? So
0: ja, auf jeden Fall. Wieder was neue, mitgenommen, wieder, auf jeden Fall.
1: Ja, genau. Es ist so.
0: Alles ein Prozentchen ist jetzt zu 100% geworden.
1: Genau. Einfach cool. Und ja, wir freuen uns natürlich auch auf die nächste Sendung, My Personal Tracks. Die wird höchstwahrscheinlich nicht am letzten Donnerstag, das war diese ja auch nicht. Es war ja am vorletzten Donnerstag. Das wird, so wie es aussieht, beim nächsten Mal auch ähnlich sein, weil wir nämlich am letzten Donnerstag schon mehr oder weniger auf Tour sind mit Silke Bischoff. Also wir, das Second Sight, Alex und ich, keine Eigenwerbung, aber weil wir halt die Sendung auch nicht machen dürfen oder können, weil wir einfach da schon unterwegs sind. Ja, deswegen wird sie höchstwahrscheinlich am 17.09. sein und nicht am 24. Nur mal so. Und da werden wir auch tollen Gast oder Gäste haben. Und bis dahin sage ich mal allen, bleibt gesund und hört euch jetzt den sehr schönen Suicide Commando Song an, den Torben noch mitgebracht hat, wo er auch schon lang dabei ist bei der Band. Und dann gute Nacht und bis bald.
0: Tschüssi.

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